Guten Abend, liebe Hörer, oder guten Morgen, oder gute Nacht, je nachdem, wie ihr wollt. Der Night Jazz bis 2 Uhr früh am Montagmorgen auf Radio Unerhört Marburg. Und neben allem, was ich euch hier so um die Ohren haue, wollte ich auch mal eine Sendung machen mit Klavierspiel, was gut zu hören ist, aber zugleich auch gut gemacht ist. Und das war ja hier gleich schon ein schönes Beispiel. Dawn Clement, die Pianistin und auch Sängerin Delight und erlesene Besetzung Buster Williams am Bass und Matt Wilson am Schlagzeug. Mit dem spielt sie auch weiterhin. Ich weiß nicht, ob sie in seiner Gruppe ist oder so. Out Stretch, Monk's Dream, da ging es dann ein bisschen Monk-mäßig zur Sache und Someone Took the Words. 24 bei Origin Records erschienen aus der Ecke von Denver. Dieses Jahr ist eine Gesangs-CD von ihr ebenfalls bei Origin erschienen. Da stehen dann, wie gesagt, die Vocals im Vordergrund. Aber auch gut. Eine CD, während der ich unter anderem diese Sendung machen wollte, die ich euch auch schon beinahe mal gespielt hätte oder mal ganz kurz angespielt habe, Christian Sands, ein durchaus schon ziemlich bekannter afroamerikanischer Pianist, Embracing Dawn 24, erschienen bei Mac Avenue. Und der bekannteste Mitmusiker ist beim zweiten Titel, den wir hören, Vern Wolf am Vibraphon. Und das Ganze geht zurück auf Liebeskummer, den Christian Sands hatte. Embracing Dawn, natürlich Happy End, ist ja klar. Und wir hören Good Morning Heartache, Da Began Journeys and Ain't That the Same.

Soweit Christian Sands, der Pianist Embracing Dawn, seine CD von 24. Und wem gerade zum Beispiel beim letzten Titel der Gitarrist aufgefallen sein sollte, der da so geschickt und geschmackvoll zwischen Blues und Jazz changiert, das ist Marvin Sewell, Nachname S-E-W-E-L-L. Und einer der Hauptarbeitgeber von Christian Sands ist der Bassist Christian McBride. So, wir kommen zu William Evans. William Evans stammt aus Detroit in Michigan und seit Mitte der 90er Jahre teilt er sich aber auf zwischen der Schweiz und Amerika, Nordamerika, wie es einige Leute von dort gerne tun, die eben Professuren in der Schweiz übernehmen. So hat zum Beispiel William Evans von 1995 bis 2012 war er tätig als Professor an der Hochschule der Künste Bern und seit September 13 bis heute ist er Mitglied der Fakultät in Basel am Jazz Campus. So gab es dann für ihn die Möglichkeit, ohne Stress eine CD einzuspielen mit dem Bassisten Roberto Koch von dort und für zwei Titel haben sie sich dann den Schlagzeuger, Perkussionisten und Vibraphonspieler Jorge Rossi hinzugenommen, der auch dort wirkt. Das Ganze auf dem Jazzlabel aus Montreux TCB von Peter Schmidtlingen, seligen Angedenkens, jetzt von seiner Frau weitergeführt. Eine Veröffentlichung bereits aus dem Jahre 23, Quiet Journey. Und daraus habe ich zwei Titel ausgewählt. Einmal Quiet Now von Danny Zeitlin und dann The Old Country von Ned Adderley.

So, zum Abschluss noch ein Titel von William Evans selber. Und zwar hieß der Circle of Silence, die CD Quiet Journey von eben William Evans und Roberto Koch. Und die ist erschienen 2023 beim Schweizer Label TCB. Und aufgrund seiner Professorenkarriere ist er natürlich nicht unter eigenem Namen so auf dem Live-Circuit bekannt wie Leute, die sind eine Lehrverpflichtung sich eher vom Hals halten. Das ist ja immer so eine Entscheidung, in welche Richtung man gehen will. Er hat aber durchaus schon mit bekannten Leuten gearbeitet, wie Dizzy Gillespie, Eddie Harris, Ned Adderley, Samuels, Mary Wilson von den Supremes, Russell Malone, Doug Hammond, Andy Scherer oder Isla Eckinger. Also auch natürlich Leuten aus der Schweiz. So, wir kommen zu Dave Hansen, Blues Sky. Eine CD, 25 erschienen bei Origin Records. Und Dave Hansen, das ist wiederum die Denver-Szene und den kennt man am ehesten als Co-Leader der H2H2 Big Band. Das ist nichts zum Rauchen oder Spritzen, sondern das sind eben Dave Hansen und Al Hood, die beiden Leiter dieser Big Band von dort. Und Dave Hansen hatte 2024 eine Residency, sozusagen eine Artist-in-Residence-Woche in einem Club in Denver, nämlich Desert Jazz Club. Das heißt, er konnte dort eine Woche lang spielen mit drei verschiedenen Gruppen. Und da hat er auch die Aufnahme dieser CD vorbereitet, seine erste Debüt, das ist also sein Debüt unter eigenem Namen, was eine Combo betrifft. Der Fansen Blue Sky mit Namen, die wir hier teilweise schon mal gehört haben, Will Swindler, Alto und Tenorsaxophon, ist der bekannteste davon. Drei Titel habe ich rausgesucht, Two Masters, das ist gewidmet Bill Evans und Chick Corea, Across the Bridge, das erinnert an John Lewis, das war eine wichtige Figur in der Bürgerrechtsbewegung, und June 16th, eine persönliche Sache von ihm.

Soweit Dave Hansen mit seinem Debüt Blues Sky von 2025 von Origin. Kommen wir zu John Beasley, einem ja nur auch wirklich leidlich bekannten amerikanischen Klavierspieler. Er hat eine CD veröffentlicht bekommen im Mai diesen Jahres von O2 Music von Uwe Hager aus Gießen.

ein bisschen an die Anfänge der Rundfunk-Bigbands nach dem Zweiten Weltkrieg. Da, wenn man sich da das so anguckt, tauchen dann Namen so wie Kurt Edelhagen auf. Und die Jazzmusiker der Zeit waren froh, da spielen zu können. Gut, also nichts gegen gutes, leichtes Zeug. John Beasley und der SWR Big Band Invisible Piano. Und das hat seine Bewandtnis damit, dass die SWR Big Band ihn nicht nur verpflichten wollte, eine Platte aufzunehmen mit ein paar Stücken, sondern er sollte sie selber entwickeln, möglichst spontan aus Ideen heraus und dann an einem sogenannten Steinway Spirio weiterentwickeln oder entwickeln lassen. Da komme ich gleich noch zu, bevor sie dann zu Stücken ausgereift mit der Band eingespielt wurden. Und zwar ist er zum Beispiel in die Stuttgarter Staatsgalerie gegangen und da fiel ihm ein Gemälde besonders auf von Max Ernst, eben Invisible Piano. Das ist auch auf dem Cover abgebildet, so Max Ernst-mäßig, kann man sich ja vorstellen. Ein Klavier ist natürlich nicht wirklich drauf. Und dieses Steinway Spirio, das habe ich mir gerade mal durchgelesen, ist nicht ganz leicht sich vorzustellen, aber hier ist die Erklärung, dass Steinway Spirio ist, die sagen natürlich jetzt hier das weltweit Beste, ist ja egal, ein hochauflösendes Selbstspielklavier, das Live-Auftritte mit Atembraum da, naja, Nuance, Dynamik und Klangdreier aufnehmen und wiedergeben kann. Also da hat er dann auch seine Ideen quasi eingespielt und von dem ausarbeiten lassen. Und das Spirio verbindet die und ermöglicht die Wiedergabeaufnahme und Bearbeitung von Darbietung. Das heißt, man kann es normal spielen, wie einen normalen Flügel. Und es hat eine Musikbibliothek, die immer erweitert wird. Da kann man dann also auch den Original Mussorgsky, Gott weiß wie, spielen lassen. Und das hat er eben da in dem kreativen Prozess auch benutzt. So, John Beasley, SWR Big Band Invisible Piano. Daraus habe ich eine Komposition, die so entstand, von ihm ausgewählt, Danseur Espagnol. Und dann sind da zwei Covers drauf, Fire and Rain von James Taylor. Das haben wir letztens von wem anders gecovert auch gehört. Und Can't Hide Love von Earth, Wind and Fire.

Soweit John Beasley, der amerikanische Pianist und Komponist mit der SWR Big Band Invisible Piano, im Frühjahr erschienen bei O-Ton Music aus Gießen. So, wir kommen nochmal für die letzten beiden Veröffentlichungen zu Origin Records. Eine von 23 Anchor Points. Vier Leute. Und zwar Russell Cranes, Klavier, Alex Levine, Gitarre, Sam Weber, Bass und auf einigen Titeln Jay Sawyer am Schlagzeug. Die haben sich vor gut 10 Jahren in New York getroffen und haben dort in allen möglichen Gelegenheiten, in allen möglichen Formationen zusammen gespielt und hier dann eben diese CD zusammen aufgenommen mit einigen Standards, manchen nicht Standards, aber anderen Titeln von anderen und noch ein paar eigenen. Und da soll es natürlich auch darum gehen, ihre Heroen und ihre Mentoren zu ehren. So, ich habe rausgesucht Vivo Soñando von Tono Carlos Jobim und Insert Goes von Billy Joel.

Der Pianist Russell Cranes und seine Mann an Anchor Points, Origin Records von 2023. Zum Abschluss ein bisschen Thema verfehlt Ben Thomas zum zweiten Mal in dieser Sendereihe Tango Project. Der Mann kommt ursprünglich von der Percussion her und hat sich dann für Vibraphon interessiert, aber auch für Bandoneon. Und da liegt natürlich Tango und Milonga und sowas nicht weit. New Releases 2025 ebenfalls Ben Thomas Tango Project, The Hat with the Grin and the Chuckle. Das erinnert an den Besitzer einer Bar in Seattle. Da kommt das nämlich her, wo dann viele Stücke entstanden sind. Und Ben Thomas spielt jetzt Tangos nicht nur in Reinkultur, sondern entwickelt sie durchaus weiter. Das ist also eine sehr interessante Angelegenheit, kompositorisch und auch technisch sehr anspruchsvoll in der Ausführung. Und wenn es dann leicht klingt, ihr kennt das ja, muss es nicht unbedingt leicht zu spielen sein. So, nächste Woche, sehr interessant, gibt es von 10 bis 12 wieder, weil es diesen Monat 5 Sonntag waren, beginnt es wieder kurz von vorn. Von 10 bis 12 kommt Carsten Degler, Vorstandsmitglied der Jazz-Initiative, und bespricht mit mir alles, was der Marburger Jazz-Sommer vom 17. bis zum 20. September für euch bereithält. Und zu allem haben wir Klangbeispiele und Marc wird freundlicherweise wieder die Technik managen. Also von 10 bis 12 nächsten Sonntag die Vorschau auf den Marburger Jazz-Sommer, den 4., den diesmal die Marburger Jazz-Initiative verantwortet und verantwortet hatte. Und das ist nicht zum Nachteil der Veranstaltung. Soweit darf ich das schon mal im Voraus anmerken. Und von 12 bis 2 dann Posaunen aus Amerika. Macht's gut, bis dann, gute Nacht. Euer Konstantin.

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So, guten Abend oder guten Morgen oder je nachdem, wie ihr wollt, der Night Jazz auf Radio Unerhört hört Marburg. Und zwar geht es im Wesentlichen um Tuba-Spielende aus den USA und damit geht's auch gleich los, aber vorher Off the People und auch immer zwischendurch. Off the People ist eine CD, ganz frisch herausgekommen vom Visions Jazz Ensemble. Das sind junge Leute aus den USA, die sich markante Titel, die für die Geschichte der USA stehen, vorgenommen haben und sie jetzt hier neu eingespielt haben. Da sind Traditionals drunter, aber zum Beispiel auch eben Code of Many Colors von Dolly Parton, natürlich jetzt gerade durch ihr Sterben nochmal vielfach aufgelegt und gelaufen. Wir hören April Warner am Gesang, Gerrit Frassig ist Altsaxophon und Arrangements und Sam Butler Trompete und Arrangements. Das sind die führenden Leute davon. Wie gesagt, jetzt im Ende Juli herausgekommen im USA, in den USA im Selbstverlag. Mehr daraus jeweils am Ende der anderen Stücke. Die Hälfte des Programms heute wird bestritten von einem der tatsächlich in den USA momentan führenden Posaunisten, Michael Dees. Und von dem hatten wir jetzt auch schon mehrere CDs im Laufe der Jahre, die er bei Origin herausgebracht hat. Music of Greg Hill hat es da auch schon mehrfach gegeben von verschiedenen Leuten. Und so gab es eine Doppel-CD City Life von Michael Dees, Music of Greg Hill, herausgekommen im Juni letzten Jahres. Zwei CDs und die erste in der Besetzung, eher an der Posaune. Anderswo spielte auch mal Saxophon, Linda Mahan O am Bass und Jeff Tane Watts am Schlagzeug. Also Trio. Daraus Willow Walks In und City Life.

Soweit als zweiter Titel von der CD of the People des Visions Jazz Ensemble, ein Traditional Simple Gifts. Wir begrüßen hier im Night Jazz ausnahmsweise auch die Hörerinnen und Hörer von Radio Korax, die ja, wie es aussieht, doch nochmal mit dem Leben davonkommen, weil die Sendung vorher mit Carsten Degner zum Marburger Jazz Festival macht wenig Sinn, nach Halle zu exportieren. Und vorher, wie gesagt, Michael Dees City Live 25. So, eine Posaunenplatte, die im Juni diesen Jahres erschienen ist, ebenfalls bei Origin Records, ist Ben Patterson Stretch. Und das ist die Washington Jazz Community. Wir kennen daraus den Namen Sean Purcell zum Beispiel. Der hat auch schon Platten unter eigenem Namen herausgebracht, die wir hier gehört haben. Und im ersten Titel, den wir hören, David and Francis, sollen so kleine Anspielungen, kleine Verneigungen zu John Scofield und Pat Metheny zu hören sein. Und im zweiten, Missing Michael, geht es um das Gedenken, um das Vermissen von Michael Brecker.

So, das war nicht, war natürlich der bekannte Titel durch John Denver bekannt geworden, Take Me Home, Country Roads. Wie gesagt, die Sängerin hier, April Warner, eine junge, farbige Sängerin, die das entsprechend interpretiert. Das Visions Jazz Ensemble of the People, Ende Juli selbst herausgebracht. Vorher hörten wir den Posaunisten Ben Patterson, sein Album Stretch, diesen Juni auf Origin erschienen, und der war übrigens vorher musikalischer Direktor der Airmen of Note. Und dann dreht sich auch ein anderer Titel darum, was machst du denn eigentlich jetzt mit deiner ganzen Zeit, wo du dieses Amt da nicht mehr ausübst? Und irgendwie geht es, this is what I'm doing, er kriegt die Zeit irgendwie noch rum. So, wir greifen zu einer weiteren Sache von Michael Dees, und zwar Michael Dees with the MSU Jazz Trombones Spartan Strong. Michael Dees ist ja Professor für Posaune an der Michigan State University, und zwar schon seit 15 Jahren. Da sind also schon mehrere Generationen Studenten durchgegangen, und mit den aktuellen und diversen vorigen hat er ein Posaunenensemble gebildet, über 20 Leute beiderlei Geschlechts. Und das ist das Thema dieser CD. Und wir hören Versus Conclave, einen Titel von einem der Beteiligten, dann Remembrance, ebenfalls einen Titel von einem der Beteiligten, und dann Evidence von Monk.

So, liebe Hörerinnen und Hörer, 13 nach 1, der Night Jazz bis 2. Und aus der CD zum 250-Jährigen der USA des Visions Jazz Ensembles of the People hörten wir den Titel The Work of Edmund Fitzgerald. Das war ein Schiff, was auf dem Lake Superior im Novembersturm sank 1975, also quasi zum 200-Jährigen. Der USA. Daran erinnert dieser Titel natürlich Gordon Lightfoot, hat ihn dann 76 bekannt gemacht, wurde es zum Hit. So, noch ein Hinweis zu dem, was ich zuerst von dieser CD gespielt habe. Simple Gifts, einfach am Cover als traditional bezeichnet, aber genauer genommen ist es ein Song, ein Lied der Shaker aus dem 19. Jahrhundert, und das wurde am ehesten bekannt dadurch, dass dieser Song, dass Aaron Copland ihn verwendet hat in seiner Appalachian Suite. So, ein Konzerthinweis, und zwar der Different Club fängt langsam wieder an und es spielen am Donnerstag, den 10.9., also jetzt am Donnerstag, The Groove Busters. Heute wird es politisch, sagen sie. Alles soll ja auf einmal normal sein. Normal ist das neue Hip, angepasst das neue Schick. Alles bloß nicht von der Norm abweichen. Brav mitmachen, ja sagen, nicht auffallen. Nicht Besonderes sein, sondern genau wie alle anderen. Halt voll normal. Schön geduckt mitmarschieren. Keine Fragen stellen. Bloß keine Experimente. Hättet ihr wohl gerne, nicht mit uns. Wir treten gegen den Zeitgeist an und mit dem Ungeist des Unnormalen. Wir lassen euch in Unfrieden und stören den staubigen Stillstand der grauen Alltagsuniformität. Wir bekämpfen das Medusenhaupt der Gleichgültigkeit mit der Strahlenkanone der Atonalität und schießen grüne Plasmaraketen voller Dissonanz in das Herz der Langeweile. Es versammeln sich die Jäger des verlorenen Vierklangs, die Hüter der heiligen Bundes-Lied-Sheets, die Zerstörer der Geister und Ghoul der Gegenwartslehre, die paranormal-abnormalen Groovebusters. Das sind Andreas Viereck an der Plasmaorgel, Christian Schiller an der Gitarrenkanone, Jens Dörr am Laserbass, Jochen Mescheder am Strahlensaxophon und Pete Marquardt an den Gongs of Doom. Das Ganze also jetzt am Donnerstag, 20 Uhr.

Das hat er dann eingespielt mit Professorenkollegen von Michael, die eben an dieser Michigan State University, Cheryl Cassidy, Saxophone, Xavier Davis, Klavier, Rodney Whittaker, Bass. Und von anderen Universitäten, Ulysses Owens Jr. am Schlagzeug. Und wir hören dementsprechend einen Titel von ihnen, Kim Poster und Nostos.

Nicht Riders on the Storm von den Doors, sondern Ghost Riders in the Sky von 1948 von Stan Jones und dann bekannt geworden unter anderem durch Johnny Cash und Peggy Lee um einen Cowboy, der sich umorientieren muss, needs to change his ways. Der amerikanische Westen, der einem sowas schon mal abverlangt. So, wir kommen zu etwas ganz Besonderem. Kalia Van Devamana. Sie hat hawaiianische Wurzeln, lebt aber mittlerweile auf dem Festland. Und ich glaube, ihre vierte oder fünfte CD, ihr Debüt bei International Anthem. Und das ist im Juni erschienen und nicht so jatz, wie man sich das vorstellt, sondern Solo-Posaune, gefiltert durch ein Pedalboard und live manipuliert und dann sparsam eingesetztes Klavier darunter und Gesang von ihr. Eine EP quasi und daraus hören wir drei Titel, wahrscheinlich Habadwaud auf jeden Fall und Murmuray.

Soweit noch ein Traditional aus der CD of the People des Visions Jazz Ensemble mit der Sängerin April Warner mit V. Und zwar Revolutionary Tea, das erinnert natürlich an die Boston Tea Party 1773. So, zum Abschluss von Michael Dees gibt es auch noch eine Big Band CD. Michael Dees Big Band, ebenfalls im Juni diesen Jahres erschienen, Return Trajectory. Und daraus, soweit das die Zeit reicht, die Titel Oasis von Greg Hill und dann zumindest der Anfang von Cherokee von Ray Noble. Macht's gut, bis nächste Woche. Gute Nacht, euer Konstantin.

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2: Ja, schönen guten Morgen. Hier am Mikrofon ist Laszlo und ich bin nicht allein im Studio.
3: Sondern auch mit Luise. Hallo, guten Morgen.
2: Und wir werden heute das Morgenmagazin moderieren und werden euch die nächsten 3 Stunden hier an der Seite stehen und einen guten Start in den Tag euch liefern. Und genau, wo kann man uns eigentlich denn noch hören, Luise?
3: Also ihr hört das Morgenmagazin der Freien Radios, das heißt, ihr hört uns entweder auf Radio Korax auf der 95.9 oder bei den Freien Radios Berlin-Brandenburg auf DAB+, bei Radio Blau aus Leipzig, 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Livestream und heute auch noch beim Freien Radio Stuttgart auf der 99,2.
2: Genau, und bevor wir hier ins Programm starten, fangen wir doch einfach ein bisschen musikalisch an und wir hören Premier Gau von Bob Sinclair und dem Magic System.

0: Heute, oh, Entschuldigung.
1: Nee, mach ruhig.
0: Genau, heute Morgen erwarten uns unter anderem einen Kommentar über die Auswirkungen der Landtagswahl in Sachsen-Anhalt. Dann haben wir ein Gespräch mit der Mission Lifeline geführt, in dem es um die Festsetzung eines Schiffes der Justice Fleet geht. Dann auch wie jeden Donnerstag die Rojava-Nachrichten. Außerdem geht es um die Frage, wie man Städte schöner machen kann. Und wir hören auch noch eine Reportage über die Rettung der Dorfkirche Kösseln. Und auch ebenfalls wie jeden Donnerstag die Antifa-Nachrichten. Und zum Schluss kommen noch zwei Gäste zu mir ins Studio oder zu uns. Und es geht um den morgigen Tag der Wohnungslosigkeit und die Veranstaltungen dazu in Halle.
1: Genau, und jetzt zuerst hören wir Nachrichten. Ich mache da den passenden Jingle dazu an.

0: International. US-israelisches Unternehmen will Marschflugkörper in Sachsen herstellen. Das US-israelische Unternehmen Covenant, zu Deutsch Bündnis, möchte ab dem kommenden Jahr in einem ersten Schritt 1000 Marschflugkörper produzieren. Der Marschflugkörper soll Präzisionsschläge tief im gegnerischen Gebiet ermöglichen. Unbestätigte Berichten zufolge interessiert sich auch die Bundeswehr dafür. Sachsens Wirtschaftsminister Dirk Panther begrüßte die Ansiedlung, die Region profitiere davon. Unter anderem würden neue hochwertige Arbeitsplätze geschaffen. EU-Kommission schlägt einheitliche Regeln für Airbnb-Vermietung vor. Die EU-Kommission will einheitliche Regeln dafür, in welchen Fällen Städte gegen Wohnanbieter vorgehen können. Städte sollen Kurzzeitvermietungen an Touristen verbieten können, wenn der Wohnungsmarkt besonders angespannt ist, hieß es gestern in Brüssel. Dafür sollen die Wohnungspreise regelmäßig mit der Entwicklung der Einkommen verglichen werden. Die Kommunen sollen aber auch Alternativen zu Verboten prüfen. In der Vergangenheit sind schon mehrere Städte gegen Airbnb und andere Anbieter vorgegangen. Allerdings ist das wegen der unterschiedlichen Regeln in den EU-Staaten rechtlich unsicher. Die Vorschläge der EU-Kommission müssen noch durch das Europaparlament und den Rat der 27 EU-Mitgliedstaaten. Serbien. Vučić löst Parlament auf und setzt Neuwahlen an. In Serbien hat Präsident Aleksandar Vučić das Parlament aufgelöst und Neuwahlen angesetzt. Abgestimmt wird demnach am 25. Oktober. Vučić reagiert damit auf den massiven innenpolitischen Druck. Die Protestbewegung wirft der Regierung Korruption vor und macht sie für das Unglück in Novi Sad vor bald 2 Jahren verantwortlich. Damals stürzte ein neu errichtetes Bahnhofsvordach ein und tötete 16 Menschen. Serbien ist ein EU-Beitrittskandidat, Vučić unterhält jedoch sehr enge Beziehungen zu Russland und China. Kommen wir zu den nationalen Nachrichten. EU-Fördermittel können für Sachsen-Anhalt eingefroren werden. In anderen Ländern wie Ungarn und Polen ist es schon Praxis. Länder, welche sich gegen Grundrechte gestellt haben, denen hat die EU kurzweilig bereits Fördermittel verwehrt. Nun könnte Sachsen-Anhalt Ähnliches bei einer möglichen AfD-Regierung drohen, so EU-Abgeordnete von den Grünen Freund. Sachsen-Anhalt bezieht aktuell pro Einwohner gesehen am meisten Geld aus der EU-Regionalförderung. Es würde somit ein großes finanzielles Loch entstehen. Die AfD selbst zeigt sich zu dieser Diskussion jedoch unbeeindruckt. Bernd Baumann, Geschäftsführer der Bundesfraktion, äußert sich insofern: Wir lachen über unsere parteilichen Gegner, die uns jetzt auch auf EU-Ebene undemokratisch zu benachteiligen suchen, weil sie gegen uns argumentativ im politischen Wettbewerb längst wehrlos sind. Auflösung des BSWs in Thüringen. In Thüringen hat sich die BSW-Landesfraktion nach dem Parteiaustritt der meisten ihrer Mitglieder aufgelöst. Anschließend haben die Ex-BSWler eine neue Fraktion gegründet mit dem Namen Thüringen gerecht. Vorsitzende ist die bisherige BSW-Landeschefin Wolf. Mit Thüringen gerecht wollen sie die Regierungsfähigkeit erhalten. Das BSW war zusammen mit CDU und SPD Teil der sogenannten Brombeer-Koalition in Thüringen. Grund für die Auflösung der Landestagsfraktion ist das Zerwürfnis mit dem BSW-Bundesvorstand um Parteigründerin Wagenknecht. Und jetzt nach den Nachrichten kommen wir zu einem Kommentar zu den Wahlen in Sachsen-Anhalt.
1: 420.000 Menschen in Sachsen-Anhalt haben ihr Kreuz bei einer faschistischen Partei gemacht. Ich ertappe mich beim Durchrechnen, ob die Fläche Rügens, die 60.000 Einwohner plus 50.000 Gästebetten trägt, vielleicht Platz böte für ein kleines Alcatraz. Natürlich nicht, und woher sollen denn bitte die Alligatoren kommen? Menschen wählen bei vollem Bewusstsein eine Politik, die mit der offenen Unterdrückung von Minderheiten wirbt, die Inklusion zurückfahren möchte, Menschen in Länder abschieben will, die sie nicht kennen. Kurz gefasst, eine Politik der Bosheit und des Zynismus. Die, die das wählen, werden wohl selbst über kurz oder lang diesen Zynismus erleiden. Aber wie sagt Brecht, hinter der Trommel trotten die Kälber, das Fell für die Trommel liefern sie selber. Ich glaube nicht, dass die Menschen 1933 eine Protestwahl getroffen haben. Vielmehr gibt es eine Evidenz, dass auch schon der historische Nazistaat eine Welle geritten ist, die gesellschaftlich längst vorbereitet war. Und so scheint's mir auch heute. So sehr sich KollegInnen in den großen Medienhäusern bemühen, den neuen Nationalsozialismus als etwas zu beschreiben, was von irgendeinem Rand in die Gesellschaft einsickert, die Personallisten der Partei nach einschlägigen Schlägern durchsuchen, so sehr man eben dieselben KollegInnen dafür kritisieren muss, dass sie bei jedem Bericht über die AfD in SA auf das Bildmaterial der AfD-Wahlkampagne zurückgriff und damit das Strahlebild der AfD verstärkte, so sehr man konstatieren darf, dass der unwählbare Chef des Springer-Konzerns die inhaltlichen Positionen dieser Politik befeuert, all das reicht nicht aus, um zu erklären, warum bei 80% Wahlbeteiligung 44% ihr Hakenkreuz bei den Nazis machen. Sie tun es nicht, weil sie uninformiert sind, nicht, weil sie gegen etwas protestieren wollen. Sie tun es eben, weil sie Nazis sind. Die Brandmauer ist das falsche Bild. Es braucht die Feuerlöscher in der Mitte des politischen Raumes. Und Feuerlöscher, by the way, das erinnert mich an eine Situation 1991, in der ich mich mit einem CO2-Löscher gegen anstürmende Stiefelfaschisten zur Wehr setzte. Und dann müssen wir vielleicht nochmal schauen, warum wir uns zwei Worte leisten für fast dieselbe Sache. Faschismus, ich weiß nicht, ob die AfD mit eisernem Besen regieren wird, das musste und konnte sie noch nicht beweisen. Was ich weiß, ist, dass sie, wie ihre historischen Vorbilder, die ideologische und pseudowissenschaftliche Begründung für Ausschlüsse und Vernichtung produzieren und fest in der Gesellschaft verankern. Und da komme ich auf die Vorfeldorganisation der AfD zu sprechen, aus der schließlich die große Menge der in der AfD Etablierten herkommen, die CDU. Es gibt in meiner Biografie keinen Zeitraum, in dem die CDU nicht gegen Integration von MigrantInnen gehetzt hat. Doppelpass, Artikel 16, Kinder statt Inder. Und wenn Herr Siegmund heute ohne höhere Not schon vor der Wahl Inklusivität der Gesellschaft für Menschen, die behindert werden, zur Sprache bringt, dann steht er tatsächlich in bester Tradition seiner früheren politischen Heimat, die immer wieder Politiken der Gleichstellung in der Schule torpediert, der Behindertenrechtskonvention zum Trotz. Nein, der Nationalsozialismus ist in der Mitte der Gesellschaft fest verankert. Einen anderen Schluss lassen mir die nach Alter, Geschlecht und Status gegliederten Wahlergebnisse nicht. Er erscheint da nie wirklich verschwunden zu sein, wie die Mitte-Studien der 90er Jahre zeigten. Nur lauter ist er geworden. Woher speist sich diese erneute Lautheit? Vielleicht ja so. Politik ergibt sich als Versprechen der bürgerlichen Gesellschaft, lässt sich aber unter den Bedingungen eines Kapitalismus nahezu nicht realisieren. So hat Politik im Kapitalismus schon immer einen Hauch von Simulation und Spektakel. Der Neoliberalismus seit den 90ern und die neueren Kommunikationstechnologien haben da einiges zur Steigerung und Konkretisierung beigetragen. Ich kann es drehen und wenden, es wird hier keine Sonntagsrede geben, schon allein, weil Montag ist. Die gesellschaftliche Mitte hat den Unterlegenen, den heute schon Ausgegrenzten, an den Rand gedrängten den Krieg erklärt. Getragen von der naiven Idee, selbst nie an den Rand der Gesellschaft gedrängt zu sein, feiern sie den Sieg einer zynischen Politik. Schade, dass mit dem lieben Gott auch die Hölle abgeschafft wurde. Und wir, Feuerlöscher.
0: Ja, das war ein sehr eindrucksvoller Kommentar von Roman von Koloradio. Und nach den Wahlen am Sonntag gab es, vielleicht wie ihr wisst, die ganzen eine solidarische Aktion am Steintor, wo sich Leute einfach treffen konnten und zusammen leiden konnten, trauern konnten, Wut ausdrücken konnten. Und die Common Voices Redaktion, genauer gesagt Lika Toloria, hat mit den Menschen gesprochen. Und was da so bei rausgekommen ist, das hören wir jetzt.
2: Also erstmal war es natürlich erschreckend leider, aber dann auch irgendwie nicht, weil ich glaube, dass es gute Gründe dafür gibt. Es gibt tiefsitzenden Frust bei vielen Menschen und den spüren wir hier auch. Und das ist der Grund, wieso wir hier beim Sofa zusammenkommen, um eben nicht alleine zu sein mit dem Frust, rauskommen aus der Vereinzelung, zusammenstehen und nach Lösungen suchen.
3: Enttäuschung, aber leider auch keine Überraschung, weil es ja schon sehr klar war, wie es ausgehen würde, aber auf jeden Fall Enttäuschung.
4: Also es war so eine kollektive, so ein kollektiver Mix aus Wut, Anspannung und Traurigkeit.
5: Also ich glaube auch so ein bisschen Hoffnungslosigkeit und einfach diese Unklarheit und das, was man einfach nicht weiß, weil das eine Sache ist, die man eigentlich gar nicht mehr haben wollte und vor 80 Jahren schon mal gesehen hat. Und die Konsequenzen, die da folgen könnten, bereiten einem schon einfach Sorgen und so eine gewisse Grundangst einfach.
6: Ich war relativ schockiert und das lag gar nicht daran, dass ich es nicht für möglich gehalten habe, dass die AfD mit so viel Vorsprung gewinnt. Das dachte ich mir schon, das haben die Umfrageergebnisse ja auch gezeigt. Aber als es dann soweit war, hat es, glaube ich, ziemlich viele Menschen doch sehr krass schockiert. Ich war hier, als die Ergebnisse...
7: Ich wusste erstmal, habe ich gar nichts gefühlt. Also zwischen Wut und Trauer und

0: Ich wollte es eigentlich einfach nicht glauben. Also ich dachte vorher immer noch, nein, die Prognosen stimmen nicht, so schlimm kann es nicht werden. Und dass es dann sogar noch wieder wurde und dann auch noch, also die einfach nur so Ungläubigkeit, ja.
1: Ich hatte auch erwartet, dass es ein bisschen besser wird. Also ich glaube, ich hatte etwas mehr Hoffnung in die Menschheit, als ich eigentlich selbst dachte. Und dachte irgendwie so, ja, dass doch einige Leute, die jetzt in den Umfragen AfD angekreuzt haben, dann sich halt beim Wählen denken, will ich jetzt wirklich den Faschismus wählen? Aber scheinbar wollten sie es dann halt doch wirklich.
2: Ich war ziemlich erschüttert vom Wahlergebnis. Also ich selbst habe für die Grünen Wahlkampf gemacht und habe mich im ersten Moment ein bisschen über das Grünen-Ergebnis gefreut, was natürlich historisch ist, aber wenn man sich dann das Gesamtergebnis anguckt, kann man sich nicht freuen, kann man nur unglücklich werden. Das ist ziemlich dramatisch, auch wenn es irgendwie vorhersehbar war, war ich doch nicht so richtig darauf eingestellt, was es am Ende bedeutet, und habe das erst so im Laufe des Abends und des heutigen Tages realisiert und bin wirklich fast schon fassungslos, ja.
0: Bei mir ist es ähnlich, also ich habe auch für die Grünen Wahlkampf gemacht und das Wahlergebnis war erstmal für uns Grüne natürlich irgendwie schön zu sehen, aber wenn man halt auf das Gesamtergebnis guckt, einfach nur erschreckend und erschütternd. Also man fühlt sich auch so ein Stück weit einfach ohnmächtig, man kann es nicht mehr ändern und es ist irgendwie, aber wir sind halt hier noch weiterhin und wir werden auch weiterhin kämpfen und für die Gruppen da sein, für die Organisation da sein und für die Zivilgesellschaft da sein und weiter halt kämpfen dafür, dass Sachsen-Anhalt bunt bleibt.
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0: Das war Weck mich auf von Samy Deluxe und damit nochmal guten Morgen. Ihr hört das Morgenmagazin auf Radio Korax und auch von allen anderen freien Radios mit Luise und
1: Laszlo.
0: Entschuldigung. Schock, Überraschung und Trauer. Das sind die häufigsten Reaktionen. Doch wovor haben die Menschen Angst, die nach der Wahl auf die Straße gegangen sind, um bei der Sofakundgebung ihren Protest auszudrücken? Hier sind die Antworten der Menschen.
2: Also am meisten Angst habe ich davor, dass die AfD das Leben von Menschen hier vor Ort verunmöglicht und dass unsere Gemeinschaften, in denen wir hier leben, darunter leiden werden, dass wir dass wir all diese tollen Orte, die es gibt in Halle und in ganz Sachsen-Anhalt, dass die verschwinden und damit immer mehr in die Vereinzelung gedrückt werden, weil ich am Ende ist, glaube ich, das, was die AfD will, uns alleine halten, damit wir uns nicht gegenseitig unterstützen können.
3: Ich habe keine Angst. Ich lese das mal vor hier. Das habe ich mitgebracht. Krise ist ein produktiver Zustand. Man muss ihr nur den Beigeschmack der Katastrophe nehmen, nach Max Frisch. Deshalb mache ich.
4: Ich selber bin als Person relativ privilegiert, was so verschiedene Aspekte angeht. Aber ich habe sehr Angst, auch vor allem um die Mitmenschen, um Leute, die von der AfD als weniger wert angesehen werden, wenn ich das so sagen kann. Und davor, wie viel sich auch dann so die Stimmung hier in Halle verändern wird, was den Alltag angeht, ob sich jetzt ein größeres Spannungsfeld aufbaut zwischen linksgerichteten Menschen und rechtsgerichteten Menschen und dass es uns einfach noch mehr als Gesellschaft spalten wird.
5: Vor Repressionen gegen fortschrittliche Kräfte und generell gegen progressiv denkende Menschen. Ich habe auch ehrlich gesagt Angst um meine migrantischen Freundinnen.
6: Ich bin ein weißer Mann, der hier geboren wurde. Ich habe selbst keine Angst. Ich habe eher Angst, dass es andere Menschen hart trifft, die nicht in der gleichen Position sind wie ich. Das sind Menschen mit Migrationsgeschichte, das sind Menschen mit Behinderungen, das sind Menschen, die in Schulen arbeiten. Ich mache mir Sorgen darum, dass das Leben für die in Sachsen-Anhalt einfach viel härter und schlimmer wird.
5: Ich glaube auch einfach die Unterdrückung von Minderheiten gegen migrantische Freunde von mir oder Teile von der queeren Community, die wirklich da einfach unter Druck kommen könnten und die unwirkliche Kraft, die da kommt. Ich glaube, das ist einfach, man kann nicht einschätzen, was die alles machen und machen können und wollen, und das macht einfach eine Grundstimmung, die nicht so erfreulich ist.
6: Unter einer AfD-Regierung sieht die Perspektive ziemlich schlecht aus. Die AfD hat extrem viele Forderungen, die sehr radikal sind und das Leben der Menschen hier echt hart treffen. Vor allem geht es um Menschen, die hier kein Bleiberecht haben, denen die Abschiebung droht. Für die wird die AfD echt schwere Geschütze auffahren. Also die Menschen sollen dann in Abschiebehafteinrichtungen und sollen dann möglichst schnell in Flugzeugen abgeschoben werden. An den Menschen wird also ein Exempel statuiert und das ist kein Szenario, was ich mir für meine Heimat wünsche.
7: Ich habe Angst vor Einschnitten in Alltag und in der Freiheit zu leben, wie wir sind.
8: Na halt auch, wie sie gerade schon gesagt hat, so um die Rechte von queeren Menschen, auch um die Plätze von queeren Menschen. Weil wenn man jetzt vorher schon angepöbelt wurde in der Bahn, wie wird das jetzt, wenn die AfD gesagt bekommt, ihr macht das richtig, und dann kommt einfach noch mehr Hass dazu, glaube ich.
9: Ich habe am meisten Angst davor, dass einerseits bestimmte Gruppen aus der Gesellschaft rausgedrängt werden und richtig unter Druck gesetzt werden. Und zweitens, dass die Zivilgesellschaft lahmgelegt wird, indem Finanzierung gestrichen wird, diese ganzen Projekte, die es aktuell gibt in Sachsen-Anhalt, ob es Jugendclubs sind, ob es irgendwelche anderen Initiativen sind, die Leute zusammenbringen, dass die eben, dass denen die Existenzgrundlage genommen wird und damit vielleicht noch mehr das Klima der Verrohung, das wir in den letzten Monaten und Jahren immer mehr erlebt haben, zunimmt, weil es einfach keine Orte mehr gibt, die irgendwie das auffangen und Zusammenhalt stiften und so. Davor habe ich, glaube ich, am meisten Angst.
1: Angst auch um Mitmenschen, die von Rassismus zum Beispiel betroffen sind. Aber ich persönlich bin, glaube ich, auch einfach zu viel in genau diesen Bereichen, wo die AfD meint, gut eingreifen zu können, nämlich zum Beispiel Kulturbereich oder ja, soziale Vereine und sowas. Und davon bin ich persönlich auch so ein bisschen abhängig, zum Beispiel, dass das gefördert wird. Und da denke ich halt, oh mein Gott, wo werde ich demnächst meine Miete von bezahlen? Genau, und mein Kind geht in die Schule, da weiß ich natürlich auch nicht, was das dann in Zukunft bedeutet, wenn irgendwie die Bildung auf einmal eine rechte Bildung sein soll. Ja, also das sind sehr viele ängstliche, gemischte Gefühle, was so jetzt auf uns zukommt.
10: Ja, die Sorgen sind groß und das kann man auch alles verstehen. Aber ich glaube, wir haben jetzt mal genug von der AfD, diesem Scheißverein gehört und kommen jetzt nun zu anderen wichtigen Nachrichten, nämlich den Rojava-Nachrichten.
11: 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Von Women Defend Rojava.
12: Liebe Freundinnen, Proteste für das Recht auf Bildung in der Muttersprache gehen weiter. Auch in dieser Woche kam es in Rojava zu Protesten und öffentlichen Aktionen gegen die Entscheidung des syrischen Bildungsministeriums, den Unterricht in kurdischer Sprache auf 3 Unterrichtsstunden pro Woche zu beschränken. In vielen Städten gingen die Einwohner auf die Straße, um gegen die Entscheidung zu protestieren, während SchülerInnen, Lehrkräfte und lokale Gemeinschaften weiterhin ihr Recht auf Unterricht in ihrer Muttersprache einforderten. Auch Kongresstar veröffentlichte eine Erklärung, in der die Entscheidung der STG verurteilt wurde. Immer wieder wurde betont, dass der Unterricht in der Muttersprache ein grundlegendes Menschenrecht sei und dass die Einschränkung des kurdischen Unterrichts die Sprache, Kultur und Identität des kurdischen Volkes bedrohe. In den Diskussionen wurde zudem die Notwendigkeit klarer und einheitlicher Verfahren zur Integration von Schülern und Lehrkräften, die bisher auf Kurdisch unterrichtet wurden, in staatliche Bildungseinrichtungen hervorgehoben. Ilham Ahmed betonte, dass administrative und sprachliche Hindernisse beseitigt werden müssen und dass Schülern und Lehrkräften ihr Recht auf Bildung und Beschäftigung ohne Diskriminierung garantiert werden muss. Anhaltende Bemühungen um die Rückkehr von Vertriebenen. Die Rückkehr von Vertriebenen aus Serekanje blieb auch in dieser Woche ein weiterer wichtiger Schwerpunkt. Der 2. Konvoi von Vertriebenen trat die Rückreise in ihre Dörfer an. 689 weitere Familien bereiteten sich auf die Rückkehr in die Gebiete Serekanje, Sirgan und Teltamer vor. Dieser Prozess zeigt die anhaltenden Bemühungen der Vertriebenen, nach Jahren der Vertreibung ihre Häuser und Gemeinschaften zurückzugewinnen, wobei die Gewährleistung sicherer und stabiler Bedingungen für ihre Rückkehr nach wie vor von entscheidender Bedeutung ist. Lebensbedingungen und öffentliche Dienstleistungen in Hesseke. In Hesseke protestierten die Einwohner gegen sich verschlechternde Lebensbedingungen und den Mangel an grundlegenden Dienstleistungen. Die anhaltende Stromkrise sowie steigende Kraftstoff- und Transportkosten haben die lokalen Gemeinschaften zusätzlich unter Druck gesetzt. Die Demonstranten forderten verbesserte öffentliche Dienstleistungen und Maßnahmen zur Entlastung der Einwohner angesichts der wachsenden wirtschaftlichen Belastung. Ehrung der Märtyrer in Kobane. In Kobane wurden die Leichnamen von 2 YPG-Kämpferinnen und einem Kämpfer der syrischen demokratischen Kräfte im Rahmen einer Trauerfeier beigesetzt, an der die Familien der Märtyrer, lokale Institutionen und Einwohner teilnahmen. Die Zeremonie ehrte diejenigen, die 2024 in Windisch ihr Leben verloren haben, und bekräftigte die Verpflichtung, ihr Vermächtnis zu bewahren und den Weg fortzusetzen, für den sie ihr Leben geopfert haben. Und damit senden wir euch revolutionäre Grüße aus Rojava.
13: Und so sicher, wie morgen die Sonne aufgeht, so sicher wird diese Revolution siegen. 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
0: Das waren die heutigen Rojava-Nachrichten. Und jetzt geht's weiter mit einem Lied, und zwar She Moves von Alle Farben und Graham Candy.

0: Die Justice Fleet spricht von knapp 33.000 Toten, die seit 2014 auf den Migrationsrouten nach Europa im Mittelmeer verunglückt sind. Dem wollen sie als zivile Rettungsorganisation entgegensetzen. Insgesamt 14 Schiffe und ein Flugzeug steht der Justice Fleet dafür zur Verfügung. Gleichzeitig gibt es viele Akteure, die das Handeln der Organisation einschränken und blockieren. Hierunter zählt immer wieder auch die italienische Regierung unter Melonis postfaschistischer Partei Fratelli d'Italia. Immer wieder werden die Schiffe der Flotte an italienischen Häfen festgesetzt. Seit November 2025 sind laut der Organisation dadurch über 1200 Tage verloren gegangen, die die Schiffe im Einsatz hätten verbringen können. Zuletzt hat es vor kurzem das Segelschiff Humanity 2 getroffen. Insgesamt 15 Tage muss es verloren gegangen, in Lampedusa verblieben. Zudem droht eine Geldstrafe von 4.000 Euro. Zu dem Ereignis hatten wir als Sprecher für die Justice Fleet Vasil Chausel da. Welche Folgen hatte die Festsetzung für die Seenotrettung, war die erste Frage dabei.
1: Also, wie alle denken können, ist die unmittelbare Folge, wir können nicht im Einsatz sein und deswegen können wir nicht auf Notfälle reagieren. Du hast schon gesagt, die Todeszahlen steigen jedes Jahr. Allein dieses Jahr haben wir fast 1000 registrierte Tote oder Vermisste. Und wir wissen, dass diese Zahlen sozusagen der untere Rand sind, weil viele der Unglücke einfach gar nicht gemeldet werden. Ein gutes Beispiel jetzt aus dem Einsatz, den wir mit der Humanity 2, unserem neuen Segelschiff, hatten, ist, dass die Crew im Einsatz drei Leichen im Wasser entdecken musste. Und was darauf hindeutet, dass es dort ein Unglück gab, von dem man was wusste und von dem wir auch nichts wussten. Und im August haben auch andere Organisationen Leichen im Wasser treibend entdeckt, mindestens 30, was das nur nochmal unterstreicht. Es gibt viele, viele Unglücke. Neben den registrierten Todeszahlen gibt es viele unbekannte Unglücke. Und umso weniger Schiffe im Einsatz sind, selbstverständlich, umso weniger können wir da sein, helfen, Menschen, die in Not geraten, finden und helfen.
2: Ja, trotzdem ist es ja irgendwie die Strategie der italienischen Regierung, diese Festsetzung durchzuführen. Wir sind jetzt offiziell zweistellig geworden, 10 Festsetzungen, schreibt ihr. Und das Ganze seit November 2025, das ist quasi eine Festsetzung pro Monat. Wie ordnet ihr das Vorgehen der italienischen Regierung da ein?
1: Also wir beobachten seit dem Amtsantritt der Meloni-Regierung eine heftige Eskalation der Behinderung der zivilen Flotte. Also das hat im Februar 23 begonnen mit der ersten Festsetzung und seitdem wird es einfach eskaliert und die Regierung macht auch keinen Hehl daraus, dass sie die zivile Seenotrettung ein Dorn im Auge ist und versucht eben mit diesen illegitimen Festsetzungen uns im Einsatzgebiet fernzuhalten, die Kosten unserer Einsätze in die Höhe zu treiben, uns Gerichtskosten aufzuhalten. Vor Gericht sind wir dann erfolgreich, aber dennoch sind natürlich erstmal unsere Kapazitäten dann wieder gebunden. So funktioniert es ja mit Kriminalisierung auch immer, dass erstmal einfach so die Kriminalisierung passiert. Und selbst wenn dann vor Gericht anders entschieden wird und wir Recht bekommen, ist der Schaden sozusagen schon angerichtet. Deswegen sehen wir das einfach eine sehr eindeutige politische Strategie der zivilen Flotte, da Steine in den Weg zu legen und uns vom Einsatzgebiet fernzuhalten. Genau, also es ist eine eindeutige Strategie der politischen Schikane, um die zivile Flotte zu behindern.
2: Und du sagst, dass sie inzwischen das sehr, sehr direkt sagen. Also kann man sich das so vorstellen, dass sie wirklich sagen, das, was ihr macht, Migrationsrouten irgendwie sicherer zu machen, dass ihr auch einfach Leute rettet? Sagen die dann genau das? Oder also wie begründet die italienische Regierung dann diese Festsetzung von einem Schiff? Kommen da dann Ausreden oder ist es wirklich dann dieses Direkte, dass es diese Handlung ist schon verboten?
1: Nein, sie sagen natürlich nicht, dass man jetzt nicht Menschen aus Seenot retten darf. Das wird nicht gesagt und auch die italienische Küstenwache ist ja auch an der Rettung von Menschen beteiligt. Die Gründe sind oft einfach vorgeschoben. Jetzt wurde uns zum Beispiel die Humanity 2 dem Kapitän vorgeworfen, hätte die italienische Rettungsleitstelle nicht rechtzeitig über eine Rettung informiert. Und das ist ein vollkommen vorgeschobener Grund. Es gibt da keine festgeschriebene Zeit und die Behörden wurden über alles auch transparent und laufend informiert. Das ist ein vorgeschobener Grund, der dann vor Gericht nicht halten wird. In der Vergangenheit wurden Schiffe festgesetzt, weil sie sich nicht mit der sogenannten libyschen Küstenwache koordiniert hätten beispielsweise. Das wurde dann vor Gericht auch wieder gekippt, weil italienische Gerichte gesagt haben, dass diese sogenannte libysche Küstenwache gar kein legitimer Akteur, also Seenotrettungsakteur sein kann, da sie Menschen aus Seenot nach Libyen zurückbringen, wo ihnen Folter und Ausbeutung droht. Und das widerspricht einfach internationalem Recht. Also sozusagen versucht die italienische Regierung letztlich internationales Recht zu unterlaufen am laufenden Band und dann eine Verschiebung irgendwie zu schaffen und irgendwie zu erwirken, dass wieder gerettete Menschen eben nach Libyen oder Tunesien gebracht werden sollten. Das aber widerspricht eben internationalem Recht, das entspricht internationalem Seerecht, in dem gesagt wird, dass Menschen, die aus Seenot gerettet werden, an einen Ort gebracht werden müssen, wo ihnen keine Gefahr droht. Und das ist hinlänglich bewiesen, dass Menschen in Tunesien und Libyen sehr große Gefahr droht. Deswegen, also es ist ein Kampf um die Auslegung des internationalen Rechts, in dem wir von Gerichten auch dann immer wieder Recht bekommen. Und man merkt einfach sozusagen den Versuch, uns zu delegitimieren, sehr stark von Seiten der italienischen Regierung. Da werden immer wieder falsche Informationen über das Seerecht verbreitet oder es wird eben gesagt, was wir tun, wäre irgendwie in einem rechtlichen Graubereich und so weiter. Aber nichts davon ist in einem rechtlichen Graubereich. Das ist alles sehr eindeutig geregelt. Das kann man einfach mal sich im internationalen Seerecht einlesen beispielsweise. Genau. Und solche Narrative verbreiten sich natürlich, dass dann irgendwie der Eindruck entsteht, dass zivile Seenotrettung da irgendwie in einem rechtlichen Graubereich handeln würde, was einfach faktisch nicht der Fall ist. Genau, aber damit wird natürlich gespielt. In Italien, aber auch natürlich auch in Deutschland.
2: Ja, du sprichst davon, oder du hast gerade davon gesprochen, dass der Druck gefühlt auch stärker wird. Jetzt wieder mit dem Blick auf diese 10. Festsetzung, nehmt ihr das eher als einfach weiterhin die altbekannte Strategie der italienischen Regierung wahr oder habt ihr das Gefühl, dass sich das Vorgehen da auch in einer gewissen Art und Weise ändert?
1: Das ist natürlich schwer abzusehen. Also wir sehen, dass es System hat und wir sehen, dass es immer wieder passiert und dass die Gründe wandeln, aber vorgeschoben sind. Und ja, es laufen auch immer noch Gerichtsverfahren. Irgendwann werden wieder andere Gerichte bestätigen, dass schon vergangene Festsetzungen illegitim waren. Das gibt uns natürlich Auftrieb, weiterzumachen und zu hoffen auch, dass sich eine gewisse Rechtswirkung verbreitet, also dass dann andere italienische Gerichte weiter so entscheiden oder am besten überhaupt mal die Rechtsgrundlage in Frage gestellt wird, auf der wir da festgesetzt werden. Also dieses heißt sogenanntes, das nennen wir das Piantedosi-Gesetz. Piantedosi ist einer der Minister in der Regierung. Und auf einer Grundlage dieses Gesetzes werden die Schiffe festgesetzt. Also das wäre natürlich unser Ziel, das anzugreifen. Oder dass dieses Gesetz wieder abgeschafft wird. Das ist auch ein ausdrückliches Ziel der Justice Fleet Allianz, also dieses Bündnisses von Seenotrettungsorganisationen, das wir mit gegründet haben, mit SOS Humanity. Ja, also wir stellen uns darauf ein, dass diese Art der Schikane und Blockierung, Behinderung weitergeht. Und wir müssen sehen, ob da auch noch neue Strategien dann gegen uns angewendet werden. Teilweise wird schon von einer sogenannten Seeblockade gesprochen, die irgendwie bald Realität werden soll, auch als Gesetz. Aber das ist jetzt noch nicht klar. Aber wir sehen, dass da auf jeden Fall vielleicht noch neue Mechanismen kommen werden, um unsere Arbeit einzuschränken. Ja.
2: Du hast schon vorhin darüber geredet. Ihr macht das vor allem dann vor Gericht aus. Also die Schiffe werden festgesetzt, ihr zieht vor Gericht. Das ist so der Handlungsspielraum, den ihr da habt. Gibt es auch noch weitere Möglichkeiten, wie ihr so einer Festsetzung entgegenwirkt? Oder verläuft das sich dann wirklich im Gericht vor allem?
1: Das läuft vor Gericht. Also man kann mit einem Eilverfahren gegen die Festsetzung vorgehen. Aber selbst diese Eilverfahren dauern häufig zu lange, um dann in dem laufenden Einsatz noch wieder rausfahren zu können. Ja, und dann bleibt uns nichts, außer diese verhängten Festsetzungstage erstmal abzusitzen. Und die Gerichtsverfahren können sich über Monate oder auch Jahre ziehen. Also genau, so viel ist da nicht zu tun, außer zu gucken, dass wir eben unsere rechtlichen Strategien fahren. Und natürlich skandalisieren, was da passiert und dass da uns was vorgeworfen wird. Aber der eigentliche Skandal ist, dass unsere Schiffe am Einsatz gehindert werden, während auf dem Mittelmeer Menschen sterben, was auch allen bekannt ist. Und wir die sind, die am nächsten bezeugen, was eigentlich die Realitäten auf dem Mittelmeer sind, die von denen man ja leider auch in den Medien oft gar nicht mehr so viel hört. Ich denke, viele Menschen haben sich irgendwie dran gewöhnt, dass es so ist oder wissen vielleicht gar nicht, dass es noch so akut ist, wie es vor vielen Jahren war, als die Seenotrettung mehr ein mediales Thema war. Also genau, wir können nur weiter daran arbeiten, dass Menschen sich bewusst sind, wie akut wie die Krise auf dem Mittelmeer ist und dass die politischen Ursachen davon bei Regierungshandlungen liegen, ganz konkret. Und dass wir weiterhin dagegen aktiv sein müssen, dass die zivile Seenotrettung weiterhin auf die Unterstützung und auf die Unterstützung der Zivilgesellschaft und sozusagen der Straße davon abhängig ist und darauf angewiesen ist. Und wir haben ja eine wirklich starke, starke Basis in der Gesellschaft. Das ist immer wieder auch total toll zu spüren. Und genau, wir brauchen das einfach immer weiter und immer mehr davon, um auch diese politische Arbeit machen zu können. Also wirklich auf eine andere Politik hinzuwirken, aber vor allem auch wirklich, dass das Wissen in der Gesellschaft da ist, wie akut die Situation ist und dass wir nicht aufhören dürfen, wegzusehen.
2: Ja, wenn wir über die Zivilgesellschaft reden, und du hast ja auch vorhin schon gesagt, Deutschland spielt ja auch eine Rolle bei der Seenotrettung. Welche Rolle kann denn genau die Zivilgesellschaft bei der Verfolgung eurer Ziele hier in Deutschland spielen? Was kann sie tun?
1: Auf vielen Ebenen natürlich. Also in erster Linie sind natürlich ist unsere Arbeit spendenbasiert. Also wirklich Spenden, auch kleine Spenden regelmäßig helfen uns wahnsinnig weiter. Ich glaube, das kann man gar nicht überbetonen. Es ist einfach auch der Weg, wie wir am stabilsten unsere Einsätze und unsere Arbeit planen und sicherstellen können. Und daneben natürlich auch, ich meine, jede Veranstaltung, die organisiert wird, um über die Seenotrettung und die Lage auf dem Mittelmeer aufzuklären, um über die Geschichten der Menschen zu reden, die über das Meer flüchten oder auch eben zurückgehalten werden von ihrer Flucht durch eben europäisch finanzierte Akteure wie die sogenannte libysche Küstenwache und dann zurückgeschleppt werden in diese Folterlager, die es in Libyen gibt und dort ausgebeutet werden. Das immer wieder zu betonen, dass das die ganze Zeit passiert und dass das auch mit politischem Kalkül passiert und auch diese Empörung weiterzutragen, um uns einfach alle Menschen darüber zu informieren, weil ich denke, dass auch viel falsche Informationen über diese Dinge in der Welt sind. Also so dieses ganze Spektrum Spenden natürlich, das ist total wichtig, aber auch als freiwillig aktiv zu werden, Veranstaltungen organisieren oder auch auf uns zukommen. Wir haben Freiwilligengruppen in ganz vielen Städten, die aktiv sind und mobilisieren. Genau, und sonst einfach ja, sich informiert halten und anderen darüber erzählen, bleibt ganz zentral.
0: Das war Wasir Chauzel im Interview. SOS Humanity und die Justice Fleet, Schiffe der Flotte, werden regelmäßig von der italienischen Regierung festgesetzt. In den letzten Tagen zum 10. Mal. Die Humanity 2 hat es diesmal getroffen. Die Menschlichkeit im Allgemeinen vielleicht auch. Und wir machen jetzt weiter mit etwas Musik und wir hören von Baby No Dollar Gone.

Wir hören nicht Baby No Dollar, sondern das funktioniert hier gerade irgendwie alles nicht, sondern hören jetzt von Paula Hartmann 2 Punkte. Es tut mir leid.

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2: Ja, kommt vorbei hier in den Unterberg 11 und macht Radio, egal welche Sprache ihr spricht. Und um Halle prinzipiell soll es jetzt auch gehen, denn das Schöne, das suchen wir ja alle, auch in der Stadt, wo wir selber jeweils leben. In Berlin wird gerade Wahlkampf gemacht, damit dass das Müllchaos beendet werden soll. Das dürfen jetzt natürlich die BerlinerInnen unter euch entscheiden, ob das nötig ist oder vielleicht gar nicht so schlimm. Aber hier jetzt erstmal ein paar Stimmen aus Halle, was eine Stadt eigentlich so schön macht.
3: Keine Stadt ist perfekt.
4: Die Kultur vor allen Dingen auch, finde ich.
3: Ich war lange nicht in Paris zum Beispiel, was ich eine spannende Stadt finde. Viel Verkehr und dergleichen, aber eben zum Beispiel, dass da dieser Rathausplatz so begrünt wurde, dass man sich dort fühlt wie in einem Park. Viele Städte haben viele schöne Ideen. Das finde ich spannend, dass Städte solche Ideen haben. Oder ich glaube in Berlin oder auch überall, vielleicht auch in wärmeren Ländern gibt es die Ideen, dass man die Dächer begrünt und so eine Sachen. Das finde ich aber spannend, also von oben dann die Vogelperspektive zu haben, die man sonst nicht hat und alles ist grün.
4: Ja, ich bin nur in Halle geboren und ich finde auch sehr schön, dass Halle sehr grün ist. Das fällt auf, dass du Fahrrad fahren kann. Diese viele junge Leute, die Uni, die hier ist, finde ich ganz wichtig.
5: Also da ich ja bei diesem Begrünungsthema sehr hinterher bin, finde ich, dass sie in Paris den richtigen Weg gehen, in Düsseldorf zum Beispiel.
3: Also ich finde es besonders schön, dass es hier einen Fluss gibt, nämlich die Saale, und überall so schön grün ist. Sei das am Ufer, aber auch in der Stadt, dass man immer wieder Grünflächen hat, Bäume.
5: Wo sie die ganze Uferpromenade vom Rhein, vom Autoverkehr befreit haben, finde ich eine großartige Sache.
4: Die Raabinsel.
5: Ich finde, in Dresden können sie mit der Carola-Brücke das jetzt besser machen, indem sie einfach nur für Bahn, Fuß- und Fahrradverkehr die einfach nutzbar machen, anstatt dort eine halbe Autobahn durch die Stadt zu jagen. Also ansonsten finde ich, ist Dresden auch eine sehr schöne Stadt.
3: Ja, das finde ich besonders schön hier.
2: Ja, das waren viele Ideen, wie man die Stadt Halle schöner machen kann. In Halle hat sich ja auch das Gemeinschaftsamt gegründet, die als Genossenschaft einen sicheren Raum zu machen und Räumen schaffen wollen. So steht es in ihrer Satzung. Das Ganze soll natürlich dazu beitragen, die Stadt schöner zu machen. Was dahinter steckt und auch der aktuelle Stand bei dem Projekt ist, das hat Ron Müller gegenüber Radio Korax erzählt. Und das kommt jetzt auch gleich. Eine Sekunde.
6: Ich bin Vorstand in einer Genossenschaft, habe davor Verein in Halle mitgegründet, den Verband der Migrantenorganisationen, habe dort noch eine Weile gearbeitet, war Projektleitung des House of Resources. Davor war ich in der Universität Koordinator eines Forschungsprogramms und bin ausgebildet als Ethnologe und Islamwissenschaftler.
7: Sehr schön, vielen Dank dafür. Wir beschäftigen uns in unserem Beitrag mit der Frage, was macht eine Stadt schön? Und da würde ich die Frage einfach mal ganz konkret an dich weitergeben. Nach deiner Definition ganz subjektiv, was macht eine Stadt für dich schön?
6: Ja, in allererster Linie die Menschen, die darin leben, weil die sind quasi dafür da, eine Stadt schön zu gestalten. Natürlich kommt dazu dann auch noch die Infrastruktur, dass die für Menschen gemacht ist. Und dann ist es halt auch sehr subjektiv, was man eben an Architektur mag, wie viel Grün in einer Stadt sein sollte. Und ich denke, je grüner eine Stadt ist und je besser sie ausgelegt ist auf das Zusammenkommen von Menschen, desto schöner wird eine Stadt.
7: Das ist ja schon auf den Punkt gebracht. Du hast nun einen sehr interessanten Werdegang. Du bist auch Vorstand für das Gemeinschaftsamt in Halle. Wie findest du denn jetzt, macht das Gemeinschaftsamt die Stadt schön oder schöner?
6: Ja, da kann ich gleich anknüpfen. Quasi habe ich ja gesagt, dass Menschen eine Stadt schön machen. Und das Gemeinschaftsamt, das ist im Grunde genauso ein Vorhaben, die Stadt Halle noch schöner zu machen. Einmal dahingehend, dass ein Leerstand wieder genutzt wird, neu genutzt wird, anders genutzt wird. Auch wenn der Ort selber natürlich eine belastete Geschichte hat als ehemalige Stasi-Bezirkszentrale. Aber es kommt ja letztendlich auf die Menschen an, was die mit Gebäuden machen. Das Gebäude an sich kann ja erstmal nichts dafür, dass es so eine Vergangenheit hatte. Und es kann aber eine ganz andere Zukunft haben. Und das Gemeinschaftsamt an sich als Vorhaben hat es ja schon im Namen drin, es soll Gemeinschaft herstellen. Und der Ansatz ist eben, dass die Menschen der Stadt gestalten, was da drin passiert. Denn die Philosophie ist, dass Menschen in den Ort selbst gestalten, dann schützen die den Ort auch und entwickeln den auch weiter.
7: Ja, das klingt auch ein Stück weit nach Selbstermächtigung.
6: Ja, natürlich. Also im Grunde genommen ist es so, dass wenn Menschen bestimmten Strukturen leben wollen, dann müssen sie die selbst schaffen und das auch in die Hand nehmen. Und das Gemeinschaftsamt ist halt so ein Versuch. Wir als Genossenschaft bilden quasi den Rahmen, also weil die Genossenschaft an sich das beste Modell für so ein großes Vorhaben ist, dass quasi gemeinschaftlich was erworben wird. Aber wie das dann ausgestaltet wird, das ist jetzt gerade auch Thema bei uns sozusagen im Gemeinschaftsamt. Und da versuchen wir so viel wie möglich Menschen mit an Bord zu bekommen, denn je mehr Meinungen, je mehr Perspektiven da jetzt schon mit einfließen in diesen Gestaltungsprozess, desto besser lässt sich halt quasi die Gemeinschaft als Querschnitt auch die Gesellschaft abbilden in diesem Amt.
7: Vielen Dank. Ihr seid ein NEB-gefördertes Projekt, das steht für Neues Europäisches Bauhaus. Wie kam es zu dieser Förderung?
6: Die Initiative Neues Europäisches Bauhaus kommt im Grunde genommen ursprünglich von Ursula von der Leyen aus der EU. Und da geht es im Grunde genommen darum, dass in ganz Europa viele Gebäude, Industriegebäude, Verwaltungsgebäude leer stehen und verfallen und dass eben das schade ist und dass die unter einem bestimmten Ansatz, nämlich mit Beteiligung, mit Schönheit und mit Neunutzung, also Recyceln und nicht Dinge neu schaffen, wieder in Betrieb und in eine neue Belebung kommen. Und auf dieses Programm oder auf diese Initiative haben wir uns quasi mit dem Gemeinschaftsamt beworben, weil das in die ähnliche oder genau in die Richtung geht. Und haben da jetzt bis November 27 eine Förderung. Und mit dieser Förderung können wir hauptamtliche Personen beschäftigen, die quasi die Idee des Gemeinschaftsamts, die Genossenschaft, aber eben auch sozusagen das Betriebssystem der Genossenschaft, was soll da drin passieren, jetzt voranbringen werden.
7: Woher kam die Idee, dieses Gebäude zu kaufen? Habt ihr allgemein nach Gebäuden geschaut oder war es speziell dieses Gebäude, an dem ihr Interesse hattet?
6: Das geht auf den Initiator der Idee zurück. Das ist der Ulrich Möbius. Ulrich Möbius hat auch das Peisnitzhaus in Halle auf der Peisnitzinsel quasi wieder saniert oder mit anderen, also mit einer Genossenschaft, auch mit einem Verein. Und der hat quasi, als das Peisnitzhaus mehr oder weniger in trockenen Tüchern war, also was jetzt so die Sanierung und alles angeht, die immer schon die Idee gehabt, einen größeren Ort noch zu finden. Als er dann davon gehört hat, dass das Finanzamt oder das Land dieses Finanzamt quasi zur Zentrale verkaufen will, da hat er sich dann sozusagen in die Spur gemacht und mit verschiedensten Leuten gesprochen und diesen Prozess initiiert. Und ja, da sind dann halt immer mehr Leute mit an Bord gekommen.
7: Welche Hürden gibt es denn bei der Realisierung von so einem Projekt?
6: Sehr viele. Es sind sehr viele bewegliche und unbekannte Variablen. Natürlich der Preis. Was wird das kosten? Können wir das stemmen? Werden sich noch andere darauf bewerben? Aber auch wird es tatsächlich bis zum Ende des Jahres verkauft? Das ist sozusagen eine Entscheidung des Landes Sachsen-Anhalt. Natürlich auch kriegt man genügend Leute, die da mitmachen wollen. Also wir sind angewiesen auf Genossenschaftsmitglieder, die sich eben dort ja gemeinschaftlich einbringen, um das wirklich große Gebäude, wir reden von 20.000 Quadratmetern Fläche, wovon ungefähr 13.000 vermietet werden können, um das auch tatsächlich dann in diese große Bespielung zu bekommen durch die Leute. Also es gibt sehr viele Hürden zu überwinden, aber in allererster Linie ist es bei uns erstmal den Kauf, das Gebäude zu kaufen. Und natürlich auch die finanziellen Mittel dafür zu haben, um es zu kaufen, aber dann auch natürlich im Anschluss, um es wieder in Betrieb zu nehmen. Und da wollen wir aber eben auch nach den Grundsätzen des neuen europäischen Bauhauses gehen. Also wir sprechen bei uns von Nicht-Sanieren. Natürlich werden Strom und Wasser und was halt alles notwendig ist, wird dort gemacht. Aber wir versuchen, weil das eigentlich noch relativ gut in Schuss ist, mit so gering möglichen Aufwand wieder in Betrieb zu nehmen und natürlich dann aber auch zukunftsgerichtet zu sanieren, wenn das Dach gemacht werden muss mit einer Dachbegrünung, Regenwasserkreisläufe. Also das muss aber alles abgestimmt werden und das ist vielleicht auch noch eine weitere Hürde, die ganzen Genehmigungsverfahren und die Länge der Genehmigungsverfahren, also dass man eine Baugenehmigung bekommt und so weiter. Das verzögert oder sagen wir mal, zieht solche Projekte ja ganz schön lang, sodass man dann nicht von heute und nächsten Jahr und übernächsten, aber vielleicht mit einer Erstbespielung im Jahr, wenn alles also Best-Case-Szenario im Jahr 28 war eher dann doch so Richtung 2030 zu denken.
7: Ja, also die berühmte deutsche Bürokratie.
6: Genau, die hat ja auch ihre Berechtigung, weil bestimmte Dinge eingehalten werden müssen, aber es könnte an bestimmten Stellen natürlich auch deutlich schneller gehen und das ist aber dann wieder eine Frage der Verantwortung, was so ein Land und was auch so eine Stadt für ihre Einwohner und Einwohnerinnen macht. Der politische Rahmen kann ja gesetzt werden, dass wenn Projekte, die privat getragen werden, wie eben jetzt das von der Genossenschaft, eben da die Rahmen, politischen Rahmen so zu setzen, dass so ein Engagement aus der Gesellschaft heraus für die Gesellschaft eben auch durch beschleunigte Verfahren und durch weniger bürokratische Hürden eben mit unterstützt werden kann.
7: Dann hätte ich jetzt noch eine letzte Frage. So ein bisschen haben wir es schon angeschnitten. Euer Projekt ist ja noch recht jung. Was würdet ihr euch für die Zukunft wünschen?
6: In allererster Linie, dass wir das Gebäude kaufen können, so schnell wie möglich. Dafür noch viele interessierte Menschen für die Genossenschaft gewinnen, sowohl als Interessenten dort zu mieten, aber eben auch als finanzierende oder investierende Genossenschaftsmitglieder, um eben diese Idee für Halle umsetzbar zu machen. Und dieses Vorhaben ist so groß, dass es sozusagen nicht nur schön für Halle sein wird, sondern es wird ein Magnet, der auch Menschen aus der Bundesrepublik nach Sachsen-Anhalt nach Halle ziehen wird und im europäischen Kontext gedacht auch Menschen sicherlich aus Europa in diesen Ort bringen wird, um eben zu zeigen, was eben eine Gesellschaft auch leisten kann, was Menschen einer Gesellschaft leisten können, wenn sie eine bestimmte Vision haben, eine bestimmte Vorstellung von gemeinschaftlich Leben. Und das versuchen wir umzusetzen. Wir brauchen Leute, die sich einbringen auf allen Ebenen, mit unterstützen bei den vielen Veranstaltungsformaten, die wir vorhaben, bei der Einwerbung von Genossenschaftsmitgliedern, bei Betreuung von Spenden und so weiter. Also es gibt ein ganz großes Portfolio an Aufgaben, die wir haben. Wenn man auf die Webseite vom Gemeinschaftsamt schaut, www.gemeinschaftsamt.de, da findet man auch noch nähere Informationen dazu. Und wir haben auch bestimmte AGs, wo sich Leute beteiligen können. AG mitmachen, AG Finanzierung, AG Bau. Also wenn Menschen eine bestimmte Expertise haben oder sich einbringen wollen, können sie gern bei diesem Unterfangen mitmachen.
2: Das sagt Ron Müller von der Genossenschaft hinter dem Gemeinschaftsamt. Das Gemeinschaftsamt sucht auch weiterhin UnterstützerInnen. Mehr Informationen findet ihr dazu unter der Website gemeinschaftsamt.de. Und wir kommen gleich zu den Nachrichten. Bevor wir das machen, hören wir aber noch ein bisschen Musik. Und zwar hören wir von Yassin, Bitte sei vorsichtig.

Kommen wir zuerst zu den internationalen Nachrichten. US-israelisches Unternehmen will Marschflugkörper in Sachsen herstellen. Das US-israelische Unternehmen Covenant, zu Deutsch Bündnis, möchte ab dem kommenden Jahr in einem ersten Schritt 1000 Marschflugkörper produzieren. Der Marschflugkörper soll Präzisionsschläge tief im gegnerischen Gebiet ermöglichen. Unbestätigten Berichten zufolge interessiert sich auch die Bundeswehr dafür. Sachsens Wirtschaftsminister Dirk Panther begrüßte die Ansiedlung, die Region profitiere davon, unter anderem würden neue, hochwertige Arbeitsplätze geschafft. EU-Kommission schlägt einheitliche Regeln für Airbnb-Vermietung vor. Die EU-Kommission will einheitliche Regeln dafür, in welchen Fällen Städte gegen Wohnanbieter vorgehen können. Städte sollen Kurzzeitvermietungen an Touristen verbieten können, wenn der Wohnungsmarkt besonders angespannt ist, hieß es gestern in Brüssel. Dafür sollen die Wohnungspreise regelmäßig mit der Entwicklung der Einkommen verglichen werden. Die Kommunen sollen aber auch Alternativen zu Verboten prüfen. In der Vergangenheit sind schon mehrere Städte gegen Airbnb und anderen Anbietern vorgegangen. Allerdings ist das wegen der unterschiedlichen Regeln in den EU-Staaten rechtlich unsicher. Die Vorschläge der EU-Kommission müssen noch durch das Europaparlament und den Rat der 27 EU-Mitgliedstaaten. Serbien. Vucic löst Parlament auf und setzt Neuwahlen an. In Serbien hat Präsident Alexander Vucic das Parlament aufgelöst und Neuwahlen angesetzt. Abgestimmt wird demnach am 25. Oktober. Vucic reagiert damit auf den massiven innenpolitischen Druck. Die Protestbewegung wirft der Regierung Korruption vor und macht sie für das Unglück in Novi Sad verantwortlich. Damals stürzte ein neu errichtetes Bahnhofsvordach ein und tötete 16 Menschen. Serbien ist ein EU-Beitrittskandidat, Vucic jedoch unterhält enge Beziehungen zu Russland und China. Kommen wir nun zu den nationalen Nachrichten. EU-Fördermittel könnten für Sachsen-Anhalt eingefroren werden. In anderen Ländern wie Ungarn und Polen ist es schon Praxis. Länder, welche sich gegen EU-Grundrechte gestellt haben, denen hat die EU kurzweilig bereits Fördermittel verwehrt. Nun könnte Sachsen-Anhalt Ähnliches bei einer möglichen AfD-Regierung drohen. So EU-Abgeordneter von den Grünen Freund. Sachsen-Anhalt bezieht aktuell pro Einwohner gesehen am meisten Geld aus der EU-Regionalförderung. Es würde somit ein großes finanzielles Loch entstehen. Die AfD selbst zeigt sich zu dieser Diskussion unbeeindruckt. Bernd Baumann, Geschäftsführer der Bundesfraktion, äußert sich insofern: Wir lachen über unsere parteilichen Gegner, die uns jetzt auch auf EU-Ebene undemokratisch zu benachteiligen suchen, weil sie gegen uns argumentativ im politischen Wettbewerb längst wehrlos sind. Auflösung des BSWs in Thüringen. In Thüringen hat sich die BSW-Landtagsfraktion nach dem Parteiaustritt der meisten ihrer Mitglieder aufgelöst. Anschließend haben die Ex-BSWler eine neue Fraktion gegründet mit dem Namen Thüringen gerecht. Vorsitzende ist die bisherige BSW-Landeschefin Wolf. Mit Thüringen gerecht wollen sie die Regierungsfähigkeit erhalten. Das BSW war zusammen mit CDU und SPD Teil der sogenannten Bromberg-Koalition in Thüringen. Grund für die Auflösung der Landtagsfraktion ist das Zerwürfnis mit dem BSW-Bundesverband um Parteigründerin Wagenknecht. Und wir machen jetzt musikalisch weiter und hören von Beyoncé Halo.

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1: Ja, kommen wir zu den Veranstaltungshinweisen. Und zwar, wie vielleicht wisst oder wenn ihr noch nicht davon Bescheid wisst, startet heute das TAMAK. Das geht noch bis zum Sonntag, bis zum 13.09. und findet jährlich auf dem Flugplatz Altstädt in Sachsen-Anhalt statt. Und ja, dort gibt es kleinere Musikveranstaltungen, aber auch größere Acts kommen auf jeden Fall. Das Festival ist eine Plattform für Ideen und Vorstellungen kleiner Kunst- und Musikkollektive. Und ja, wenn ihr noch ein Ticket euch irgendwo ergattern könnt, dann macht das auf jeden Fall. Auch vom Donnerstag, also heute bis zum Sonntag noch, findet das A Minor Festival des Jazzkollektiv Halle statt, in Halle. Und in der zweiten Auflage ist dieses ein Festival für Jazz, improvisierte und experimentelle Musik. Es erwarten euch zahlreiche Konzerte, Workshops, Filme und Diskussionsrunden. Genau, und dann kommen wir nach Erfurt. Dort ist Zeit zu denken 2, Politik und Ökonomie befinden sich im Wandel, so heißt es. In den internationalen Beziehungen und in der Außenpolitik, im Sozialstaat und auch auf dem Arbeitsmarkt, ebenso wie bei Fragen der Reproduktion und der Geschlechterverhältnisse. Wie sieht dieser Wandel aus? Was treibt ihn an? Wohin führt er? Über 3 Tage hinweg schaffen sie Raum für Analyse, Diskussion und der Suche nach einem Ausweg aus der allgemeinen Unvernunft. Denn deutlich ist, es kommen härtere Tage. Wenn ihr das interessant fandet, dann schaut doch mal auf der Website zeitzudenken.aranka.de nach. Genau. Dann schauen wir nach Leipzig. Dort ist ein neuer Lesezyklus. Und zwar liest dort Angelia Davis Rassismus, Sexismus und Klassenkampf. Ist ein Lesekreis, welcher Kritik an den Geschlechterverhältnissen sucht. Und ja, da könnt ihr ab heute jeden zweiten Donnerstag im Monat um 18.30 Uhr bis 20.30 Uhr im Translip vorbeischauen. Außerdem gibt es im Atari eine Karaoke heute, das ist in der Kippenbergstraße 20.

in Leipzig von 20 Uhr bis 23:45 Uhr gibt es dort Karaoke. Jo, und dann senden wir natürlich ja auch nach Berlin und dort gibt es heute ein Soli-Café namens Klatsche mit Kaffee und Kuchen und Küfer, vegan auf Spendenbasis, heute von 15 Uhr bis 22 Uhr in der Lausitzer Straße 22a im Regenbogencafé. Außerdem gibt es noch einen Punkrock-Tresen. Dieser findet jeden zweiten Donnerstag ab 20 Uhr statt. Und ja, also schaut vorbei. Und dann, das ist in der Reichenberger Straße 63a. Das habe ich vergessen. Und zum Schluss schauen wir nach Dresden. Dort könnt ihr euch auf einen feministischen Lesekreis für Flinterpersonen freuen. Diese lesen regelmäßig Texte aus feministischen Perspektiven und tauschen sich zu den gesellschaftlichen und politischen Fragen aus. Heute um 18 Uhr bis 20 Uhr im Frauenbildungshaus in der Oskarstraße 1, Dresden. Damit haben wir die Veranstaltungshinweise euch erzählt hier und wir hören jetzt von Paschanim. Augenblick.

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3: 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Und bevor wir jetzt zu einer neuen Ausgabe der Sendereihe Platz der Republik kommen, hören wir jetzt noch ein bisschen Musik. Und zwar von Maladie Gospel.
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0: Ja, Maladie von Gospel Eyes und ihr hört weiterhin das Morgenmagazin. Für euch heute da Laszlo und wir blicken nun auf eine neue Ausgabe der Sendereihe Platz der Republik und gehen dort nach Kösseln. Und das muss Kösseln, das war der Schlachtruf, mit dem sich der Verein Dorfgemeinschaft Kösseln an der Fahne 10.000 € bei der MDR-Sendung Mach dich ran erspielen konnte. Der Verein hatte sich gegründet, um die Dorfkirche zu retten und konnte das Geld dafür gut gebrauchen. Gunnar war in Kösseln unterwegs und sprach dabei unter anderem mit dem Vereinsvorsitzenden Sören Scherzberg. Es ging um dessen Arbeit, die Kirchensanierung sowie das Spielplatzprojekt und wie er die Zusammenarbeit der Vereine in Wettin-Lübbein erlebt.
1: Ich befinde mich heute in Kösseln in unmittelbarer Nachbarschaft zum Ort Plötz. Der Ortsname leitet sich wie auch bei Plötz aus dem Slawischen ab vom Wort Kosele, was später zu Kösel und dann final zu Kösseln wurde. Übersetzt bedeutet das so viel wie Ziegenbock, doch Ziegen sieht man hier heute nicht mehr. Dafür ist die Lage laut dem Ortsverein geprägt vom Verlauf der Fuhne, einem Nebenfluss der Saale, die hier bei Kösseln und Plötz durch die Wiesen verläuft. Ja, ich stehe jetzt hier vor der alten Schule, die von etwa 1896 bis 1970 auch als Schule genutzt wurde. Mittlerweile sitzt hier der Heimatverein Dorfgemeinschaft Kösseln an der Fuhne. Das Gebäude besteht im Erdgeschoss aus roten Steinen, hohen runden Fenstern. Auf der linken Seite des Gebäudes befindet sich noch eine weitere Etage mit leicht gelblichem Putz und auf der rechten Seite zieht sich das Gebäude mit der roten Steinmauer noch weiter ohne Überbau. Hier treffe ich mich jetzt gleich mit Sören Scherzberg, Vorsitzender des Vereins. Und wenn ich mir hier den Platz noch ein bisschen angucke, hier steht auch noch ein Festzelt, ein großes weißes Festzelt noch aufgebaut. Und der Maibaum vom Maifest, was hier stattgefunden hat, was der Heimatverein mitorganisiert hat. Und hohe Bäume, die hier drumherum das Bild noch prägen und dem Platz auch sehr viel Schatten spenden. Daneben auch eine kleine Sitzgelegenheit mit Holzbänken. Zeit für eine Pause steht da, bunt angemalt. Und ein kleines, ganz hier am Rand steht, wenn ich es richtig sehe, Igelhausen steht hier an der Seite dran. Was Kleines noch für die Natur geschaffen, hier in der Natur. Und jetzt gehe ich mal auf dem Schotterweg in Richtung Gebäude und treffe mich jetzt gleich mit Sören Scherzberg. Und wir gehen mal durch die schon für uns, für mich geöffnete Tür durch. Hier steht ein Piano im Vorraum und eine richtige Bar, ein richtiger Tresen ist hier. Auch wenn Feste sind, wenn der Heimatverein auch Feste hier durchführt, ist ja auch ein Gemeinschaftshaus. Und hier in dem großen, was ist das hier? Erstmal hallo, Herr Scherzberg. Das
2: ist.
1: Hallo,
2: ich grüße Sie, hallo.
1: Das sieht aus wie ein Partyraum hier fast schon. Also so bunte Lichter, das sind so Holzvertäfelungen drüber über so Lichtern, LED-Lichter, die auch bunt sind. Und hier hinten eine ganze Reihe an Stühlen, ganz viele Sitzgelegenheiten, Birkenstämme, die ausstaffiert sind an den Rändern von diesem riesigen Raum, wo hier diese kleinen Tische stehen, auch mit den Stühlen drumherum, wo Sie jetzt gerade hier sitzen. Und ich setze mich einfach mal dazu. Vielleicht erstmal, was ist das hier für einen Ort? Also ich habe schon ein bisschen was erzählt, das alte Schulhaus ist das hier.
2: Das ist das alte Schulhaus, genau. Hier waren bis in den 70er Jahren Unterricht drin, in zwei Klassenräumen. Ja, und 2017, als der Verein sich gegründet hat, haben wir uns zur Aufgabe gemacht, dieses Schulhaus wieder auf Vordermann zu bringen und für jedermann, der eine Feier machen möchte, auch mieten kann, die Räume.
1: Sie haben das hier hergerichtet, zusammen mit dem Verein 2007?
2: Ja, genau. Ja, mit dem Verein 2017 haben wir angefangen und die richtige Sanierung war 2021, 2022 während Corona.
1: Sie sind 2017 sind Sie entstanden als Verein und nach Jahrzehnten schreiben Sie auf Ihrer Homepage so, wo das eingeschlafen ist, diese Dorfgemeinschaft. Gab es vorher so einen Vorläuferverein? Wie war das?
2: Gab mal von der Feuerwehr mal Aktivitäten, beziehungsweise von Plötz gab es einen Heimatverein, wo immer abwechselnd Feste waren, aber so richtig gab es das vorher nicht.
1: Was war so der Impuls, wissen Sie noch? Also waren Sie auch von Anfang an dabei? Wie ist das entstanden? Sie sind ja mittlerweile zumindest laut Homepage aktuell 40 Mitglieder, wenn ich es richtig gesehen habe. Also es muss ja aus dem Boden geschossen sein.
2: Also wir hatten uns eigentlich 2017 gegründet mit 11, 12 Mitgliedern, eigentlich um die Kirche zu retten, weil die Kirche zum Einsturz war. Und das hat sich eigentlich alles so eins nach dem anderen gegeben.
1: Und jetzt aber nochmal zu dem Raum hier. Was passiert hier? Also ich habe gesehen, es gibt manchmal auch draußen davor, gibt es richtige Feste. Auch mit Leuten vom SV Glück auf Plötz hatte ich gesehen, also nicht nur aus der Ortschaft selber, aus Kösseln, hier kommen ja auch verschiedene Leute dann scheinbar her. Was kann man hier denn alles erleben?
2: Die größten Feste bei uns im Ort sind Tanz im Mai, 30.04. meistens. Im Sommer ab und zu in Jazz. Dann haben wir ein Kürbisfest immer im Oktober und meistens in der zweiten Woche im Dezember gibt es noch einen Weihnachtsjazz hier drinnen.
1: Das sind gleich zwei Sachen, die mich sehr interessieren tatsächlich, weil ich habe gesehen, dass Sie sehr viel zum Thema Jazz machen. Wo kommt denn das her? Das finde ich total spannend tatsächlich. Also hätte ich jetzt nicht unbedingt erwartet so von einem Heimatverein, dass da so viel Jazz jetzt läuft. Wie kommt es denn dazu? Also fand ich total cool und spannend.
2: Also Initiator von den Jazz-Nachmittagen oder Jazz-Abenden oder Jazz-Veranstaltungen ist unser zweiter Vorsitzender, Herr Michael Zipf. Der spielt selber Saxophon in der Musikschule in Halle und er hat selber eine kleine Band und eine Jazzband mit und es ist immer so ein schöne Veranstaltung, daher rührt es eigentlich.
1: Und Kürbisfest, da wollte ich auch nochmal nachfragen tatsächlich. Ich habe das gesehen auf den Bildern, ich habe mir online angeguckt, was hier für Fest waren. Das sind riesige Kürbisse, also wirklich, kommen die von hier?
2: Also die Kürbisse werden meistens von unseren Bauern nebenan gestellt, gesponsert. War eine frühere Gärtnerei, die haben also Platz, um es anzubauen, macht ihm Spaß. Und die werden von dort immer bezogen bis jetzt.
1: Die Dorfgemeinschaft selber, erstes Ziel war Kirchensanierung.
2: Ist immer noch erstes Ziel, um die Kirche wieder begehbar, bespielbar zu machen.
1: Ich habe es vorhin so auch das Wahrzeichen von Kösseln genannt, zumindest auf dem Logo, was Ihr Heimatverein ist, ist es ja auch tatsächlich zentral. Was hat die Kirche für Sie, für Kösseln, für eine Bedeutung?
2: Für eine Bedeutung, das kann man nicht so richtig sagen. Also ich meine, wir sind 2007, sind wir selber erst aus Halle hergezogen und mich hat die Kirche eigentlich schon immer fasziniert. Die ganze Bauweise und als dann einsturzgefährdet war, hat Herr Richtscheid, das unser Ortsbürgermeister ist, und ich Initiative ergriffen. Erst Herr Richtscheid alleine und dann bin ich dazugegangen. Weil es einfach ein schönes Gebäude und das Dorf braucht einfach das Gebäude.
1: Sie haben jetzt hier Sachen noch mitgebracht für jedes Jahr 2023, 2024, 2025. Das sind so, sieht aus wie so Fotoalben fast schon, ne?
2: Jedes Jahr machen wir ein Jahrbuch, wo Fotos von Arbeiten an der Kirche reingestellt werden. Beginnend von 2023 bis 2024, 2025 fortlaufend.
1: Sie haben ja auch erzählt, Sie arbeiten selber sogar mit an der Sanierung. Also ja. Sie sind selber vor Ort und bauen da.
2: Ja, wir sind selber vor Ort in der Kirche mit. Wir sind also in allen Ecken, Frühjahrsputz etc. sind wir wirklich immer viele Leute.
1: Strom sparen, Licht ausmachen.
2: Ja, wir wollen ja ein bisschen nachhaltig arbeiten, oder?
1: Richtig, richtig. Das muss Kösseln sein.
2: Ja, das war eigentlich das Motto für bei Mach dich ran, waren wir ja gewesen, bei dem Kirchenspezial. Und da hatten wir mitgemacht, das war unser Schlachthof, das muss Kösseln.
1: Aber so ein kleiner Mops drauf. Warum der Mops? Das würde mich interessieren.
2: Dieser Spruch hat bei uns im Dorfbewohner, ist ihm eingefallen, hat selber einen kleinen Mops. Und er hat gesagt, Mensch, das passt eigentlich. Hat er dem Mops so einen kleinen Frack angezogen zu dem Fest. Also das hat richtig, richtig gut gepasst. Die Kirche hat einen achteckigen Turm. Ansonsten Langschiff.
1: Also das Mauerwerk, würde mich noch interessieren. Ist das Porphyr tatsächlich?
2: Das ist Porphyr-Bruchstein, genau.
1: Ja, weil es ist ja so markant hier für die Region.
2: Seit diesem Jahr haben wir jetzt immer dabei mit Firmen. Den Dachstuhl haben wir letztes Jahr ertüchtigt. Und dieses Jahr kommt die Dacheindeckung dazu.
1: Und hier sind noch wirklich viele Baugerüste. Hier wird gerade an dem Vordach von der Sakristei wird hier gebaut. Also was peilen Sie so an, wann es hier fertig sein könnte mit den Bauarbeiten?
2: Naja, also angedacht ist so 2027, 28, so Pi mal Daumen.
1: Und das hier ist auch der Friedhof natürlich von Kösseln, über den wir jetzt laufen. Und hier an dem, das ist der Haupteingang vermutlich,
2: ist der Haupteingang, genau.
1: Ja, diese dunklen Holztüren hier. Und da oben, da haben sich scheinbar Bienen eingenistet im Mauerwerk. Da ist so ein kleines Loch.
2: Das sind Mauerbienen, die sind aber schon seit vielen Jahren da. Die tun uns nichts und die sollen dort ihr Dasein fristen und Naturfreund.
1: Das Wort unseres Gottes bleibet ewiglich, steht hier über der Eingangstür. Und darunter sieht man auch, dass doch einige Risse noch im Mauerwerk drin sind. Schwere Holztür.
2: Das sind die ganzen Geschichten vom Kirchenumbau, die Kirchenglocken vom Eingangsbereich. So ein kurzer Abriss für alle, die hier reingehen oder rein möchten, können sich das gerne durchlesen.
1: Und es war früher eine katholische Kirche, die dann umgestaltet wurde. Hier steht, 1798 bis 1799 wurde die Kirche umgebaut zu einer evangelischen Kirche.
2: Ja, zu einer evangelischen Kirche.
1: Und es hat auch eine Orgel, hatte ich gesehen, war hier drin, also die nur noch in Teilen erhalten ist.
2: Die oben ist ein Rüdemann-Orgel-Prospekt und Klaviatur ist da, aber die ganzen Orgelpfeifen wurden in den 80er Jahren von Jugendlichen geklaut und entwendet und zu Geld gemacht.
1: Dann schauen wir mal rein. Das hier ist der Eingang, also hier ist ein Bild, wie die Kirche mal aussehen soll, also ganz in weiß-beige. Ich weiß nicht, was.
2: Das ist so ein beige-Ockerton, ja.
1: So soll sie mal von außen aussehen. Und jetzt stehen wir hier in der Kirche selbst und hier sieht man diese Säulen. Das ist ganz spannend. Sind das Holzsäulen, die hier?
2: Das sind Holzsäulen, die wurden damals schön farbig hergestellt, beziehungsweise im Relief, Reliefart.
1: Und wenn man hier reinguckt, also ist natürlich jetzt erstmal alles abgestützt durch Baugerüste, vermutlich damit es hält erstmal, weil es hieß ja, dass es möglicherweise also so marode ist.
2: Also eigentlich schutzgefährdet ist sie nicht mehr. Das Dach steht auf eigenen Füßen wieder. Die ganzen Stützen, die auf der Nordwand dran waren, sind alle abgebaut wieder. Der Dachstuhl wurde letztes Jahr komplett fast neu ertüchtigt. Abstützung ist eigentlich im Endeffekt, wir sagen dazu mal Angststützen. Das Gerüst dient eigentlich nur lediglich dafür, dass wir den Putz abschlagen von der Decke, dass wir schon eine Arbeitsbühne haben und dass wir schon arbeiten können dran.
1: Und hinten die Kanzel, das ist so rötlich auch angestrichen, also so rötlich-bräunlich, würde ich sagen. Links und rechts davon sollen wir gehen, genau mal vorsichtig hier vorbei. Es sieht von innen aus natürlich wie Baustelle, logisch, es wird ja gebaut. Und ich finde auch den Boden ganz spannend, das ist ja so ein schwarz-weiß, ich kann es gerade noch nicht erkennen, weil es noch vom Baustaub wahrscheinlich, welche Farben das ursprünglich sind, wissen Sie das?
2: Das sind Betonfliesen, schwarz und so leicht grau-beige, sollen aber noch die originalen Fliesen sein.
3: Hm. Jetzt. Die ganzen Fenster eingelagert, die haben wir alle aufgearbeitet wieder, aufarbeiten lassen von unserem Tischler.
1: Und jetzt sind hier so Acrylglas, Plexiglas-Fenster, erstmal als Ersatz drin.
2: Die sind als Baufenster sind die reingekommen, wo wir die ganzen Baumaßnahmen angefangen hatten, dass wir die Originalfenster nicht kaputt machen, weil die ja doch schon sehr alt sind. Und wurden aber jetzt in mühevoller Kleinarbeit von einem Rentner, der Tischler früher war, wieder hergerichtet, aufgearbeitet, gestrichen, neu eingeglast.
1: Also die Fenster, sind das dann durchsichtige, helle Fenster oder sind das Buntglasfenster?
2: Ganz normale
1: Glasfenster. Ach so, sehen die aus. Genau, also so ein Holzrahmen, Dunkelholz, sieht aus wie eine Mischung aus Schiffsform bei den Fenstern. Ganz spannende geometrische Formen, und aber auch Vierecke. Das hier ist die Sakristei. Ist schon ungewöhnlich, also ich war noch nie in einer Kirche, die eine Baustelle ist. Das ist schon so ein komisches Gefühl. Für Sie ist es ja was Alltägliches. Sie kennen es ja nicht anders.
2: Also ich bin mittlerweile, ich will nicht sagen täglich in der Kirche, aber wöchentlich auf alle Fälle. Da wir auch samstags läuten, auch von der Dorfbevölkerung kann geläutet werden, wer möchte. 18 Uhr, so als Tradition, dass wir wieder im Leben stehen.
1: Aber es gibt hier keine kirchliche Vertretung jetzt vor Ort?
2: Vor Ort nicht. Wir sind angeschlossen an Le Bejun. An die evangelische Kirche Le Bejun. Leider momentan keine Kirchgänger hier, aber das wird, denke ich mal, kommen, wenn die Kirche fertig ist.
1: Also ist auch der Plan, wenn die Kirche fertiggestellt ist, dass hier wieder auch eine Gemeinde entstehen kann?
2: Wir hoffen es, wir werden sehen. Ansonsten wird die Kirche, soll genutzt werden für weltliche Beerdigungen, für ökumenische Gottesdienste, für Veranstaltungen jeglicher Art, Kulturveranstaltungen. Wir werden sehen, wo der Weg hingeht.
1: Jetzt stehen wir wieder in der Kirche selbst, und mir ist vorhin auch nochmal aufgefallen, bevor wir dann in die Sakristei rübergegangen sind, hier oben die Decke, also das ist ja so eine halbrunde Decke, würde ich sagen. War das einfarbig? Gab es da irgendwelche Abbildungen, die da oben dran waren? Jetzt ist es so, sieht so leicht bläulich aus, was man noch erkennen kann.
2: Also die wurde irgendwann mal übertüncht. Es sind aber oben, wenn man ganz genau hinguckt, Reliefs und Malereien an der Decke.
3: Ja, ja.
2: Und die sollen, wenn die Decke neu kommt, neu geputzt ist, sollen diese wieder aufgebracht werden. Schablonen wurden abgenommen.
1: Dann ist auch geplant hier die Kanzel, also das ist so eine Holzkanzel, würde ich sagen, ne, die auch so verschiedenfarbig angemalt ist, so auch bläulich, teilweise in der Mitte rot umlaufend, bräunlich. Wird das denn auch hier nochmal restauriert dann später?
2: Also die ganzen Einbauten von der Kirche, sei es jetzt die Kanzel oder die Säulen, die werden im Endeffekt eigentlich nur gereinigt, weil wir wollen keine, sag ich mal, nagelneue Kirche, eine Mickey-Maus-Kirche in dem Sinne. Ja. Es soll alt bleiben, das ist eigentlich momentan so der Plan.
3: Mit der Empore hier oben ist eine Hufeisenempore.
1: Was heißt das, Hufeisenempore?
2: Ach so, von der Form her. Die ist von der Form her wie ein Hufeisen geschoben. Ah. Diese gibt es nochmal im Wörlitzer Park als die gleiche.
1: Exakt die gleiche?
2: Ja, fast die gleiche, ja.
1: So, jetzt wieder die, ja, fast schon Wendeltreppe, Halbwendeltreppe, würde ich sagen, hoch hier. So, und jetzt laufen wir quasi nur noch über Holzbalken.
2: Ja, hier vorne war ein größerer Wasserschaden gewesen. Drum ist der Eingangsbereich mit Holzbalken ausgelegt. Ansonsten ist aber die Kirche frei zugänglich, sicher.
1: Ich habe zum Glück keine Höhenangst so richtig. Ach, und hier sieht man auch, also hier wurde früher Orgel gespielt. Es ist auch von den Farben her wie beim Altar, würde ich sagen, ne? Auch so rötliche Umfassungen, alles aus Holz, oben so grünlich-bläulich. Ich kann schwer zuordnen, wer weiß, ob das auch noch die Originalfarbe ist.
2: Also, oder ob man es ist die Originalfarbe, ist die Originalbemalung, ja.
1: Und dann hier die Orgel, die auch schon sehr, also beziehungsweise der Spieltisch der Orgel, auch noch die Tasten sind sogar noch da, auch wenn sie natürlich schon lediert aussehen.
2: Ja, das ist halt da, also dem Alter geschuldet.
1: Aber die Orgelpfeifen sind tatsächlich, wurden die ausgebaut, die sind dann nicht mehr zu sehen hier?
2: Die wurden rausgeklaut.
1: Ach, sie sind komplett, ach, die wurden komplett rausgeklaut?
2: Ja, leider. Ah.
1: Also ich meine, ist natürlich noch ein bisschen hin, aber Sie machen sich ja wahrscheinlich auch schon Gedanken, wie man das mit der Orgel dann hier handhaben wird.
2: Da muss man schauen, was die Zeit bringt, was das Geld uns bringt. Mhm. Aber das ist erstmal nicht der erste Schritt auf der Agenda.
1: Auch zur Frage der Finanzierung. Also ich hatte gesehen, das Land Sachsen-Anhalt unterstützt das Projekt. Hatte ich gesehen, Lotto und noch Stiftung.
2: Stiftung Denkmalschutz, die Kiba unterstützt uns. Die Remsma-Stiftung unterstützt uns, also Tabakhersteller. Und dann eben so viele kleine Spenden.
1: Kann man immer noch spenden?
2: Man kann jederzeit gerne spenden. Einfach auf die Seite gehen, dorfgemeinschaft-fuhne-kösseln.de. Dort gibt es ein Spendenkonto und da kann man jederzeit gerne spenden, wer möchte.
1: bin jetzt hier auf dieser Hufeisenempore und hier oben sieht man auch tatsächlich dann noch die Verzierungen, die schon besser erhalten sind, diese Holzverzierung an der Seite. Und hier ist auch noch so eine alte Tür.
2: Die alte Tür war früher der Organisteneingang. Alle anderen Türen waren verschlossen zu DDR-Zeiten. Diese war offen gewesen, warum auch immer. Und daraufhin wurden halt von dort die ganzen Orgelpfeifen rausgeklaut.
1: Jetzt gibt es einen ganz engen seitlichen Gang lang. Hier sind Holzböden. Das ist wirklich sehr beengt mit meinen 1,90, aber es geht. Und jetzt geht es hier hoch auf einer Holzkonstruktion nach oben in den Kirchturm. Das ist die Mechanik der alten Kirchen. Und man sieht hier ein Pendel, man sieht hier ganz viele Zahnräder und was zum Drehen.
2: Zum Aufziehen. Die Kurbel ist zum Aufziehen der Uhr. Es gehen Seite nach unten, da hängen Gewichte dran und damit wie eine normale Standuhr. Ist aber leider nicht mehr in Betrieb, weil das Gestänge nach oben zum Turm ist defekt und die Uhr an sich oben fehlt auch. Deswegen ist der Raum von oben, Kirchenschiff von oben. Sieht man halt die ganze Dachgestühl. Wir sehen ja also größtenteils neu.
1: Also es ist wie so eine, als ob man durch eine Raute durchschaut, wo Holzbalken unten drunter sind, oben drüber auch Holzbalken, unterschiedlichster Färbung, aber natürlich vor allem abgedunkelt. Und ganz hinten ist es richtig pechschwarz am Ende. Das ist ein total spannender Blick. Ich würde sagen, wie so ein umgedrehtes, wirklich wie so ein Schiffsrumpf, wobei die natürlich jetzt nicht so eckig zulaufen würden, aber so vom Gefühl her, wie in so einem Schiff eigentlich drin zu sein. Und das Seil, was hier liegt auf dem Boden, ist zum Läuten?
2: Ja. Aber wir läuten meistens von oben.
1: Und es geht weiter hoch und hier ist auch die Kirchenglocke. Die schweren Holzfenster werden geöffnet, um hier ein bisschen Luft reinzukriegen, beziehungsweise vor allem Licht reinzukriegen auch. Und hier ist sie, die Glocke, Bronze.
2: Ja, wir hatten früher zwei Glocken gehabt, aber eine wurde im Ersten Weltkrieg rausgenommen, für die Rüstungsindustrie wahrscheinlich. Aber wir sind froh, dass wir eine Glocke noch haben und die immer jeden Samstag geläutet wird.
1: Ja, man sieht auch eine deutliche Patina auf der Glocke und Herr Schersberg wird jetzt mal die Glocke läuten.

0: Und auf der Glocke steht in Halle 1704. Aus der Zeit ist die Glocke gegossen worden bzw. hergestellt worden?
1: Aus der Zeit muss sie wohl, denke mal, sein, ja.
0: Geht's wieder runter. So, jetzt sind wir wieder eigentlich im Eingangsbereich, aber noch in der ersten Etage davon, wo hier auch noch Baustelle ist. Und hier ist ein kleines Bild aufgehangen. Der Schmied von Kösseln steht hier und eine Person mit einem Hammer und auf der anderen Seite weiß ich nicht, was er in der Hand hält. Was ist denn der Schmied von Kösseln? Das würde mich jetzt interessieren.
1: Er hat wohl bei einer Wette mitgemacht und er hat aus einem Hufeisen, ich bin mir nicht sicher, ich glaube eine 7 Meter lange Eisenstange geschmiedet.
0: Und es war scheinbar mal ein Zeitungsartikel wert, mit der Überschrift, das Werk einer originellen Wette und der Schmied von Kösseln.
1: Genau,
0: und
1: aus einer Wette heraus ist entstanden, jawohl. Länge von 9,35 Meter.
0: Sogar noch länger, 9 Meter.
1: 59-jähriger Schmiedermeister Herr Huth aus Kösseln, Kreis Bitterfeld, schmiedete aufgrund einer Wette aus einem alten Fußeisen von 1,2 Kilo eine Länge von 9,95 ein Quadratrad.
0: Ja.
1: Jawohl. Wir können gerne noch zur anderen Seite gehen. Das zeige ich Ihnen die Nordwand, die frisch neu aufgemauert wurde. Wo wir angefangen haben, 2018, haben wir den Turm von 2 Tonnen Efeu befreit. Aber wie so ein Schneewittchenturm zugewachsen.
0: Jetzt sieht man genau nur so einen ganz, ganz kleinen Streifen Efeu, aber ansonsten ist hier alles befreit von Efeu. Man sieht wirklich auch das Porphyr, das Gestein wieder.
1: Ja, genau. Dieses Jahr sind die letzten Stützen gefallen nach 10 Jahren. 2015 hat die Recherche hingestellte Stützen damals an Zahl von 7 Stück. Dies Jahr ist das letzte gefallen.
0: Das heißt, jetzt steht die Kirche wieder von selbst.
1: Auf eigenen Füßen, ja. So richtig an der Kirche gebaut haben wir eigentlich jetzt die letzten 2, 2,5 Jahre. Eigentlich mit der Aktion von Mach dich ran hat eigentlich die Geschichte begonnen, dass wir endlich Geld hatten. Aber wir hatten ja vorher kein Pfennig Geld.
0: Ja. Wir sind jetzt durch Kösseln ein ganz kleines Stück lang gelaufen und jetzt stehen wir hier an dem Ort, wo später mal der Spielplatz entstehen sollte. Angedacht, glaube ich, zu Ende 2016, zumindest bis vor kurzem noch. 2026 natürlich.
1: 2026, so ist eigentlich der Plan, weil wir haben Fördergelder vom Kinderhilfswerk bekommen und die müssen bis Ende des Jahres verbaut werden.
0: Hier ist noch weiß-rotes Absperrband davor und es sieht noch alles sehr verwildert aus. Da hinten ist ein alter Reisebus, würde ich sagen, also der kaum noch zu erkennen ist. Da steht bloß noch die Metallkonstruktion, ein Erdhügel, der noch mit Gras bewachsen ist. Also noch sieht man hier erstmal noch nichts von dem Spielplatz. Wobei es natürlich cool wäre, wenn man den Bus noch einbauen könnte, kindersicher.
1: Der Bus ist eigentlich geplant, eigentlich Teil des Projektes, als überdachte Sitzfläche oder als Spielfläche. Aber da müssen wir gucken, ob der TÜV uns da nicht irgendwo einen Strich durch die Rechnung macht oder muss man gucken, inwieweit wir den mit integrieren dürfen. Bis letztes Jahr war hier noch stand ein Holzzaun, hier drüben ist noch zu sehen. Und es wurden schon viel, viel Grünes abgeholt, Schutt entsorgt und so weiter und so fort. Also hier steckt noch viel Arbeit drin, aber wir sind guten Mutes.
0: Aber noch kann niemand genau sagen, was genau hier hinkommt. Das ist alles noch offen.
1: Das ist auf jeden Fall noch offen, ja.
0: Also wäre schon schön, wenn der Bus integriert wird. Das ist irgendwie so schön. Weiß jemand noch, warum der hier steht und seit wann der hier steht?
1: Früher war hier eine Kneipe, eine Gastwirtschaft Lebe. Und warum er den Bus dort hatte, ich bin 2007 erst hergezogen, kann ich Ihnen nicht genau sagen.
0: Genau. Oben auf dem Dach vom Bus wächst auch Gras. Also es ist wirklich total verwildert. Also,
1: vor dem Bus steht noch eine 3-Euro-Wartburg-Karosse.
0: Es gibt im Verein eine Arbeitsgruppe, die sich nochmal drum kümmert.
1: Es gibt eine Arbeitsgruppe für den Spielplatz. Da ist unser zweiter Vorsitzender mit dabei und bei den Sozialpädagogen, die unterstützen das, weil das Projekt mit Kindern gebaut wird. Ja, muss man schauen, was rauskommt.
0: Aber die Ideen wurden schon gesammelt, glaube ich, ne, von den Kindern.
1: Ideen wurden gesammelt. Es gab 2 Wochenenden. Da haben die Kinder Exponate gebaut, wie sie sich so einen Spielplatz vorstellen. Ja. Was sich die Kinder wünschen. Sogar eine Abschlussfeier wurde schon geplant von den Kindern. Also die Kinder waren da eigentlich sehr, sehr emsig.
0: So, wieder zurück hier im Gemeinschaftshaus in Kösseln.
1: Ja, wie gesagt, hier sieht man, also diese Bilder, die sind eigentlich wirklich schön, man hat viele Bilder gar nicht mehr so richtig vor Augen. Und in diesen Büchern kann man wirklich nochmal, ach, wie war denn das und so. Und hier sind eben, wenn man mal durchblättert, schöne Erinnerungen dabei.
0: Das ist, glaube ich, das sind Sie, Herr Schasser, genau, auf einer Leiter oben an.
1: An der Sakristeidecke, da machen wir gerade die alte Decke runter, das waren Asbestplatten und Wellplatten und so weiter. An vorderster Front war auch eine sehr schöne Aktion mit Mach dich ran, haben uns sehr gefreut drüber. Da haben wir auch nur 10.000 Euro gewonnen haben, aber.
0: Vom MDR,
1: beziehungsweise von der Kiba, das war eigentlich der erste richtige Anstoß, um die Kirche zu sagen, jetzt geht's los.
0: Was mich noch interessieren würde, ich bin ja selber nicht in einem Heimatverein so organisiert und ich denke mal, vielen wird es so gehen, wenn sie an Heimatverein denken, denken sie, na, es ist halt nur Brauchtumspflege. Also das machen sie auch. Also ich habe auch gesehen, dass sie das auch machen, auch auf Festen, dass sie dann auch nochmal, natürlich nochmal zeigen, hier auch vorne an der Hauswand vom Gemeinschaftshaus zum Beispiel, die Geschichte von Kösseln, was passiert ist und was haben Sie so für ein Selbstverständnis davon, was es bedeutet, ein Heimatverein zu sein?
1: Ja, eigentlich die ganze Dorfbevölkerung zusammenzuhalten. Das ist ja einfach wieder, jeder mit jedem spricht. Früher war es so, jeder macht die Türe zu und das war's. So, mittlerweile, seit die Dorfgemeinschaft da ist, sind die Leute viel offener. Man kommt, man unterhält sich. Freitags kommt zum Beispiel bei uns der Eismann, bringt schön frisches Eis mit. Da ist draußen im Sommer 20, 25 Leute, die sich immer da zusammengesellen. Danach wird mal gegrillt, wird mal ein Bierchen getrunken. Jetzt seit kurzem gibt's bei uns die Vitaminretter, wo Vitamine ausgegeben werden, die die Leute im Vorfeld bestellen. Da ist Überproduktion. Und ansonsten, wie gesagt, das Dorfleben und Kirche und Kultur und Gemeinschaft.
0: Und es gibt auch eine Vernetzung mit anderen Vereinen. Ich meine, mit dem SV Glück auf Plötz, das habe ich auch schon mitbekommen.
1: Zum gewissen Austausch kommt. Und es gibt auch im Stadtwittin de Bejun einen Vereinsstammtisch, wo sie die ganzen Vereine auch so ein bisschen vorstellen können und auch miteinander arbeiten können.
0: Also sind Sie auch im Austausch mit anderen Heimatvereinen nochmal hier in Wettin-le-Bejun vor allem?
1: Eigentlich momentan nicht wirklich, weil wir haben eigentlich hier, wobei ich sagen muss, der Herr Michael Zipf, was unser zweiter Vorsitzender ist, der ist in Naundorf ziemlich, sage ich mal, mit dort am Austausch. Aber ansonsten wir erstmal eigentlich so weitestgehend nicht.
0: Und wir bei Radio Korax wollen ja gerade so einen größeren Blick auf Wettin-le-Bejun werfen. Die Zusammenlegung als Gemeinde bzw. Stadt von Wettin-le-Bejun, die ist ja jetzt schon rund 15 Jahre her. Sehen Sie sich jetzt in erster Linie als Verein für Kösseln oder als Verein für Wettin-le-Bejun? Wie ist da so Ihr Selbstverständnis? Da würde ich auch nochmal gerne so auf Ihr Selbstverständnis schauen.
1: Ja, eigentlich schon fürs Dorf, auf alle Fälle. Und klar, das muss zusammenwachsen, so eine Vereine, das ist halt nicht jeder gleich. Und wir würden uns freuen, auch mit anderen Vereinen so eine kleine Kooperation einzugehen. Ist aber schwierig, weil jeder denkt so halt, hat verschiedene Denkrichtungen.
0: Und jetzt interessiert mich natürlich abschließend nochmal, was ist für Sie Kösseln bzw. Wettin-le-Bejun? Vielleicht lassen Sie uns mal mit Kösseln anfangen. Was bedeutet der Ort für Sie? Sie sind hergekommen später, genau.
1: Also erstmal Naturliebe, Ruhe. Wir kommen aus der Stadt. Und jetzt durch Zufall hat meine Ehefrau hier ihre Vorfahren gefunden. Also es ist so ein bisschen, ich will nicht sagen Wink des Schicksals oder so ein bisschen Fügung oder ja.
0: Können Sie das noch ein bisschen für mich erklären? Das ist ja spannend. Also Ihre Frau hat hier ihre Vorfahren gefunden, ja. In Kösseln. Ja, also und durch Zufall?
1: Durch Zufall. Wir haben Kirchenbücher einsehen können und hat meine Frau gesehen, dass ihre Urgroßmutter hier in Kösseln geheiratet hat und dass auch viele von ihren Verwandten eigentlich hier so aus der näheren Umgebung stammen, was wir eigentlich gar nicht wussten. Also es war so ein bisschen, weiß nicht, Fügung, Schicksal, keine Ahnung.
0: Gibt es etwas, was Sie auch mit Wettin-le-Bejun hier verbinden, wo Sie sagen, da gibt es etwas...
1: Ja, wie gesagt, als oberste Gemeinde, wo man halt immer seine Belange austragen kann, aber sonst nicht viel.
0: Ja, wachsame Hunde. Ich bin jetzt nach dem Gespräch mit Herrn Scherzberg noch ein wenig selbst durch Kösseln gegangen und was mir hier auch auffällt im Ort ist, wie viele Sitzgelegenheiten es hier auch unterwegs gibt und wie schön auch die Grünflächen hier eingerichtet wurden, also mit Bänken, mit Blumen, sogar mit Aschenbecher, also an alles gedacht, auch sehr schön hier eingerichtet und mich haben nicht nur Hunde angebellt, sondern hier waren vorhin auch, wie gesagt, es gibt hier keine Ziegen, aber Schafe, die mich angeblöckt haben. Gemeinheit. Über eine Stunde ist vergangen. Der Wind frischt hier schon etwas auf vor der Dorfgemeinschaft Kösseln an der Fuhne vom Vereinssitz am Gebäude. Ich wurde hier heute herumgeführt von Sören Scherzberg, dem Vorsitzenden des Vereins, der mir sowohl die Dorfkirche gezeigt hat, als auch den Ort, an dem später der Spielplatz entstehen soll und mir viel über den Ort und natürlich auch die Arbeit des Vereins erzählt hat und wie man sich hier in Wettin-le-Bejun selbst sieht als Verein. Ja, die Dorfgemeinschaft hier beweist, dass man nicht groß sein muss, um viel zu bewirken. Ein Engagement vor Ort, was nicht selbstverständlich ist. Und vielleicht würde es sich ja auch für Communities in größeren Städten lohnen, mehr in die Vereinslandschaft hier in Wettin-le-Bejun zu schauen. Denn hier gibt es sicher einiges auch zu lernen.
2: Das sagt Gunnar aus der tagesaktuellen Redaktion von Radio Korax. Er war für die Sendereihe Platz der Republik im Ortsteil Kösseln unterwegs. Dort sprach er mit Sören Scherzberg, dem Vereinsvorsitzenden der Dorfgemeinschaft Kösseln in Wettin-le-Bejun. Thema war dessen Arbeit die Kirchsanierung sowie das Spielplatzprojekt und wie er die Zusammenarbeit der Vereine in Wettin-le-Bejun erlebt. Mehr Informationen zur Sendereihe gibt es unter radiokorax.de/Platz der Republik. Und wenn ihr auf die Uhr schaut, dann seht ihr es vielleicht. Es ist gleich 9 Uhr, das heißt Antifa-Nachrichten. Doch vorher hören wir noch von Schleimkeim Geldschein.

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2: Herzlich willkommen zu den Antifa-Nachrichten für den 10. September 2026. Auch in der heutigen Ausgabe legen wir einen Schwerpunkt auf Sachsen-Anhalt. Unmittelbar vor und nach den Landtagswahlen sind Vorfälle ereignet, die sowohl antifaschistischen Aktivismus und die journalistische Arbeit gefährdeten. Außerdem gab das linke Tech-Kollektiv Autistici Inventati ihr Ende bekannt und damit wird es kein Webhosting mehr für Noblogs geben. Von Italien zu Aachen geht es heute auch darum, warum eine Demonstration mit einer Razzia im autonomen Zentrum Aachen geendet hat. Und wir klären, warum das W in VW fortan in Osnabrück für Waffen steht. Auch für diese Woche stehen viele Kundgebungen, auch CSDs und Gedenkveranstaltungen im Antifa-Terminkalender und wir erinnern den Opfern an rechter Gewalt ab 1990. Aber erstmal zu den Kurzmeldungen. Los geht's! Den Auftakt macht eine Meldung, die vor der Landtagswahl nahezu unterging. Das Berliner Finanzamt hinterfragt die Gemeinnützigkeit des VVN-BDA, also der Vereinigung der Verfolgten des Naziregimes und Bund der AntifaschistInnen. Das ist nicht das erste Mal für den VVN-BDA, dass sowas in Deutschland passiert. Immer mal wieder stehen seine Landesverbände auf Prüfstand. Meist, wenn ein Verfassungsschutzbericht die VVN-BDA als sogenannte extremistische Organisation aufführt. Jetzt im Falle vom Berliner VVN-BDA ist die Argumentation jedoch eine ganz andere. Skeptisch wird dieses Mal gesehen, dass der Berliner Verband die Trägerschaft der Kampagne AfD-Verbot jetzt übernimmt. Paul vom sachsen-anhaltinischen VVN-BDA erklärt, warum die Trägerschaft ideell für den Verband nicht zu hinterfragen ist.
3: Wir als VVN argumentieren ja so, dass in unserer Satzung unseres Vereins drinsteht, dass wir uns für Antifaschismus, Demokratie und Menschenrechte einsetzen und dieser Argumentation müssen wir solche Kampagnen wie das AfD-Verbot unterstützen und haben da doch gleichzeitig deshalb nicht automatisch mit was mit Parteipolitik zu tun, weil wir uns dafür einsetzen, dass in der Demokratie Menschenrechte beibehalten werden müssen. Und wenn eine Partei diese Anzeige in Frage stellt oder sogar bekämpft, dass diese Partei mindestens verboten werden muss und bekämpft werden muss.
2: Der Taz-Journalist Tim Kühn vermutet hinter den aktuellen Prüfverfahren gegen den Berliner VVN-BDA den Erfolg der dortigen rechten Wahlkampagnen. Denn tatsächlich ist jener CDU-Politiker für die Überprüfung im Finanzamt verantwortlich, der nächster regierender Bürgermeister Berlin werden will, Stefan Evers. Der VVN-BDA nimmt zudem an, dass es bei dem erneuten Infragestellen seiner Gemeinnützigkeit auch um eine Stigmatisierung antifaschistischer Arbeit geht. Dass Antifaschismus Teil des Namens der Organisation ist, sei nicht hilfreich, um sich vor möglichen Angriffen durch rechte Polemik zu schützen. So Paul von VVN-BDA Sachsen-Anhalt, aber auch nicht erst seit heute. Ob es ein Rebranding, ein neues Verständnis von Antifaschismus in der Gesellschaft bräuchte, daraufhin erwiderte er:
3: Vor allem, glaube ich, um das wirklich gesellschaftsfähiger zu machen, müssen wir auch müsste man als VVN und als andere Organisationen gegen Rechtsextremismus und sowas, kommen viel mehr die Leute vor Ort abholen. Viel mehr Proteste, die auch zugänglicher sind für jedermann, jede Frau, weil die Demokratieproteste vor allem vor der Wahl haben ja gezeigt, dass es trotz der hohen Prozentzahl der AfD sehr viele Menschen gab, die auf die Straße gegangen sind, allein in Halle 2000, bei den Protesten vom AfD-Verbot und bei vielen weiteren ja auch tausend von Menschen, auch in der Landeshauptstadt Magdeburg. Und dass man mit Mottos wie Demokratieverteidigung sowas viel Leute, auch Leute, die zum ersten Mal zu sowas gehen, mobilisiert bekommt und dass man sie darüber dann auch etwas aufklärt über das Antifa jetzt nicht heißt, dass man jemanden einen Stein abwirft oder so. Wie das Image oder zumindest die Vorteile manchmal ja sind.
2: Also weitermachen. Weitermachen, berichten und Fragen stellen. Das ist zurzeit nicht nur das Motto von Radio Korax, sondern auch für andere JournalistInnen und VertreterInnen der freien Presse. Denn im Vorfeld der Landtagswahl in Sachsen-Anhalt verzeichnete die Deutsche Journalistinnen- und Journalistenunion in Verdi einen dramatischen Anstieg von Übergriffen und Arbeitsbehinderungen gegenüber Medienschaffenden, vor allem im Umfeld von AfD-Veranstaltungen. Die DJU fordert deswegen eine lückenlose Aufarbeitung aller Vorfälle, die durch Setzung der polizeilichen Schutzpflicht und und eine konsequente Strafverfolgung. Einer dieser Vorfälle, der Taz-Journalist Mohammad Amjahid. Er wollte, wie viele anderen JournalistInnen, am vergangenen Sonntag aus dem Landtag berichten. Da mehr als 500 JournalistInnen aus aller Welt in Magdeburg erwartet wurden, waren etliche Vorkehrungen getroffen worden. Unter anderem wurde ein temporäres Medien- und Pressezentrum eingerichtet. Zum anderen überprüfte die Polizei den Andrang. Bei Mohammad Amjahid stellte die Polizei dann sicherheitsrelevante Bedenken gegen eine Person. Auf Grundlage der bisherigen Prüfungen könnte ihm daher der Zutritt zum Medienzentrum des Landtags nicht gestattet werden, hieß es in einem Schreiben an ihn letzte Woche Dienstag. Um eventuell doch noch zugelassen zu werden, sollte er einwilligen, weitere Auskünfte zu seiner Person zu geben. Amjahid lehnte das ab, weil er häufig über Polizeigewalt und anderes Fehlverhalten bei den Sicherheitsbehörden berichtet und befürchtet, dass die Polizei noch mehr Daten über ihn hätte, was wiederum für ihn aus Sicherheitsgründen nicht in Frage komme, sagte er es der Taz gegenüber, warum er der polizeilichen Nachfragen nicht nachkommen wollte. Aber auch in knapp 50 weiteren Fällen sind Behinderungen der Pressearbeit und Angriffe auf JournalistInnen sowie Kamerateams im Vorfeld der Landtagswahl bei der DJU eingegangen. Ein Großteil der Taten begehen laut DJU rechte bis rechtsextreme Streamer und sogenannte Medienaktivisten. In einem Fall kontrollierte die Polizei eine betroffene JournalistIn und setzte eine rechtswidrige Löschung von Material durch, anstelle den rechten Angreifer festzuhalten. Die DJU kritisiert, dass die Polizei der verfassungsrechtlichen Schutzpflicht für Medienschaffenden nicht nachkommt. Auch rechtlich versuchen Parteifunktionäre der AfD, die Veröffentlichung von Bild- und Tonmaterial zu verbieten, nachdem ihnen kritische Fragen gestellt wurden. In aller Kürze hier eine kleine Zusammenfassung der Ereignisse nach der Landtagswahl. Seit Sonntagabend sind die amtlichen Ergebnisse der Landtagswahlen in Sachsen-Anhalt bekannt. Die AfD hat die Wahl gewonnen, eine absolute Mehrheit jedoch verpasst. Bisher ist das BSW die einzige Partei, die der AfD in Sachsen-Anhalt Bereitschaft zur Kooperation signalisiert hat, um letztendlich Ulrich Siegmund zum Ministerpräsidenten zu verhelfen. Auch global sorgen die Ergebnisse für Reaktionen. US-Präsident Donald Trump veröffentlichte die Balkengrafik einer Hochrechnung, die den Sieg der AfD zeigt, auf seiner Plattform Truth Social, ließ alles andere jedoch unkommentiert. Auch Elon Musk gratulierte der Partei unter deren Post mit Alice Weidel und Ulrich Siegmund auf X mit den Worten gut gemacht. Die CDU-Fraktion in Sachsen-Anhalt hat nach ihren schlechten Ergebnissen in der Landtagswahl eine Personaldebatte eröffnet und nun den noch im Amt Ministerpräsidenten Sven Schulze zu ihrem neuen Vorsitzenden gewählt. Diese Doppelfunktion stößt bei einigen auf Kritik und eröffnet die Frage nach der Glaubwürdigkeit des angeschlagenen CDU-Landesverbands. Beklagt hat sich auch die Linke Sachsen-Anhalt. Zwar haben sie 3 Direktmandate gewonnen, sind aber nur die 5-stärkste Kraft im Landtag geworden, noch hinter SPD und Grünen. Mitschuld daran geben sie unter anderem der Kampagne Taktisch Wählen. Sie hatte dafür geworben, dem jeweils aussichtsreichsten Kontrahenten der AfD-Direktbewerber die Erststimme zu geben und in der Zweitstimme für SPD und Grüne zu wählen, um beiden Parteien zum Einzug ins Parlament zu verhelfen. Wären beide Parteien an der 5%-Hürde gescheitert, hätte der AfD ihr aktuelles Ergebnis wohl für eine absolute Mehrheit der Sitze im Landtag und damit eine Alleinregierung gereicht. Doch allein Kampakt gab für die Kampagne Taktisch Wählen in Sachsen-Anhalt 620.000 Euro aus, die aus Spenden stammten. Linke Landeschefin Janina Böttger kritisierte diese hohe Summe, das sei mehr Geld, als die Linke für den gesamten Wahlkampf ausgeben hätte können. Unmittelbar nach den sachsen-anhaltinischen Landtagswahlen kam es in Halle-Saale auch zu mehreren kleinen Vorfällen, mutmaßlich rechtsmotiviert. In der Nacht von Sonntag auf Montag kam es in Halle-Neustadt zu einer rassistischen Flyer-Aktion von Neonazis. Auf den Briefkästen von Menschen mit nicht deutsch gelesenen Nachnamen wurden Flyer mit Aufschriften wie Abschiebung jetzt geklebt. Mindestens ein Wohnhaus ist von der Aktion betroffen. Am darauffolgenden Abend sind bei einer Anti-AfD-Demonstration auf dem Argus-Bebel-Platz Schüsse aus einem Luftgewehr gefallen. Das berichtet dubeshalle.de. Auf der angemeldeten Demonstration zogen am Montagabend etwa 850 Teilnehmende unter dem Motto Auf die Straße-Demonstration zu den Landtagswahlen durch die Innenstadt von Halle. Bei der Abschlusskundgebung auf dem Argus-Bebel-Platz wurde ein Teilnehmer durch ein Druckluftgeschoss im Gesicht getroffen. Mindestens ein Schuss wurde mutmaßlich von einer unbekannten Person aus einem der angrenzenden Wohnhäuser abgegeben. Die verletzte Person konnte vor Ort von Rettungskräften medizinisch versorgt werden und musste nicht in ein Krankenhaus. Die Polizei leitete umgehend Ermittlungen ein und durchsuchte bereits 2 mehr Familienhäuser. Wer genau die Schüsse abgegeben hat, ist bisher jedoch unbekannt. und noch zwei weitere nennenswerte Angriffe auf linke Projekte sind diese Woche in den Antifa-Nachrichten gelandet. Im Süden Thüringens wurde vergangene Woche das Hausprojekt AK-40 in Suhl angegriffen. Bei dem gezielten Angriff wurden mehrere Scheiben zerstört, wodurch ein Schaden in vierstelliger Höhe entstand. Die Betroffenen gehen von einer politisch rechts motivierten Tat aus. In Suhl sind solche Neonazi-Angriffe auf linke Projekte und Läden keine Seltenheit. Aus einer Anfrage der Linkspartei in Thüringer Landtag geht hervor, dass die Behörden für das vergangene Jahr 16 rechtsextremistische Aktivitäten in der Stadt Suhl dokumentiert haben, die in Verbindung mit der AfD oder dem Dritten Weg stehen. In Aachen wiederum ereignete sich im Autonomen Zentrum eine Razzia. In einer Pressemeldung teilte das Autonome Zentrum Aachen mit, dass sich am Sonntagabend Menschen bei einer antifaschistischen Spontandemonstration in Solidarität mit Sachsen-Anhalt versammelten. Der Demozug wurde von der Polizei in Richtung des AZ gedrängt und dort von einem weiteren großen Polizeiaufgebot erwartet und gekesselt. Etwa 50 Personen wichen daraufhin in das AZ aus, wodurch es zum Abbruch der Kommunikationswege nach außen kam. Trotz versuchter Kontaktaufnahmen durch die Demonstrierenden wurde das AZ um 0.30 Uhr gestürmt. Daraufhin wurden die Personalien der Anwesenden aufgenommen und 10 Personen in Gewahrsam genommen. In den frühen Morgenstunden konnten alle weiteren Personen das AZ verlassen. Letztendlich versiegelte die Polizei den Haupteingang und überwachte das Haus. Am darauffolgenden Montag kam es zu weiteren Maßnahmen am Autonomen Zentrum Aachen. Gegen 17 Uhr versammelten sich Beamte der Kriminalpolizei vor dem AZ, brachen die Tür erneut auf und durchsuchten die Räumlichkeiten, obwohl während der gesamten Zeit der Vorstand erreichbar war. Das erneute Eindringen wurde später mit dem Tatvorwurf im Rahmen der Demonstration begründet und die Maßnahme seitens der Polizei gegen 21 Uhr beendet. Das VW-Werk in Osnabrück soll nun zu einem Rüstungsstandort umgestaltet werden und das Land Niedersachsen sowie ein israelischer Finanzinvestor wollen übernehmen. Wie VW mitteilte, soll das niedersächsische Werk nach dem für 2027 geplanten Ende der Autoproduktion schrittweise zu einem Standort der Rüstungsindustrie umgerüstet werden. Dem Deutschlandfunk zufolge werden dann als erstes Projekt Luftverteidigungssysteme des israelischen Iron Dome-Herstellers Rafael produziert werden. Nach Angaben des Betriebsrats bietet diese Lösung nun auch eine Anschlussperspektive für rund 3/4 der 1.800 Beschäftigten an dem Standort in Osnabrück. Dabei soll dann auch die Tarifbindung in der Metall- und Elektroindustrie bestehen bleiben. Kritik an der Neuausrichtung des VW-Werks kommt vor allem von den AktivistInnen des Zukunftswerk Osnabrück. Die Stadt und ihre AnwohnerInnen müssen nun mit der Entwicklung umgehen, sagte Jens Scheller vom Zukunftswerk gegenüber dem NDR. Denn hier vor Ort würden dann künftig Rüstungsgüter von Menschen hergestellt, die in der Friedensstadt leben und müssten sich dann damit beschäftigen, für welche Kriege diese Rüstungsgüter eingesetzt werden. Zum Zukunftswerk Osnabrück gehören unterschiedliche gesellschaftliche Gruppen, die seit dem letzten Jahr Protestaktionen, Austauschtreffen und Infoveranstaltungen gegen die Rüstungskonversion organisieren.
0: Hier im Radio und auch in den Antifa-Nachrichten verweisen wir oft auf die Internetseiten, die zum Beispiel NoBlocks als Webanbieter beinhalten. Hinter NoBlocks steckt das linke Tech-Kollektiv Autistici Inventati aus Italien. Nachdem Autistici Inventati Ende August, wie schon weitere antifaschistische Initiativen zuvor, auf die US-Terrorliste gesetzt worden war, hat das Kollektiv nun bekannt gegeben, seine Angebote einzustellen. Eigentlich wollten sie so lange wie möglich weitermachen. Doch bereits kurz nach dem Schritt der Trump-Regierung hatte der private Anbieter der .org-Domain Autistici Inventati die Domain entzogen. Und die italienische Banca Etica hatte aus Angst vor eigenen Schwierigkeiten das Konto des Kollektivs geschlossen. Nun Anfang der Woche teilten sie das Ende ihrer Arbeit mit. Kurz danach erklärte Plicero vom Kollektiv bei Radio Onda de Urto die Gründe im Detail. Radio Dreieckland hat Ausschnitte aus dem Statement übersetzt, indem er die Ziele und die Haltung des Kollektivs gegenüber der aktuellen Repression erklärt.
4: Autistici Inventati nasce nel 2001 sull'onda di altre esperienze anche passate come quello di Isole nella Rete o di altri server, diciamo così, per fornire servizi di comunicazione libera e aperta a attivisti, collettivi, associazioni, individui
5: Autistici Inventati entsteht 2001 auf der Welle anderer Erfahrungen, die teilweise schon wieder zu Ende sind, wie Isole nella Rete, Inseln im Netz oder anderer Server, sagen wir, um Dienste für freie und offene Kommunikation für AktivistInnen, Gruppen, Vereine, Individuen anzubieten, die mehr oder weniger auf der gleichen politischen Seite der Welt stehen wie wir. Und das machen wir, indem wir Mailadressen, Mailinglisten und Nachrichtensysteme, wie zum Beispiel Chats, anbieten. Außerdem beherbergen wir Webseiten auf unseren Servern und Blogs über NoBlogs. Bei all dem garantieren wir Diskretion gegenüber denen, die unsere Dienste nutzen. Das heißt, wir fragen nicht nach dem Ausweis. Wir verlangen nur, dass unsere Prinzipien geteilt werden. Freie Kommunikation, Antirassismus und auch Antifaschismus, die sozusagen die Basis unseres politischen Handelns sind. Wir sind also eine Infrastruktur für alle und wir sind noch verankert in der ursprünglichen Idee von Internet, wo alle ihre Version der Welt erzählen konnten, was für alle wichtig war. So sind wir entstanden. Und so machen wir das auch noch jetzt, nach 25 Jahren. Und dass es noch immer gebraucht wird, ist an der großen Zahl von Menschen zu sehen, die unsere Dienste nutzen, auf der ganzen Welt. Punkt.
4: Der Luogo, dove tutti potevano raccontare la propria versione del mondo e che cosa era importante e fondamentale per ognuno e ognuna. 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Punto. Sai, se non fosse estremamente grave e seria la situazione, ci si potrebbe fare anche una bella risata. A parte, come dire.
5: Weißt du, wenn die Situation nicht so extrem ernst wäre, könnte man herzhaft darüber lachen und es als große Auszeichnung verstehen. Ein Kollektiv von wenigen Personen, die im digitalen Raum tätig sind in einem Land, wo gerade mal 60 Millionen der insgesamt 8 Milliarden Menschen leben, rückt ins Licht der Aufmerksamkeit der größten Weltmacht. Es wäre zum Lachen, dass Trump oder Rubio sich mit Autistici Inventati befassen müssen, wenn es nicht sehr ernst wäre. Also ein etwas bitterer Scherz. Aber es ist richtig, dass wir nach unserer Tradition die Frage mit erhobenem Kopf und der richtigen Dosis an Sarkasmus angehen.
4: È una risata un po' amara, ma è giusto che, come da nostra tradizione, affrontiamo le cose a testa alta e con la giusta dose di sarcasmo.
0: Dass Auszüge aus dem Statement vom linken Tech-Kollektiv Autistici Inventati aus Italien. Dieses hat Anfang der Woche ihr Ende bekannt gegeben und damit auch das Ende des NoBlogs-Webanbieters. Plicero vom Kollektiv hat im Interview bei Radio Onda Leoto die Gründe im Detail preisgegeben und Radio Dreieckland hat das übersetzt. NutzerInnen von NoBlogs sind

erinnern an Rolf Baginski. Im November 1991 wurde Mike Baginski, Rolf Baginskis Sohn, beim Verlassen einer Diskothek im thüringischen Nordhausen durch eine Gruppe von drei Neonazis überfallen und brutal zusammengeschlagen. Als sein Vater, Rolf Baginski, seinem am Boden liegenden Sohn zu Hilfe eilte, traten die drei Rechtsradikalen auch auf ihn ein, bis er bewusstlos war. Im Oktober ein Jahr später, 1992, verurteilte das Landgericht Erfurt den Haupttäter, den damals 17-jährigen Rechtsradikalen, zu einer Gesamtfreiheitsstrafe von 3,5 Jahren in einer Jugendhaftanstalt, unter anderem wegen schwerer Körperverletzung. Die ursprüngliche Ermittlungs- und Anklagegrundlage der Staatsanwaltschaft wurde nicht weiterverfolgt. Damals hieß diese versuchter Totschlag. Das sozialdarwinistische rechtsextreme Tatmotiv wurde bei der Urteilsfindung nicht berücksichtigt und der Fall nicht als rechter Gewalt staatlich anerkannt. Rolf Baginski starb am 4. September 1997, 6 Jahre nach dem Vorfall, an den Folgen einer Hirnschwellung, die er durch die Tritte gegen den Kopf erlitten hatte. Sein Sohn Mike Baginski überlebte, ist aber bis heute traumatisiert und konnte sein Leben durch eine psychische Behinderung nach dem Angriff der Täter nicht wie vorher fortsetzen. Wir erinnern an Günther Schwannecke. Günther Schwannecke wurde am 29. August 2092 auf einer Parkbank in Berlin-Charlottenburg von einem Neonazi mit einem Baseballschläger zusammengeschlagen. Eine Woche später, am 5. September, erlag er seinen Verletzungen. Günther Schwannecke war ein bekannter zeitgenössischer Kunstmaler, der 1934 in Braunschweig geboren wurde. Am Abend des 29. August, also seinem Todestag, hielt Schwannecke sich mit einem Freund in Berlin-Charlottenburg auf einem Spielplatz auf. Ebenfalls auf dem Spielplatz waren 4 Studierende aus Sri Lanka. 2 Neonazis kamen an dem Platz vorbei, beleidigten die 4 Studierenden rassistisch und bedrohten sie. Die Neonazis entfernten sich und kamen nach einer kurzen Weile mit einem Baseballschläger wieder. Von den Studierenden waren zu diesem Zeitpunkt nur noch 2 auf dem Spielplatz. Die beiden Neonazis gingen sofort auf sie zu, bedrohten sie mit dem Schläger und beleidigten sie erneut rassistisch. Günther Schwannecke und sein Freund mischten sich ein und forderten die beiden Neonazis auf, von den Studierenden abzulassen. Nachdem die Studierenden fliehen konnten, kam es zunächst zur verbalen Auseinandersetzung. Danach schlug einer der Neonazis Schwannecke und seinem Freund ohne Vorwarnung mit dem Schläger auf den Kopf. Der Freund erlitt ein schweres Hirntrauma und lag 12 Tage im Krankenhaus. Schwannecke hingegen erlag eine Woche später seinen Verletzungen. Der eine Täter bekam eine Freiheitsstrafe von 6 Jahren, dem anderen wurde vor Gericht keine Tatbeteiligung vorgeworfen. Günther Schwannecke ist nach Untersuchungen vom Zentrum für Antisemitismusforschung als Todesopfer rechter Gewalt nachgemeldet. Wir erinnern an Klaus-Peter Bär. Am 7. September 1995 wurde der 48-jährige Busfahrer im Amberg aufgrund seiner Homosexualität von 2 Skinheads, 19 und 22 Jahre, zusammengeschlagen. Danach warf man ihn in den nahegelegenen Fluss Wils, in dem er ertrank. Die Täter litten Freiheitsstrafen von 12 und 8 Jahren. Klaus-Peter Bär ist staatlich nicht als Opfer rechter Gewalt anerkannt. Wir erinnern an Jenisa aus Hannover. Jenisa war zum Zeitpunkt der Tat gerade einmal 8 Jahre alt. Sie hatte ihre Tante besuchen wollen, die jedoch nicht zu Hause war. Jenisa verschwand am 7. September 2007. Erst Jahre später gab sich ihr Mörder zu erkennen. Der Täter war Ibrahim B., der wegen eines anderen Mordes an dem 5-jährigen Dano festgenommen worden war. Ibrahim B. tötete 7 Jahre nach dem Mord an Jenisa eben auch sein 2. Opfer Dano, nämlich am 14. März 2014, weil Dano mit seinem Sohn spielen wollte. Erst Jahre später nach dem Mord an Dano gestand Ibrahim B. seine Schuld Mithäftlingen gegenüber, dass er auch bereits für den Mord an Jenisa verantwortlich gewesen war. Er habe Jenisa, die Nichte seiner damaligen Freundin, aber auch Dano, aus Hass auf AlbanerInnen getötet. Er hatte sich 2007 von dem Vater und Bruder seiner Freundin, die ihn kurz vor dem Mord an Dano endgültig verlassen hatte, ausgegrenzt gefühlt. Durch die Morde wollte er sich an der albanischen Familie seiner Freundin rächen.
weil folglich auch Beziehungsprobleme

0: Konflikte als Auslöser für beide Morde gelten, sind die Morde nicht als Opfer rechter Gewalt anerkannt. Wir erinnern an Arthur Lampel. Am 9. September 2001 wurde der 17-jährige Arthur Lampel bei einem Fest in Bräunlingen in Baden-Württemberg bei einer Auseinandersetzung mit einem Neonazi getötet. An jedem Tag kam es in einem Festzelt zu einer handgreiflichen Auseinandersetzung zwischen Arthur Lampel und einem Bekannten des Täters. Dieser, ein rechter Skinhead namens Patrick S., schaltete sich in der Auseinandersetzung ein und warf einen Bierkrug auf Arthur Lampel. Im Juli 2002 gab die Staatsanwaltschaft bekannt, dass der Täter Patrick S. zwar eindeutig der rechtsextremen Szene angehöre, ein fremdenfeindliches Motiv erkenne sie jedoch nicht. Folglich ist Arthur Lampel nicht als Opfer rechter Gewalt staatlich anerkannt. Wir erinnern an Enver Şimşek. Enver Şimşek ist das erste Opfer des NSU. Der 38-Jährige wurde am 9. September 2000 vor seinem Blumenstand in Nürnberg mit 8 Schüssen aus 2 verschiedenen Waffen niedergeschossen und starb 2 Tage später im Krankenhaus. Şimşek war Vater von 2 Kindern. Die Polizei vermutete zunächst eine Familientragödie. Aus Unwissenheit und mutmaßlich rassistischen Ermittlungsstrategien ermittelte sie zuerst gegen Şimşeks Frau. Als sie dort nichts finden konnten, ermittelten sie gegen weitere Familienmitglieder. Erst 11 Jahre später wurde der Polizei klar, dass der NSU hinter der Tat steckte. Enver Şimşeks Foto tauchte in einem Bekennervideo auf. Allerdings hatten die Angehörigen der NSU-Mordopfer bereits vorher genau ein solches rechtes Mordmotiv vermutet. Enver Şimşek ist als Opfer rechter Gewalt staatlich. Wir erinnern an Yvonne Polzin. In Wallow, Streitfeld im Landkreis Mecklenburgische Seenplatte, wurde am 9. September 2001 die Prostituierte Yvonne Polzin im Alter von 31 Jahren von den Neonazis Till Hauke H. und Tim S. getötet. Weitere Informationen sind aufgrund schlechter Dokumentation des Falles nicht bekannt. Yvonne Polzin ist nicht als Opfer rechter Gewalt staatlich anerkannt. Wir erinnern an Klaus B. Klaus B. wurde am 10. September 2016 in Waldbröl von einer rechten Gruppe zusammengeschlagen und erlag 9 Tage später seinen Verletzungen. Die 4 Neonazis zogen angetrunken mit Baseballschlägern durch die Innenstadt. Ursprünglich wollten sie Geflüchtete angreifen. Der Familienvater Klaus B. wurde dabei zum Zufallsopfer. Klaus B. ist nicht als Opfer rechter Gewalt staatlich anerkannt.
1: Zum Abschluss der Antifa-Nachrichten hier noch ein paar Veranstaltungshinweise.
2: Auch nach der Wahl bleibt Sachsen-Anhalt voller Bewegung. Weiter bestehen bleibt die Demo in Lutherstadt, den kommenden wie jeden Freitag um 17 Uhr unter dem Ausruf »Kein Recht auf Nazi-Propaganda«. Weiterhin bestehen bleiben die Prüfdemos für ein Prüfungsverfahren gegen rechtsextreme Parteien, weiterhin samstags alle 2 Wochen, den kommenden Samstag in Magdeburg 14 Uhr. Direkt im Anschluss um 16 Uhr dann am selben Tag in Magdeburg die nächste Demo gegen die Politik der Rechten und Reichen am Alten Markt. Organisiert wird die Demo von den offenen Antifa-Treffen. Ein solches Treffen gibt es am Vortag, am 11.09. um 18 Uhr im Infoladen Stadtfeld in Magdeburg. Auch in Halle geht es ab am Wochenende. Am Samstag, den 11.09. der CSD in Halle. Auch nach der Wahl zu Tausenden, auch nach der Wahl zu Tausenden Bund. Am Tag darauf wird an die Verfolgten und Ermordeten des Naziregimes gedacht, um 11 Uhr an der Gedenkstätte Roter Ochse und dem hallischen Gertraudenfriedhof. Weiter geht unser Blick nach Sachsen. Auch hier haben die Wahlergebnisse Demonstrationen ausgelöst. Am Samstag, 12.09. am Marktplatz Leipzig um 12 Uhr und am Sonntag, 13.09. in Dresden am Theaterplatz um 13 Uhr. Die Ausrufe hier, Zeit zum Handeln, AfD stoppen. Nach der Wahl kommen wir auch ins Gespräch. Podiumsgespräche gibt es in Leipzig. Einmal am 12.09. von der VVN BDA in der Galerie Coop um 13 Uhr. Die Frage hier, wie bleiben wir als AntifaschistInnen handlungsfähig? Und zum anderen am Dienstag, 15.09., ein Podium und Gedenken zu den Todesopfern rechter Gewalt. In Leipzig im Stadtgeschichtlichen Museum im Alten Rathaus. Einen weiteren CSD gibt es am 12.09. in Zittau. Beginn 14.30 Uhr. Hier an dieser Stelle auch ein Aufruf, die kleinen CSDs in Ostdeutschland zu unterstützen. Eine gemeinsame Anfahrt aus Dresden nach Zittau ist für 11.30 Uhr geplant, vom Dresdner Hauptbahnhof. Wir streifen weiter nach Berlin. Demo, Demo, Demo. Keine Rechten in unserer Mitte gegen den Einzug der AfD, so die zentrale Aussage der Demonstration, die in Berlin am 12.09. um 13.30 Uhr an der Ecke Heinrich-Heine-Straße und Köpenicker-Straße stattfindet. Im Namen des Antifaschismus kann man allerdings in Berlin auch feiern, Kaffee trinken und Fahrrad fahren. Am Freitag, den 11.09. ein Soli-Konzert gegen rechts mit Doom, Stoner Rock, Sludge und Metall in der bunten Kuh ab 19 Uhr. Ein antifaschistischer Fahrradkorso fährt am Sonntag, den 13.09. ab 12 Uhr zur Erinnerung und Mahnung zentrale antifaschistische Punkte in Berlin ab, beginnend an der S-Bahn-Brücke Schönauer Allee. Beim Antifa.Kaffeeklatsch stellt sich die Gedenkinitiative Eugenio Butnari vor, am selben Tag, den 13.09. um 15 Uhr im Kiezladen Sonnenallee 154.
1: Das waren die Antifa-Nachrichten für den 9. September 2026.
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4: Und hier im Studio hatten wir jetzt einen Personenwechsel. Hier moderiert jetzt Aljoscha für euch die letzte halbe Stunde von diesem Morgenmagazin, wo wir gleich sprechen werden über das Thema Wohnungslosigkeit in Halle an der Saale.

0: Heaven Shall Burn und die Donuts, Donuts, ich weiß es ehrlich gesagt nicht genau, hier zu hören mit ihrem Lied Kein Schritt zurück. Aber bei mir hier im Studio ist jetzt auch Herr Hemming und Sie haben gerade gesagt, dass Sie die Donuts kennen. Vielleicht wissen Sie, wie man das richtig ausspricht.
1: Ich kenne sie unter Donuts, ja.
0: Donuts, okay. Mhm. Also tatsächlich das Essen. Sehr schön. Ja, ich bin nicht allein im Studio aus gewissen Anlass auch tatsächlich, nämlich dem Tag der Wohnungslosen, der von dem Bündnis Wohnungslosigkeit überwinden hier in Halle begangen wird auf jeden Fall. Der ist, glaube ich, auch bundesweit tatsächlich. Und übrigens morgen, um das vielleicht noch an der Stelle zu erwähnen, also am 11. September immer. Da gibt es in Halle ein vielfältiges Angebot mit diesem Jahr ein Schwerpunktthema, und zwar tatsächlich der Angst vor der Wohnungslosigkeit. Und wir wollen genau darüber hier sprechen. Herr Hemming, Sie sind beim Projekt Hallische Hilfelotsen aktiv, die auch, oder ihr unterstützt da Personen, die sich in irgendeiner Form von akuten existenziellen Krise befinden, insbesondere eben Menschen, die von Wohnungslosigkeit bedroht oder betroffen sind. Und morgen gibt es eben auch Veranstaltungen, um auch alle Bürgerinnen zu diesem Thema zu informieren. Das ist ja so ein bisschen die Hauptidee bei diesem Tag mit dem Wohnungslosigkeit überwinden. Als Thema geht es ja auch um Leute, die potenziell wohnungslos werden könnten. Aber ja, vielleicht in dem Kontext, ich meine, es ist jetzt, alle, die eine Wohnung haben, denken sich vielleicht so ein bisschen so, ja, warum sollte ich mich jetzt damit beschäftigen? Deswegen gleich zum Einstieg einfach die fiese Frage, wieso ist es gerade auch wichtig, auf dieses Thema in Halle für alle Leute aufmerksam zu machen?
1: Ja, erstmal Dankeschön für die Einladung. Bevor ich das auf deine unmittelbare Frage dann eben eingehe, ja, die Hallischen Hilfelotsen, das ist ein ESF-Projekt, in dem Programm Eingliederung hilft die am meisten ausgegrenzten Personen, EHAP. Das ist ein Projekt von 140, so Pi mal Daumen, in ganz Deutschland, wo die Zielgruppe eben ausgegrenzten Personen sind, nach der Definition des Förderprogramms eben EU-Bürgerinnen und EU-Bürger und dann eben in der zweiten Hälfte oder im zweiten Teil dann eben, wie schon gesagt, Menschen, die wohnungslos sind, obdachlos sind oder von Wohnungslosigkeit bedroht sind. Das heißt, der präventive Ansatz ist da sehr stark vertreten, dass diverse Lebenssituationen durch Prävention, durch Information und auch durch Unterstützung in der unmittelbaren Krise, sage ich mal, in der unmittelbaren Lebenskrise, dass da Wohnungslosigkeit tatsächlich vermieden wird. Und der Tag der Wohnungslosen wiederum, das ist ein Tag, findet jedes Jahr am 11.9. statt. Ist ausgerufen von der BAGW, die Bundesarbeitsgruppe Wohnungslosigkeit. Das sind ein Verbund von Organisationen und Aktive, die immer wieder auf das Thema aufmerksam machen wollen. Und mit diesem Tag ist es tatsächlich gedacht, dass man ganz fokussiert auf dieses Thema dann eben blickt. Öfters mal thematisch. Dieses Jahr geht es unter dem Motto Angst vor Wohnungslosigkeit. Und da sind wir schon als Stadtmission, mein unmittelbarer Arbeitgeber, sind wir schon seit Jahren aktiv und feiern, falsches Wort, begehen ist eher das richtige Wort, den Tag der Wohnungslosen mit Informationsveranstaltungen, mit Menschen aus dem Umfeld, mit Betroffenen, im Umfeld von der Wärmestube, die eben, wo die Stadtmission Träger ist, im Steinweg, seit 2 Jahren, seit der Gründung des Bündnisses Wohnungslosigkeit überwinden, wo ich glaube, es sind 20, 25 unterschiedliche Träger und Akteure in der Stadt von den sozialen Trägern, Bahnhofsmission und Stadtmission und Schirmprojekt bzw. Jugendwerkstatt bis hin zur Schuldnerberatung, die AWO, städtische Einrichtung, die Stadt selbst, Jobcenter und so weiter, wo man sich zusammengefunden hat, um das Thema nochmal fokussierter anzugehen, um Lösungswege zu finden und einen Weg zu finden, dass den nationalen Aktionsplan Wohnungslosigkeit bis 2030 zu überwinden, dass man das auch in Halle umsetzt. Und seitdem, also seit 2 Jahren, findet der Tag der Wohnungslosen auf dem Marktplatz statt. bisschen eine doppelte Veranstaltung. Einerseits eine Veranstaltung für Fachkräfte im weitesten Sinne, diesmal in der Ulrichskirche, wo es eine Podiumsdiskussion über die Ausstellung, die wir zuletzt mit Betroffenen im Stadtmuseum organisiert haben. Nachts, jetzt habe ich den Titel womöglich falsch rum. Ich bin nur tagsüber hier, nachts bin ich anderswo. Oder sowas ähnliches, Entschuldigung, dass da die Akteure von dieser Ausstellung nochmal zu Wort kommen und über die Erfahrung darüber sprechen, sowie noch einige Vorträge zum Thema Angst und Wohnungslosigkeit und wie das so aussieht und wie man damit vielleicht umgehen kann, um einfach in die Diskussion zu kommen unter Fachkräfte. Im zweiten Teil dann eben auf dem Markt präsentieren sich die Akteure, die mit der Wohnungslosigkeit dann eben im weitesten Sinne dann eben arbeiten, unterschiedliche Unterstützungsangebote haben, um eben Menschen allgemein über die Sache zu informieren, über das Thema zu informieren. Und letztendlich, es kann jeden treffen und das geht ganz schnell. Im Vorgespräch habe ich ja schon gesagt, man muss sich einfach von seiner Freundin trennen und einer zieht aus und plötzlich steht man da und ist am Couchsurfen. Und da als Couchsurfer ist man schon laut Definition wohnungslos. Man hat keine feste Bleibe, keinen Mietvertrag, wo der Name draufsteht. Da ist man schon wohnungslos. Man hat ein Dach über dem Kopf, man ist nicht obdachlos, aber eine eigene Wohnung hat man zu dem Zeitpunkt nicht. Als ein Beispiel.
0: Ich finde diese Trennung auch oder diese Differenzierung da ganz interessant, weil logischerweise würde ich jetzt zuerst an Obdachlose denken, wenn ich Wohnungslose höre, aber dass es da natürlich nochmal ein Spektrum gibt an in was für eine Situation man dann da ist, das ist ein guter Hinweis an der Stelle. Um 13 Uhr geht's los in der Ulrichskirche mit diesem Podium. Der Titel ist Tagsüber bin ich woanders, hier bin ich nur nachts. Das ist natürlich auch etwas, was etwas bedeutet. Also es ist ja nicht ganz sinnlos gewählt. Da geht's dann wahrscheinlich auch viel um dieses tagsüber irgendwo hingehen müssen, damit man nicht aneckt, auffällt oder so, und nachts dann halt irgendwo sich einen Schlafplatz zu suchen, oder?
1: Genau so ist es. Das ist tatsächlich ein Zitat von einer der Betroffenen, mit denen die Studierenden von der Burg, die dann ganz viele Interviews geführt haben, die in dieser Ausstellung dann eben geführt sind, was jemand so prägnant gesagt hat, aber wo man es immer wieder hört. Ich übernachte im Notquartier zum Beispiel. Tagsüber bin ich in der Bahnhofsmission, tagsüber bin ich in der Wärmestube. Bei schönem Wetter sitze ich auf einer Bank irgendwo, verbringe ganz viel Zeit an der Saale. Irgendwo einfach die Zeit eben totschlagen und zu gucken, wie kriege ich was zu essen und zu gucken, wo übernachte ich. Alles verbunden mit den Sorgen, die dann eben da mit einfließen. Wie finde ich eine Wohnung, wenn ich keine Wohnung habe, wenn ich keine Dokumente habe, wenn ich keine Vormieterbescheinigung nachweisen kann, wo hier das letzte Wohnverhältnis war super und ja, das geht auch so super weiter mit dem nächsten Wohnverhältnis. Die Menschen sind ja nicht ohne Grund wohnungslos. Da ist ja einiges passiert, dass die Menschen die letzte Wohnung verloren haben. Und dann ein sauberes Zeugnis zu haben, von Schulden und anderen Sachen mal ganz abgesehen, das ist nicht ganz ohne. Da muss man auch auf ganz viel Verständnis seitens eines Vermieters dann eben auch stoßen, um eine zweite, eine dritte Chance zu bekommen.
0: Das ist aber natürlich ja auch eine Situation, vor der Leute durchaus auch Angst haben. Also wenn man sich überlegt, so Jobsuche und finanzielle Sicherheit und so etwas. Also Angst vor Wohnungslosigkeit ist ja etwas, was durchaus gerade in schwierigen Lebenslagen sehr schnell aufkommen kann. Und Sie haben vorhin auch gesagt, es geht auch viel um Prävention. Also dieser Fokus auf diese Angst vor der Wohnungslosigkeit kommt ja nicht von ungefähr. Wie kann man an der Stelle ansetzen in jetzt Unterstützungsberatungsangeboten, um Menschen auch diese, nicht die Angst zu nehmen im Sinne von, ist nicht so schlimm, wohnungslos zu sein, aber die Angst zu nehmen im Sinne von Wege aufzeigen, da nicht rein zu geraten, ohne es zu wollen.
1: Genau so ist es. Und es fängt tatsächlich damit an, dass die Menschen, und wenn eine betroffene Person selber, die aus Gründen die Miete nicht bezahlen konnte, wo Dokumente verloren gegangen sind, wo man psychische Probleme hat, wo man unter massiver Einsamkeit leidet, wo man nicht aus dem Bett kommt, wo man Angst vor den gelben Briefen hat und diese nicht mehr aufmacht, wo man sich einfach zurückzieht, weil man überfordert ist mit einer Situation, dass Menschen in deren Umfeld, wir sind hier, geh mal dorthin, ich habe da etwas gelesen, ich habe einen Flyer zu Hause, ich habe eine Telefonnummer zu Hause, wo man mal anrufen kann und hier, da kann man ins Gespräch kommen, ohne verurteilt zu werden, ohne dass hier, du bist selbst deine Schuld, dass du wohnungslos bist und oder dass du jetzt kurz davor stehst, die Wohnung zu verlieren, weil du Schulden hast, weil du Miete nicht bezahlt hast oder sonst irgendwas, dass die Menschen auch erstmal erfahren, dass es Unterstützungsangebote gibt und dann ist es eine lange Tingeltour und da muss man auch öfters mal an die Hand genommen werden. Hier, geh mal dahin und hier, wir haben die Erfahrung, wir unterstützen Menschen regelmäßig dabei. Wenn das gemacht wird, dann besteht eine Chance, dass die Wohnung nicht verloren geht. Und das sind solche Angebote wie vor allem städtische Angebote, die man kann bei der Stadtverwaltung bzw. im Sozialamt ein Darlehen beantragen, um über eine akute Wohnungsnot bzw. bei Schulden, bei Mietschulden oder Energieschulden, dass die Stadt ein Darlehen gibt, diese Schulden dann eben übernimmt und dann wird dieses Darlehen abbezahlt. Die Wohnung ist gesichert. Man bezahlt das eben wieder zurück an die Stadt, dieses Darlehen. Und so stehen alle besser da. Die Menschen behalten ihre Wohnung, die Miete fließt weiter. Die Stadtverwaltung muss nicht mit den Kosten, die Folgekosten von einer Wohnungslosigkeit sich auseinandersetzen. Ich meine, das Haus der Wohnhilfe kostet ja auch Geld. Und jeder, der nicht im Haus der Wohnhilfe ist, ist es ja schon eine Möglichkeit, die Menschen wieder ins System, sage ich mal, wieder einzubringen, ohne dass es wirklich kracht.
0: Jetzt ist es ja auch so, gerade um 15 Uhr beginnt dann dieser Markt der Möglichkeiten, wo auch die ganzen Gruppeninitiativen, Organisationen da sind, um sich dann über die verschiedenen Aspekte auch zu informieren und einfach zu wissen, wo gibt es Hilfe, falls es mal soweit ist oder jemand, der ich kenne, in so eine Situation kommt. Und gleichzeitig ist es ja schon, aber dass dieser Takt so in der Größe begangen wird, ja auch etwas, was jetzt aufgebaut wurde, auch zusammen mit der Stadt, diese ganze Arbeit. Da ist also relativ viel passiert in letzter Zeit. Wie sah das aus? Was ist jetzt inzwischen dieses Angebot, was da entstanden ist, so zurückblickend, was an positiven Entwicklungen?
1: Das hat tatsächlich viel mit unterschiedlicher Aktive im Trägernetzwerk zu tun, die sehr hartnäckig waren, sehr hartnäckig sind, um das Thema voranzubringen und sagen, hier, wir haben das beobachtet, erst recht mit den Corona-Jahren, wo die Vereinsamung dann eben gestiegen ist, wo die Kosten für Energie, wo die Kosten für wo die Mietkosten einfach gestiegen sind, wo ja am Ende des Geldes noch ganz viel Monat übrig ist und wo die Besucherinnen und Besucher oder die Zahlen, zum Beispiel in der Wärmestube oder im Elisabeth-Tisch, wo die einfach durch die Decke gehen und man als sozialer Träger, die in diesen Krisensituationen unterstützen, einfach. Was heißt nicht mal weiter wussten, aber ja, jetzt muss was geschehen. Das Projekt Hallische Hilflotsen ist aus dieser Zeit entstanden. Der Antrag ist 2021, 2022 deren eben gestellt. Das ist, wie gesagt, ein ESF-Projekt. Und dann hat Halle den Zuschlag bekommen, um hier speziell auf diese Gruppe zu schauen. Und okay, gut, wie unterstützen wir im Einzelfall, aber wie werden Strukturen dann eben aufgebaut, die im besten Fall in 28 gibt es einen neuen EU-Haushalt und dann schauen wir mal weiter, ob es noch, wie viel Mittel es noch für ESF-Projekte gibt, dass man diese Projekte und diese Struktur dann eben auch verstetigt. Und da ist die Stadt eben auch dabei. Es gibt zum Beispiel das Projekt Housing First, aus einem anderen ESF-Topf, aber auch so ein Projekt, wo die Stadtverwaltung Strukturen entwickelt, um Menschen vergleichsweise bedingungslos eine Wohnung gibt. Die Stadt schießt dann vor, organisiert da ganz viel, begleitet die Menschen in den Wohnungen auch für 6 Monate, ein Jahr, wie auch immer, Zeit man dafür braucht, dass die Menschen erstmal in einer Wohnung sind, dann wieder mal reinkommen und das erstmal in einer Wohnung sind. Einerseits, wenn es um Obdachlose geht, wenn es um Familien zum Beispiel geht, wo da gibt es auch dann eben eine vergleichsweise schnell, vergleichsweise niedrigschwellig eine neue Wohnung. Man kann dann eben von null wieder anfangen und man bekommt eine zweite Chance. Und da, das ist auch ein ESF-Projekt, das hat sich auch entwickelt und etabliert in den letzten 2 Jahren, wo es das Projekt gibt, läuft super. Da die Kolleginnen und Kollegen in dem Projekt, die beschweren sich auch nicht vor Langeweile, die haben genug zu tun. Man könnte viel mehr Geld da rein investieren. Und es gibt ganz viel Luft nach oben, auch diese Strukturen eben aufzubauen. Und da ist die Stadt ganz, ganz gut dabei. Da muss man sagen, da hat sich auch sehr viel getan in den letzten 2 Jahren, was das Thema angeht. Aber letztendlich, da ist noch ganz viel Luft nach oben, ganz viel Bedarf an niedrigschwellige Zugänge zu Wohnraum. Vom Preisentwicklung muss man jetzt nicht sprechen. In Halle sieht es bundesweit ja natürlich vergleichsweise gut aus, aber dass eine Wohnung das Doppelte kostet in München oder in Frankfurt, ist ja ein schwacher Trost, wenn man auf der Straße sitzt. Da gibt es noch ganz viel Luft nach oben, da ist die Stadt gut unterwegs. Die Haushaltssituation hilft ja nicht gerade, aber da ist man gut im Gespräch und da entwickeln sich die Strukturen auf jeden Fall weiter. Alles sehr langsam und es wird nicht morgen passieren, aber...
0: Der Housing First Ansatz ist ja auch wissenschaftlich durchaus belegt, dass das einer der sinnvollsten Ansätze ist, diese Sicherheit zu geben, von der aus man dann wieder neu aufbauen kann. Und nicht eben in alltäglichen Kämpfen zu stecken, statt halt dann nach den Möglichkeiten zu suchen, die es tatsächlich geht. ESF heißt in dem Fall Europäischer Sozialfonds für Deutschland, kofinanziert von der Europäischen Union zusammen mit der Bundesregierung. Noch eine Nachfrage, weil das schon sehr rosig klingt, im Sinne von, da geht alles ganz gut. Gibt es da gerade aber auch vielleicht Baustellen auf der kommunalen Ebene, wo dringend noch was passieren müsste?
1: Ja, auf jeden Fall. Und das hat mit der Kommunalfinanzierung zu tun. Das ist ja ein Dauerthema. Die Stadt muss, die Unterstützung von Menschen in Not kostet Geld. Das liegt auf der Hand. Und dann ist die große Frage einerseits nach der Prioritätensetzung und dass man überhaupt genug Geld hat für sowas. Und da kann man nur wiederholen, was man immer wieder von Kommunalpolitiker und Kommunalverwaltung eben immer wieder hört, da muss mehr Geld in die Kommune fließen, sodass diese Aufgaben dann eben auch gelöst werden können. Hier, man kann einen Euro nur einmal umdrehen, das ist immer noch der gleiche Euro, da müssen mehr Euros hin. Und da muss aktiv, da sind die Kommunalpolitik, ist die Politik, die Kommunalpolitik ja schon aktiv, aber das muss irgendwann mal Früchte tragen, sonst drehen wir uns immer wieder und weiter im Kreis. Und dann ist es wieder mal ein Projekt, da ein Projekt. Aber Strukturen, die längerfristig da sind, etabliert sind und wo man sagen kann, die gibt's dann auch noch in 10 Jahren. Das ist, da muss man hin.
0: Also ein ganz klarer Appell eigentlich an eine langfristige Ausfinanzierung der Kommunen genau für diese Arbeit. Ansonsten aber eine sehr gute Richtung, in die Halle da unterwegs ist in dem Bezug. Wir hatten jetzt, also dieses ESF ist Bundesebene und EU-Ebene, wir haben die Kommunalebene. Ich habe noch eine Minute, um einfach nur die Frage zu stellen, gibt es eine Rolle, die das Land oder eine Landesregierung spielt in dem Kontext und wie blickt ihr da auf die Zukunft?
1: Jo, das ist eine gute Frage. Auch im Vorgespräch, da hatte ich keine richtige Ahnung, da, wie ich das beantworten würde oder werde. Ganz konkret, was EHAB angeht, ist es tatsächlich nur Bund und Träger und EU. Da fließen die ESF-Mittel nicht über Magdeburg, aber ganz viele Projekte, die EU gefördert sind, fließen über Magdeburg. Und da werden die Mittel von Magdeburg aus an die Träger dann eben weitergegeben, beziehungsweise man beantragt dann eben und dann wird dann verwaltet über Magdeburg. Und da ist die neue politische Lage viel zu frisch, um zu sagen, genau wo die Reise hingeht. Es wird auf jeden Fall enger, wenn die AfD da irgendwie etwas zu sagen hat, gerade für die ausgegrenzten Menschen. Und da geht es nicht nur um Geflüchtete und Migranten, da geht es auch um Menschen, die andersweitig ausgegrenzt sind, arme Menschen, die Integrationsbedarf haben aufgrund von Behinderung. Das wird richtig, richtig heftig, wenn es um Projekte geht, beziehungsweise um Strukturen geht, wo Magdeburg etwas zu sagen hat.
0: Aber der positive Aspekt ist, es gibt auch noch drei andere Ebenen, die da auch durchaus teilweise überhaupt nicht davon tangiert sind.
1: Genau so ist es.
0: Ganz viel mehr Informationen dazu gibt es morgen ab 13 Uhr in der Ulrichskirche in der Christian-Wolf-Straße 2. Da könnt ihr vorbeischauen, da gibt es auch ein Grußwort und Podiumsdiskussion rund um das Thema. Da geht es dann nochmal in die Tiefe, was wir hier alles so angerissen haben. Da sind so viele Sachen, wo ich gerne noch Nachfragen gestellt hätte. Aber mir rennt die Zeit davon. 15 Uhr dann der Markt der Möglichkeiten für vielleicht das entspanntere Einzelgespräch nach dem Event in der Ulrichskirche auf dem Marktplatz in Halle hier zum Tag der Wohnungslosen, mit dem Schwerpunkt Angst vor Wohnungslosigkeit hier in Halle. Genau, hier im Gespräch dazu Andreas Hemming vom Projekt Hallische Hilfe Lotsen. Danke für die ausführlichen Antworten.
1: Danke für die Einladung.
0: Sehr gerne. Da ich nicht mehr so viel Zeit habe, springe ich jetzt einfach direkt weiter zu weiteren Terminhinweisen. Es gibt, falls ihr jetzt nämlich nicht in Halle seid, heute, morgen natürlich schon zum Tag der Wohnungslosen, aber heute, nicht in Halle seid, dann könntet ihr, falls ihr in Leipzig gerade zuhört, zur Galerie Kupp gehen. Dort gibt es ein Gespräch zu Was bleibt? Familien erinnern an die Zwangsarbeit im Nationalsozialismus und welche Spuren das hinterlassen hat, um 19 Uhr in der Kantstraße 18. Und für unsere Hörerinnen und Hörer in Dresden ein Hinweis, heute sind Political Art Days. Morgen, nicht heute. Morgen bis Sonntag, mit Workshops, Ausstellungen, Filmen, Diskussionen und Musik, die Kunst, politische Bildung und gesellschaftliches Engagement verbinden, ganztägig im AZ Conny in der Rudolf-Leonhardt-Straße 39. Jetzt muss ich kurz überlegen, wenn mir die Zeit davonrennt. Nein, ich habe noch ein bisschen Zeit. Alle Hörer und Hörerinnen in Berlin, Aperol Spritz Night in der B-Lage heute Nacht ab 18 Uhr. Und eine Ausstellung, Tragödie der Freiheit, Revolution und Krieg in Spanien 1936 bis 39, ist von 15 bis 20 Uhr in der Bibliothek der Freien in der Greifswalder Straße 4 zu sehen. Da geht es um den Spanischen Bürgerkrieg. Ein, ja, Wendepunkt des 20. Jahrhunderts, schon ganz zu Beginn, der ganz viel von dem, was kam später, hat so ein bisschen andeuten lassen auf jeden Fall. Ihr werdet jetzt gleich hier im Anschluss, wenn ihr bei Radio Korax bleibt, die Sendung von Indire hören, einen Blick in die Musiksubkulturen verschiedener Länder in Europa. Die Radio Blau folgt hier ab 10 Uhr mit Perlen und Blindgänger. 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Ganz viele Radionamen an der Stelle. Bei Radio Unerhört in Marburg hört ihr die Kranschinats mit aktueller Rockmusik, mit Festivalberichten. In Berlin kommt als nächstes das Koha Campus 106 FM Programm mit dem sammelnden Kaplan, genau, und seiner Musiksammlung auf jeden Fall. 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Das war soweit das Morgenmagazin der Freien Radios hier zu hören in Berlin-Brandenburg, in Sachsen, im südlichen Sachsen-Anhalt, in Marburg und in Stuttgart. Am Mikrofon war für euch heute Aljoscha. Es ist jetzt gerade der 10. September 2026, morgen der Tag.

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Mit dieser Schallplatte wollen wir Sie mit den Sirenensignalen zur Warnung und Alarmierung und mit den allgemeinen Verhaltensregeln nach der Auslösung von Sirenensignalen vertraut machen. Richtiges, schnelles und besonnenes Handeln bei Ertönen eines derartigen Signals hilft Leben und materielle Werte zu erhalten. Als erstes hören Sie das Signal zur Warnung der Bevölkerung vor gefahrdrohenden Situationen. Es ist ein 3-Minuten-Dauerton. Bei Ertönen des Signals sind alle Bürger der DDR aufgefordert, unverzüglich das Programm des Rundfunks oder des Fernsehens der DDR einzuschalten, um notwendige Informationen über drohende Gefahren und Verhaltensregeln entgegenzunehmen. In Ihrem Sinn ist zu handeln, Sie sind weiterzugeben. Hören Sie das Signal für Katastrophenalarm. In Abständen von 10 Sekunden ertönen Dauertöne von je 30 Sekunden. Dauer des Signals 3 Minuten. Nach dem Ertönen des Signals sind die bereits vorher festgelegten Verhaltensregeln einzuhalten, beziehungsweise auf Weisung befugter oder beauftragter Personen erforderliche Aufgaben zur Hilfeleistung durchzuführen.

Hören Sie das Signal für Atom- und Luftalarm. Es sind auf- und abschwellende Töne im 5-Sekunden-Rhythmus. Dauer des Signals 3 Minuten. Dieses Signal wird ausgelöst, wenn die Gefahr eines gegnerischen Luftangriffs besteht. Die Schutzräume sind schnellstens aufzusuchen. Vorher sind folgende Handlungen durchzuführen. Nachbarn bzw. Kollegen verständigen. Fenster und Türen schließen. Elektrische Geräte und Anlagen abschalten. Schieber und Hähne der Versorgungsleitungen, Gas, Wasser und so weiter schließen. Persönliche Schutzmittel, Handgepäck und Lebensmittelvorräte mitnehmen. Im Schutzraum sind die Weisungen des Schutzraumbeauftragten diszipliniert zu befolgen.

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1: Hören Sie das Signal für Entwarnung. Es ertönt ein Dauerton von 3 Minuten. Wenn ein Luftangriff vorüber ist, wird das Signal Entwarnung gegeben. Wurde zuvor chemischer Alarm ausgelöst, dürfen die Schutzräume erst auf Weisung befugter Personen und unter Beachtung festgelegter Schutzmaßnahmen verlassen werden. Beim Verlassen des Schutzraumes sind mögliche Gefahrenquellen wie Trümmereinsturz, Brände und andere zu beachten. Der Schutzraum ist für eine erneute Belegung vorzubereiten.

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Was für ein melodisches Intro. Ich bin selbst irritiert, das rausgesucht zu haben. Aber so geht das auch manchmal, wenn es flott und melodisch sein soll für die PünkerInnen und Pünks da draußen und die, die vielleicht einen Pünk mal gesehen haben und manche, die auch gerne einen kennen wollen oder manche, die auch sagen, nö, will ich nicht, egal. Das waren die Nightwatchers und damit herzlich willkommen zu Subjektiv hier auf Radio Quarks 95.9 oder bei diesem... Ebenso diese Sendung übernehmenden Radiostationen, ob die nun in Hamburg sitzen, FSK heißen, Radio Blau in Leipzig heißen oder Pi Radio aus Berlin oder das Freie Radio Neumünster, Radio Fratz in Flensburg oder eben auch den Zuhörenden in Dublin bei NIFM. Hello again, sehr darüber gerufen. Ja, ihr habt es eingeschaltet und ihr habt die nächste Stunde Zeit, Pünkt zu hören. Nico Tikorico hat es nicht geschafft, seine Weltraumkapsel über die großflächigen Korax-Studios zu manövrieren und ist dementsprechend heute nicht am Start. Und in Vorbereitung auf die heutige Sendung habe ich so ein bisschen durch die Schränke gewühlt, ein bisschen alten Deutschpunk auch mitgebracht, ein bisschen, aber auch ein bisschen Neues, ein bisschen Altes. Die gewohnte Mischung, würde ich es mal vorsichtig nennen. Und ich hoffe, dass ihr auch Lust habt, dran zu bleiben. Ich überlege gerade, wie ich jetzt weitermache. Ich habe in der letzten Woche, genau, Artificial Go gesehen. Die kommen aus Connecticut, glaube ich, Ohio. Und sind gerade in Europa unterwegs und waren hier in Halle und dann in Leipzig auch zu sehen. Und haben, ja, von ihrer neuen Single, auch von den letzten beiden Alben, schöne Sachen gemacht. War echt ein tolles Konzert, bin richtig begeistert, war hier im Rabatz gewesen und ich habe vom letzten Longplayer sozusagen, welcher Musical Shares hieß, ein Liedchen runtergeholt, was Circles heißt. Und irgendwie habe ich beim Mehrfachhören festgestellt, es geht da irgendwas mit Hundenamen und so weiter und so fort. Hm, da kann ich recht.

0: Artificial Go aus Cincinnati, glaube ich, waren die. Genau. Großartiges Live-Konzert. Und wenn die noch irgendwo hier unterwegs sind, weil der Weg von USA nach Europa ist ja nicht der kürzeste. Das heißt, dann ist man auch ein bisschen unterwegs, wenn man hier als Band unterwegs ist. Da hat man so den einen oder anderen Auftritt. Vielleicht habt ihr die Möglichkeit, die noch irgendwo zu sehen. Dann solltet ihr das tun. Artificial Go. Ganz wichtig, ganz wichtig. Schön machen. Und ich hatte in den letzten zwei Sendungen viel mit Schwärmereien verbracht. Nico Tigorico war angetan und wollte zugeschalten werden, wenn ich immer die von dem neuen Jazz-Album Sachen spiele. Nun ist er nicht da, aber ich bin nach wie vor von der Transformation Jazz so angetan, dass ich die Platte wieder mitgebracht habe. Der Irrtum hat mal wieder gewonnen. Und das ist ein weiteres Stückchen guter Musik. Domestizieren heißt das nächste Stückchen und soll euch auch für Jazz begeistern, jedenfalls für die Transformation. Für die Musik ist ja freiwillig auch, ne?
1: Völlig außer Kontrolle!

Domestizieren hieß das Liedchen, welches die Transformation Jazz vortrug. Der Irrtum hat mal wieder gewonnen, heißt das aktuelle Album. Ganz, ganz frisch und ganz, ganz toll. Wir sind richtig begeistert, was Turbo Discos rausgehauen haben. Und es zündet, es zündet, es zündet. Und aus dem Jahr 2026 sollten wir einen Sprung zurück machen ins Jahr 1990. Da haben, ja, Neues und Neues ihr erstes Album, glaube ich, rausgebracht. Das hieß jedenfalls First Step, legt auf. Und von dem Album habe ich das Titelchen Sorry runtergeholt, weil, ja, Neues und Neues ist schön. Und der gesungene Sorry-Song ist auch ein schön gesungener Sorry-Song, finde ich. Und dementsprechend habt ihr die Möglichkeit, das gleich mitzumachen.

Hupen von dann, Neues. Vom ersten, oder weiß ich nicht, First Step Eisenden Album, so auf jeden Fall, aus dem Jahr 1990 rausgekommen bei K.O. Records. Schön, ne? Fetzt. Und weil wir jetzt irgendwie mal ein bisschen so überharmonisch waren, die ersten zum Start der Sendung, muss mal ein bisschen destruktives Gefühl, jedenfalls akustisch, für euch geteilt werden. Ich habe mich ein bisschen umgetan, um mal wieder Sachen zu entdecken, musikalisch, und wollte jetzt nicht die üblichen Pfade gehen, die ich sonst so immer nutze, und habe einfach mal angefangen, bestimmte Labels, die für mich sehr attraktive Schallplatten rausgebracht haben, zu scannen, was die noch so gemacht haben, und bin dabei auf eine Tanzformation gekommen, die Theorem heißen, und die kommen auch aus Frankreich, und das Label, welches ich sozusagen gescannt habe, hieß Pruitt Direct Disc. Und die haben 2016 L'Appel du Midi à Midi Peel rausgebracht von Theorem. Und ja, das ist eigenständig, so würde ich sagen. Und ich hoffe, dass ihr mit der Eigenständigkeit auch was anfangen könnt.

Ein Teil davon kann ich, glaube ich, verwursteln für Substrakt-Sendungen. Vielleicht den einen oder anderen Song kann ich euch hier in Subjektiv nochmal reinhauen. So wird es werden. Ansonsten habe ich gedacht, ich lege mal Razzia auf. Razzia kennt man ja alle mit diesem ja, Tag ohne Schattenalbum legendär, Ausflug mit Franziska auch legendär. Und dann scheiden sich die Geister mit dem Album Menschen zu Wasser, welches der Band irgendwie, ja, die haben da neue Wege probiert mit Keyboard und Kram und es ist ein bisschen eigen. Ich habe es aber mir eigentlich irgendwann warm gehört. Bin auch danach aber nicht mehr weitergegangen, was Razzia-Veröffentlichungen meint. Die gibt es ja bis heute, glaube ich, und die machen immer noch Zeug, aber bin nicht mehr ganz so neugierig, wenn ich ehrlich bin. Aber der folgende Song hat so eine schöne Passage drin, der mir immer textlich durch den Kopf geht, wenn ich an den ich mich erinnert fühle, sozusagen, wenn ich so Endzeit-Szenarien wie Kipppunkte, Erde kaputt und so weiter und so fort und wo das alles herkommt und wie es doch mit viel Ignoranz in der Gesellschaft zu tun hat und so weiter und so fort. Und da gibt es immer die Textzeile, wer freitagmorgens in der S-Bahn fährt, weiß, warum wir aussterben müssen. Und irgendwie, ja, fast visionär, ne? Ja.

Ja, Razzia waren das gewesen. Menschen zu Wasser hieß das Album, von dem es runtergepickt wurde. Ich überlege gerade, von wann ist denn das? 1989. Und Stahlherz hieß das Liedchen. Und wer es ein bisschen punkiger, rock'n'rolliger mag, der möge doch, oder die, oder es, oder wie auch immer, möge doch auf die früheren Scheiben, die zwei wichtigen, wegbereitenden Schallplatten schon genannt, Ausflug mit Franziska und Tag ohne Schatten. Machen wir weiter mit Desperta. Desperta kommen aus Neufundland und Labrador und haben jetzt gerade was Frisches rausgebracht, aber ich bin eher Freund der Sachen, die sie 2023 im Oktober veröffentlicht haben. Da gibt es das gleichnamige Album von Desperta, das auch Desperta eben heißt. Und von diesem runtergenommen habe ich das Liedchen Komplizes, also sowas, ja, versteht sich, kriegt man raus, was Komplizes meint. Und ansonsten könnte man die Suchmaschine des Misstrauens bemühen, dann kriegt das vielleicht auch raus.

0: Schon 3 Jahre auf dem Buckel, Komplizes von Desperta. Wunderschön, finde ich trotzdem. Und wir machen mal weiter mit einem Blick in die Vergangenheit. Ich weiß gar nicht, jetzt muss ich mal aufs Album gucken. Das ist bei Tulpenkopf rausgekommen, was jetzt aufliegt. Und ist im Prinzip das Abschiedsalbum einer Tanzformation mit Campino am Mikrofon. Ich kann es gar nicht sehen, von wann ist die? Ja, irgendwie 81 wurde es aufgenommen. Campino am Mikrofon heißt aber nicht die Toten Hosen, die jetzt gerade so von dem Plakatwänden prangen, um ihre Abschiedstournee und ihr letztes Album zu bewerben, was mich so ein bisschen unpunky so hat stehen lassen. Und dachte ich, packe ich mal hin, wo sie schon mal Tschüss gesagt haben, mit dem ZK-Album Leichen pflasterten ihren Weg, welches so ein paar Live-Sachen und so weiter drauf hatte. Und das liegt auf. Ja, Totenkopflabel hatte ich schon gesagt. Und Hurra, ich bin genormt, ist ja einer dieser sehr relevanten ZK-Songs. Hier mal in der Live-Version.
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0: Nicht so fett, ne?
1: Guck mal's Würm.

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1: Ja, die Transformation ZK, die 1981 sich verabschiedete mit der Platte, die Leichen pflasterten ihren Weg. Hier hat Campino schon mal seinen Abschied trainiert, den er jetzt wieder zelebrieren kann mit den Toten Hosen. Sollen sie machen, freut euch drauf oder wie auch immer. Mir ist, naja, ich guck mal, was aktuell noch passiert und nicht, was stirbt. Und da freue ich mich drauf, dass die Onion eine Release-Show spielen werden am kommenden Freitag in Leipzig. Und ich weiß gar nicht, die Platte ist ja schon eine ganze Weile da, die Pale Horses, oder gibt es da was Neues? Ich weiß es nicht, oder man hat es nie geschafft, die zu feiern. Egal wie, die spielen im Choch und ich will prüfen gehen, unbedingt. Sie spielen da zusammen mit Parking Lot und ja, wenn ihr nicht wisst, wie Onion klingen, dann habe ich das hier für euch.

Molasses von Onion, vom zweiten Studioalbum, Schallplatte jedenfalls, Pale Horses heißt das gute Stückchen und ist ja bei Mangel unter anderem und Swiftwash Records rausgekommen und ja, gar nicht so frisch, deswegen ein bisschen irritierend, was jetzt die Record Release Party oder sagt man nicht Record Release, sondern sagt Konzertveröffentlichung, keine Ahnung, irgend sowas sagt man, um es irgendwie zu machen, ne? Onion Release Konzert, Naja, vielleicht gibt es auch was ganz Neues. Dann kann ich euch das nächste Woche berichten. Und dann ist ja auch schön. Würde ich mich auch drauf freuen. Genauso und jetzt nicht ganz so voller Freude, weil parallel gelegt, wie es so ist, ne? Ganz oft ist lange Zeit nicht so richtig ansprechend. Man guckt sich das ein oder andere Konzertchen an und dann, ja, eine gute 2 oder mal eine 3. Ne? Selten geht es ja ganz daneben, aber so richtig tolle Bands, auf die man sich freut, ist ja nicht ganz so dicht immer. Und umso ärgerlich ist es dann, wenn es zu Doppelungen gibt, kommt an einem Tag und so wird es nämlich am nächsten Freitag passieren. Das spielen in Halle Neustadt, Theo Weiß, unter anderem beim Mosaik-Festival, welches dafür 2-3 Tage stattfindet. Und unter anderem hat die Passage 13 eine eigene Bühne und da ist interkulturell und subkulturell einiges zu sehen. Unter anderem Theo Weiß. Und das ärgert mich wirklich, weil da wäre ich sozusagen auch mal hingegangen. So, obwohl ich Open-Air-Bühne und sowas, ne, lasse machen. Nicht ganz so meins finde, aber naja, nun bin ich ganz woanders. Aber Theo Weiß war für mich so nochmal ein Reiz, die Platte rauszuwühlen, die bei Veröffentlichung ja hier hoch und runter lief und ja, auch zu faszinieren weiß.

Ja, Theo Weiß war das gewesen. Das Album heißt Fermo Osbardo, verantwortlich für das ganze Veröffentlichung ist Sale Power 2 Records und das Ganze ist 2024 rausgekommen. Und gibt es jetzt am kommenden Freitag im Rahmen des Mosaik-Festivals in Halle-Neustadt zu erleben, live. Und würde ich gerne hingehen, kann nicht zeitlich. Schade, aber ihr schafft es vielleicht. Jetzt komme ich zu einer meiner Lieblingsbeschäftigungen. Die Sendung heißt hier Subjektiv und ich kann subjektiv auch meinen Hobbys nachgehen ein bisschen. Ihr müsst zuhören oder könnt. Ihr könnt auch abschalten, ist alles freiwillig. Und eins meiner Hobbys ist Norbert George Schallplatten auflegen. Polytoxicomanie de ici, de toi, so heißt es. Ist schlecht geschrieben. Le toi heißt das aktuelle Album, welches er rausgebracht hat und welches so Aufnahmen von Soundcloud und auch von Tape und so weiter so drauf hat, so zusammengestellt, jetzt als Vinyl verantwortlich zeichnet, nach wie vor Pan-European Recording. Und welches Lied habe ich rausgesucht? Arlest de Toine Corpse. Das hören wir jetzt.

Alest, the Tong Corps, Norbert George vom Polytoxicomane de Tour Album. Schön, ja, mag man. Und wir machen noch ein bisschen weiter mit Rhythmusgeschichten. Diesmal stecken zwei Personen hinter dem zu hörenden Titel, die inzwischen recht berühmt sind und auch immer wieder tolle Alben machen, auch die wir hier regelmäßig abfeiern. Aber ich dachte, wir machen mal einen Schwung zurück, einen Blick zurück in ein frühes Werk. Aus der Redox hieß das, ich weiß gar nicht, welches Jahr ist das? Steht noch gar nicht drauf. Steht nicht genauso drauf, dass ich es euch jetzt aus der Kalten sagen kann. Von den Sleaford Mods. Und ich habe gedacht, wir hören mal ein schönes Liedchen, welches uns gefallen mag.

Ja, wollen Sie einfach weitermachen. Die Sleaford Mods 5 Pound, Pound 60 hieß das Stückchen vom Album Authority Dogs. So. Und wir machen mal einen Sprung in die Geschichte, in die DDR-Punk-Geschichte. Irgendwie Anfang 80er Jahre. Transformation heißt Paranoia, kam aus Dresden und hat sich auch schon da, hat man sich über Karriere und was das so mit einem macht und so auseinandergesetzt. Hier eine, ja, historische Aufnahme.

Karriere hieß das Stückchen, aufgenommen irgendwie Ende 1984 von Paranoia, die sich 1983 in Dresden gründeten. Und dann dieses wunderbare Tape, welches mich auch ganz lange Zeit intensiv beschäftigt hat, aufgenommen haben. Hier ist es aber zum Glück nochmal re-released worden 2020 vom Label Rundling, welches sozusagen sich auf die Fahnen geschrieben hatte, nochmal 500 Stück da rauszuhauen. Wir machen mal einen Sprung nach Melbourne. Da gibt es die All-Female-Band Gutter Girls und die haben OCDC aufgenommen. Und das Ganze ist für uns jetzt sozusagen so zu hören.

aus Melbourne, aus dem Jahr 2019. Jedenfalls stammt die Aufnahme, die Gutter Girls hieß die Transformation OCDC, hieß das gute Stückchen Musik und es ist Zeit, Ahoi zu sagen, Ahoi Live. Ich danke mal wieder fürs Zulauschen der Sendung Subjektiv hier auf Radio Korax, die da wöchentlich läuft. Und auch www.subjektiv.net findet ihr wie immer die Playlisten zu diesen ganzen Sachen, die hier gespielt werden. Könnt auch die Sachen nachhören, die da bei Mixcloud rumlungern. Ich sage auch Ahoi und auf Wiederhören zu den Menschen, die Subjektiv beim FSK in Hamburg hören oder Radio Blau in Leipzig eingeschaltet haben. Es gibt auch die Möglichkeit in Flensburg bei Radio Fratz Subjektiv zu lauschen oder bei Freien Radio Neumünster. Auch das Pi-Radio in Berlin ist am Ausstrahlen dabei und natürlich in Dublin Near FM. Auch da nochmal ein Thank you for listening this show. Das war's gewesen. Haut rein. Am Mikro verabschiedet sich Herr Emmy Emsen mit einer Transformation aus Mexiko. Seitz heißt die gute Transformation. Und das war's. Tschüss.

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0: Hallo, hier willkommen bei den Beatniks. Ich hoffe, ihr seid gut rübergerutscht und hallo und herzlich willkommen.
1: Eine Stunde lang Musik aus den späten 60ern und vielleicht auch ein bisschen mal aus den frühen 70ern, hier mit Marc, André und mir. Wir haben angefangen mit einer französischen Coverversion von Lady Jane von den Rolling Stones, auch herausgebracht von Jean Maresca auf dem Polydor-Label in Frankreich.
0: Danach ging es über den großen Teich nach Amerika. Und zwar hatten wir von The Troys Help Me Find Myself gehört.
1: Genau, eine schöne Nummer. Und der folgte von Opus One In My Mind auf dem Mustang-Label, auch in den Vereinigten Staaten erschienen.
0: Und da sind wir dann noch ein bisschen geblieben und haben von Chakra Little Wheel Spin and Spin gehört.
1: Und dem folgten Los Yorks aus Peru mit einer Coverversion von den Status Quo When My Mind Is Not Alive, Mi Mente En Ti auf dem Virrey-Label dort in Peru in Südamerika erschienen.
0: Und dann ging es wieder zurück nach Europa und zwar, was heißt ging, geht jetzt nach dieser wundervollen Ansage, geht es zurück nach Europa und zwar nach Großbritannien mit East of Eden und Northern Hemisphere.

0: Hallo.
1: Yo.
0: Ja. Müssen wir weiter was ansagen? Wir haben angefangen nach der Northern Hemisphere mit Skin Alley, einer LP. Ich glaube, ihre ersten To Peckham and Beyond. Wir hatten das Lied Big Brother is Watching You.
2: Was eine schöne, lange Nummer. Bin ich gar nicht gewohnt von dir.
0: Ja, manchmal.
2: Danach ging es weiter mit Henry Shifter und Another Time.
0: Und dann kamen aus Kanada Robert Charlebois und Louise Forestier mit dem Album Lindberg. Und wir hörten von diesem Album, erschienen in Frankreich auf dem Barclay-Label, in Kanada, glaube ich, auf dem Gamma-Label, das Lied Long Flight 500.
2: Und dann ging es nach Amerika wieder, mal wieder, mit Chapter 6 und 4 auf dem Original Sound Label.
0: In Amerika bleibend kam danach auf dem Rubiat-Label erschien Mouse and the Boys mit Exandrine Hadike Number 69.
2: Fast hättest du es rumgerissen gehabt, ja, mit einem In Amerika bleibend.
0: Das ist größer als der Titel und der Bandname auf dem Single abgebildet.
2: Ja, und wir blieben dann immer noch in Amerika, und zwar mit Mystic Tide und Frustration auf dem Solid Sound Label.
0: Und jetzt geht's weiter mit einer Gruppe aus Frankreich. Wir hören Les Players mit einem Cover von den Sonics, von Have Love Will Travel, I L'Amour et les Voyages, erschienen auf dem Polydor-Label in Frankreich.
3: Von den Players.

0: Ja, dann müssen wir langsam hier wieder Tschüss sagen auf Radio X bei den Beatniks im Rahmen des Vanille Clubs. Marc, was hattest du gespielt nach meiner Nummer?
1: Nach deiner Nummer, Konrad, ging es weiter mit den Dutch Masters und The Expectation. Wieder erwarten, nicht aus Holland, sondern aus Amerika auf dem My Records Label erschienen.
0: Und dann kam der gute Serge mit Initials VV anlässlich des traurigen Todes von Brigitte Bardot.
1: Ja, und jetzt gerade so im Hintergrund, oh Konrad, ich glaube, du musst deine Nummer mal reinmachen. Gerade im Hintergrund haben wir Mother Sunday mit You Don't Know, was glaube ich, gehört.
0: Ja, und jetzt hier geht's zu Ende mit Purple Hazy von den Chains aus Peru.
1: Ja.
0: Ciao.
1: Bleibt geschmeidig. Bis dahin. Ciao.

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Liebe Zuhörerinnen und Zuhörer, mit der folgenden 17-Grad-Sendung beschließen wir unsere dreiteilige Reihe über das Verhältnis der Vereinten Nationen und deren Gliederungen zum Staat Israel. In der vorherigen Folge hatte sich der Autor Florian Markel mit dem sogenannten UN-Menschenrechtsrat beschäftigt. An dieser Stelle setzen wir also die Geschichte dieser globalpolitischen Absonderlichkeiten fort.

0: Die ständige Tagesordnung des UN-Menschenrechtsrats umfasst 10 Punkte. 9 davon sind allgemein gehalten und auf kein bestimmtes Land bezogen. Die einzige Ausnahme stellt Item 7 dar. Bei ihm geht es um die Menschenrechtslage in Palästina und anderen besetzten arabischen Gebieten. Nicht darunter fallen Menschenrechtsverletzungen, die Palästinenser gegen andere Palästinenser oder gegen Israelis begehen. Behandelt werden ausschließlich vermutete israelische Vergehen gegen Palästinenser und das obligatorisch auf jeder der 3 jährlich stattfindenden regulären Sitzungen des Menschenrechtsrats.
1: Es gibt nichts Vergleichbares für ein anderes Land oder einen anderen Konflikt auf der Welt. Menschenrechtsverstöße in sämtlichen anderen Ländern werden unter Tagesordnungspunkt 4 gemeinsam behandelt. Einzig israelische Verstöße verdienen für den Menschenrechtsrat gesonderte Aufmerksamkeit. Der Rat setzt immer wieder spezielle Untersuchungskommissionen ein, um Israel noch weiter unter Druck zu setzen. So geschehen nach dem Gaza-Krieg zum Jahreswechsel 2008-2009, als der Rat eine Fact-Finding-Mission unter Vorsitz des südafrikanischen Richters und ehemaligen Chefanklägers der UN-Kriegsverbrechertribunale für das ehemalige Jugoslawien und Ruanda, Richard Goldstone, einsetzte.
2: Diese legte im September 2009 den sogenannten Goldstone Report vor, ein höchst einseitiger Bericht, in dem Israel zahlreiche Kriegsverbrechen vorgeworfen wurden, während tatsächliche Verbrechen der Hamas in Abrede gestellt wurden. 1,5 Jahre später und nachdem der Bericht von Israelfeinden begeistert begrüßt worden war, nahm Goldstone zentrale Vorwürfe gegen Israel wieder zurück. Den Verfassern des Reports hätten wesentliche Informationen gefehlt. Wenn ich damals gewusst hätte, was ich heute weiß, wäre der Goldstone-Bericht ein anderes Dokument geworden, schrieb er in der Washington Post.

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1: Unter den vom Menschenrechtsrat eingesetzten anti-israelischen Untersuchungskommissionen sticht die im Mai 2021 ins Leben gerufene sogenannte Unabhängige Internationale Untersuchungskommission für die besetzten palästinensischen Gebiete einschließlich Ost-Jerusalem und Israel hervor. Im Gegensatz zu allen anderen Kommissionen, die anlassbezogen und zeitlich begrenzt arbeiten, soll dieses Gremium unbefristet gegen den jüdischen Staat ermitteln, um, wie es heißt, alle zugrunde liegenden Ursachen für die wiederkehrende Spannung, Instabilität und die Fortdauer des Konflikts zwischen Israel und den Palästinensern zu untersuchen. Einschließlich systematischer Diskriminierung und Unterdrückung aufgrund der nationalen, ethnischen, rassischen oder religiösen Identität.
2: Dass dabei nicht einmal der Anschein von Unabhängigkeit, Ausgewogenheit und Objektivität aufkommt, stellten sowohl die höchst einseitige und klar vorverurteilende Resolution, mit der die Kommission gegründet wurde, als auch die Personalauswahl sicher. Als Leiterin wurde die Südafrikanerin Navanete Pillay eingesetzt, die in ihrer Zeit als Hohe Kommissarin für Menschenrechte bei den Vereinten Nationen von 2008 bis 2014 ihre anti-israelische Voreingenommenheit unter Beweis gestellt hatte. Ihr zur Seite steht mit dem Inder Milon Kotari, ein Mann, der die palästinensischen Selbstmordattentate während der zweiten Intifada einst als Akte des Widerstands verklärte und Israel ethnische Säuberungen vorwarf. Nach seiner Berufung in die Ständige Untersuchungskommission fragte er, warum das Land noch Mitglied der Vereinten Nationen sein dürfe. Sehr enttäuscht zeigte er sich, Zitat, über die sozialen Medien, die größtenteils von der jüdischen Lobby oder bestimmten Nichtregierungsorganisationen kontrolliert werden. Zitat Ende.
3: Selbst der damalige Präsident des Rats musste eingestehen, dass Kotaris Äußerungen als Stigmatisierung des jüdischen Volkes interpretiert werden könne. Pillay dagegen hatte mit dem antisemitischen Geraune ihres Kommissionskollegen kein Problem. Seine Aussagen seien bewusst aus dem Kontext gerissen worden, auch wenn der Tonbandmitschnitt des Interviews das Gegenteil beweist. Kotari verweilt in Amt und Würden und die Kommission tut, was ihr inoffizieller Auftrag ist, einen anti-israelischen Bericht nach dem anderen veröffentlichen.
4: Personalien wie jene Pillays, Kotaris oder jene der 2022 eingesetzten Sonderberichterstatterin für die seit 1967 besetzten palästinensischen Gebiete, der Italienerin Francesca Albanese, die sich vor und nach dem 7. Oktober durch ihre anti-israelischen Ausfälle hervorgetan hat, verdeutlichen ein immer wiederkehrendes Muster. Während überall sonst offensichtliche Voreingenommenheit und Befangenheit bei Jobbewerbungen einen Ausschließungsgrund darstellen, ist bei den Vereinten Nationen das Gegenteil der Fall, sobald es um Israel geht. Hier sind offensichtlich Voreingenommenheit und Befangenheit die Voraussetzung dafür, Jobs wie jene Pillays, Kotaris oder Albaneses zu bekommen. 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

0: Die Liste an möglichen Beispielen für die absurde Art und Weise, wie Israel bei den Vereinten Nationen ausgesondert oder an den Pranger gestellt wird, ist nahezu endlos. Aber sie wäre die stets gleiche Wiederholung ein und desselben Befundes. Bei der UNO herrscht eine institutionelle Diskriminierung und Dämonisierung Israels, die weit mehr ist als bloß die Summe israelfeindlicher Resolutionen einer quasi automatischen anti-israelischen Mehrheit unter den Mitgliedstaaten. Diese Diskriminierung wird auch von den europäischen Staaten oft mitgetragen oder zumindest geduldet, sei es um des Appeasements gegenüber Israels Feinden willen, sei es aus originär antizionistischem Antrieb, sei es aus ökonomischem Interesse oder anderen Gründen.
1: Klar ist aber, Israel wird bei den Vereinten Nationen tatsächlich als der kollektive Jude der Nationen behandelt, wie Jacob Talman es bereits in den 1970er Jahren konstatierte. Eine Entscheidung wie der Teilungsvorschlag von 1947, der einer der Grundlagen für die spätere Ausrufung des Staates Israel war, wäre heute jedenfalls nicht mehr denkbar. Heute wird die UNO vor allem dazu beansprucht, den jüdischen Staat zu dämonisieren und zu delegitimieren, seine Selbstverteidigung zu kriminalisieren und ihn politisch zu isolieren. Dank den USA fasst der Sicherheitsrat zwar normalerweise keine rechtsverbindlichen Beschlüsse,

0: Das Verhalten der Vereinten Nationen und ihrer Vertreter nach dem Hamas-Massaker am 7. Oktober 2023 in Israel mag vielen die groteske Einseitigkeit der Organisation vor Augen geführt haben, wie nie zuvor. Sie war aber alles andere als neu und sie folgte jahrzehntealten, bestens eingespielten Mustern. Den Anfang machte UNO-Generalsekretär Antonio Guterres, der am 24. Oktober 2023 vor dem Sicherheitsrat zunächst den Hamas-Terror gegen Israel verurteilte. Zitat: Nichts kann die vorsätzliche Tötung, Verletzung und Entführung von Zivilisten rechtfertigen oder den Abschuss von Raketen auf zivile Ziele. Darüber hinaus forderte Guterres auch die Freilassung der israelischen Geiseln, die in den Gazastreifen verschleppt worden waren.
1: Doch dann tat er genau das, was nahe an das herankam, was er gerade eben noch für unmöglich erklärt hatte. Es ist wichtig zu erkennen, setzte er fort, dass die Angriffe der Hamas nicht in einem Vakuum stattfanden. Das palästinensische Volk hat 56 Jahre lang unter einer erdrückenden Besatzung gelitten. Abgesehen davon, dass die Rede von 56 Jahren Besatzung in Bezug auf den Gazastreifen nicht der Realität entsprach, weil Israel sich 2005 komplett aus dem Küstengebiet zurückgezogen hatte, mochte Guterres mit dieser Aussage den Hamas-Terror vielleicht nicht direkt legitimiert haben, aber er stellte ihn in eine klare Abfolge von Grund und Folge, indem der Terror als Antwort auf angebliche erdrückende Besatzung dargestellt wurde.
2: Immerhin erwähnte der Generalsekretär in seinem Statement die Hamas namentlich. Das war deutlich mehr als etliche andere UNO-Vertreter.

0: Vertreter und Institutionen seit dem 7. Oktober hinbekommen haben. Die Generalversammlung und der Sicherheitsrat haben bis heute in nicht einer einzigen Resolution die Hamas namentlich verurteilt. UNO-Vertreter und Organisationen übernahmen in öffentlichen Äußerungen immer wieder unhinterfragt Behauptungen und Darstellungen der Hamas, so etwa in zahlreichen Stellungnahmen und Veröffentlichungen über die Opferzahlen im Gazastreifen, die direkt vom dortigen sogenannten Gesundheitsministerium übernommen wurden, obwohl dieses kaum etwas anderes war als ein Organ der Hamas und in den Zahlen zwischen zivilen Opfern und getöteten Kombattanten nicht unterschieden wurde.
1: Offensichtliche Propagandalügen der Hamas wurden von UNO-Vertretern verbreitet. So etwa, als sich am 17. Oktober 2023 eine Explosion beim Al-Alia-Krankenhaus im Norden des Gazastreifens ereignete. Sofort verbreitete das Hamas-Gesundheitsministerium die Behauptung, eine israelische Rakete sei in das Gebäude eingeschlagen und habe beinahe 500 Zivilisten getötet. UNO-Generalsekretär Guterres griff die Behauptung sofort auf und postete auf X, Zitat: "Ich bin entsetzt über die Tötung von Hunderten von palästinensischen Zivilisten bei einem Angriff auf ein Krankenhaus in Gaza, den ich auf das Schärfste verurteile." Zitat Ende. Zusätzlich verurteilte er in einer Presseerklärung in einem Atemzug den Angriff auf das Al-Ali-Krankenhaus und einen Luftschlag gegen eine UNRWA-Einrichtung. Stets wurde suggeriert, dass Israel für die Attacken verantwortlich gewesen sein muss.
2: Tatsächlich gab es keinen israelischen Angriff auf das Krankenhaus, sondern eine Rakete, die von der Terrorgruppe palästinensischer Islamischer Dschihad auf Israel abgefeuert worden war, ist, wie viele andere palästinensische Raketen auch, im Gazastreifen eingeschlagen. Getroffen worden war auch nicht das Krankenhaus, sondern ein Parkplatz davor. Und die Zahl von fast 500 Toten war deutlich übertrieben. Guterres war nicht der Einzige, der die Hamas-Lügen über den Angriff verbreitete. Auch zahlreiche renommierte Medien taten das. Aber das macht die Sache kaum besser. Er hatte Israel für einen Angriff aufs Schärfste verurteilt, den dies schlichtweg nicht durchgeführt hatte.
3: Israelische Operationen bei oder in Krankenhäusern im Gazastreifen wurden von UNO-Vertretern wortreich als Verletzungen des humanitären Völkerrechts verurteilt, demzufolge es sich bei Krankenhäusern um besonders geschützte Einrichtungen handelt. Am 30. Dezember 2024 kritisierte Tedros Adhanom Ghebreyesus, der Chef der Weltgesundheitsorganisation WHO, israelische Einsätze bei zwei Krankenhäusern und forderte: "Wir wiederholen, stoppt die Angriffe auf Krankenhäuser." Tatsächlich hatte Israel nicht Krankenhäuser an sich angegriffen, sondern war gegen Hamas-Terroristen vorgegangen, die diese medizinischen Einrichtungen für militärische Zwecke missbrauchten, so wie sie den ganzen Krieg über schon Krankenhäuser als Waffenlager verwendeten, Einsatzzentralen darin einrichteten und israelische Geiseln darin festhielten.
4: Diese nach internationalem Recht klaren Kriegsverbrechen der Hamas, mit denen sie die Krankenhäuser zu legitimen militärischen Zielen machte, wurde vom WHO-Chef nie explizit verurteilt. Während er und andere UNO-Vertreter über den verbrecherischen Missbrauch von Gesundheitseinrichtungen durch die Hamas schwiegen, prangerten sie Israel an, wenn es gegen Terroristen und deren Infrastruktur in den Krankenhäusern vorging.

0: ein eigenes Kapitel müsste der UNRWA gewidmet werden, der mit 30.000 Mitarbeitern größten Teilorganisation der Vereinten Nationen, die schon vor dem 7. Oktober 2023 wegen ihrer Durchsetzung mit Hamas-Mitgliedern, ihrer Duldung von israelfeindlicher und terrorverherrlichender Hetze und dem Umstand in der Kritik war, dass ihre Existenz nicht etwa der Überwindung, sondern ganz im Gegenteil der Aufrechterhaltung des palästinensischen Flüchtlingsproblems dient. Als die unmittelbare Beteiligung von UNRWA an dem Hamas-Massaker in Israel Richtungen durch Hamas-Terroristen nicht mehr zu übersehen waren, beschloss rund ein Dutzend Länder, die Finanzierung der Organisation zu suspendieren. Die UNRWA reagierte mit einem zweistufigen Reinwaschungsprozess, dessen erste Stufe die Einsetzung einer angeblich unabhängigen Untersuchungskommission war, die einen Bericht vorlegte, welcher der UNRWA bis auf kleine Details im Großen und Ganzen einen Persilschein ausstellte.
1: Angesichts der Auswahl der Mitglieder der Kommission und dem eingeschränkten Arbeitsauftrag, den sie erhielt, bestanden an diesem Ausgang von Anfang an keine Zweifel. Die ganze Sache war eine PR-Aktion, deren einziger Zweck die Besänftigung der internationalen Geldgeber war. Dieses Ziel wurde mit der zweiten Stufe des Reinwaschungsprozesses erreicht, der Entlassung von 9 UNRWA-Mitarbeitern, bei denen die Beweislast für ihre unmittelbare Mitwirkung am Blutvergießen des 7. Oktober so erdrückend war, dass sie nicht mehr zu halten waren. Die 9 Entlassungen, die nur die sprichwörtliche Spitze des Eisbergs sichtbar gemacht haben, erfüllten ihren Zweck. Bis auf die Schweiz und die USA haben alle übrigen Länder die Finanzierung der UNRWA wieder aufgenommen.
2: Kaum jemand repräsentiert die Voreingenommenheit und Parteilichkeit der Vereinten Nationen deutlicher als die 2022 vom UNO-Menschenrechtsrat zur Sonderberichterstatterin zur Menschenrechtssituation in den seit 1967 besetzten palästinensischen Gebieten ernannte Francesca Albanese, bei der von regelrechter Feindschaft zum jüdischen Staat gesprochen werden muss. 2014, schon Jahre vor ihrer Bestellung zur Sonderberichterstatterin, behauptete sie, die USA seien von der jüdischen Lobby unterjocht worden, wie sie es ausdrückte. Im Zusammenhang mit den tausendfachen terroristischen Raketenangriffen auf Israel aus dem Gazastreifen durch die Hamas und anderen Terrorgruppen erklärte sie, die Unterdrückten würden sich mit den einzigen Mitteln verteidigen, die sie haben.
3: Gleich zu Beginn ihrer Arbeit als Sonderberichterstatterin legitimierte Albanese anti-israelischen Terror mit den Worten: Die palästinensische Gewalt, die wir erleben, ist unvermeidlich, denn seit 55 Jahren, also seit fast 3 Generationen, wird einem Volk das Existenzrecht verweigert. Auf einer im November 2022 ausgerechnet von der Hamas organisierten Konferenz bestätigte sie den Anwesenden, sie haben das Recht, sich dieser Besetzung zu widersetzen. Nach dem Hamas-Massaker vom 7. Oktober bestritt sie, dass die Bluttaten etwas mit dem notorischen Antisemitismus der Hamas zu tun gehabt hätten. Als Frankreichs Präsident Emmanuel Macron den 7. Oktober als größtes antisemitisches Massaker unseres Jahrhunderts bezeichnete, antwortete Albanese ihm: Das größte antisemitische Massaker unseres Jahrhunderts? Nein, Herr Emmanuel Macron. Die Opfer des 7.10. wurden nicht wegen ihres Judentums getötet, sondern als Reaktion auf die Unterdrückung durch Israel.
4: Das deutsche Außenministerium verurteilte diese Äußerungen in außergewöhnlich undiplomatischen Worten. Den Hamas-Terror zu rechtfertigen und ihren antisemitischen Charakter zu leugnen, ist entsetzlich. Solche Erklärungen in einer UN-Funktion abzugeben, ist eine Schande und widerspricht allem, wofür die Vereinten Nationen stehen. In den Tagen nach dem Massaker warnte Albanese davor, unbestätigte Informationen über Vergewaltigungen durch Hamas-Terroristen zu verbreiten. nachdem sie auch in den folgenden Monaten keine klaren Worte über die zahlreichen Akte sexualisierter Gewalt der Hamas gefunden hatte, erklärte sie anlässlich des Weltfrauentages am 8. März 2024, ihre Gedanken seien bei den Frauen und jungen Mädchen in Gaza. Und dann setzte sie fort: Meine Gedanken sind auch bei den israelischen Frauen, insbesondere bei den Soldatinnen. Was habt ihr getan? Was ist aus euch geworden? Ihr Lieben, wenn ihr das begreift, wird euch das für immer verfolgen.
5: Gleichsetzungen Israels mit dem Nationalsozialismus gehören seit langem zum Standardrepertoire von Albaneses israelfeindlichen Agitationen. Daher war es kaum überraschend, dass sie nach dem Hamas-Massaker vom 7. Oktober 2023 immer wieder auf dieses klassische Argumentationsmuster des israelbezogenen Antisemitismus zurückgriff. So schrieb sie im Dezember 2023 auf X, Zitat: Liebe Europäer, Italiener, Deutsche, nach dem Holocaust sollten wir instinktiv wissen, dass Völkermord mit der Entmenschlichung des anderen beginnt. Wenn Israels aktueller Angriff auf die Palästinenser nicht unsere starke Reaktion hervorruft, hat uns die dunkelste Seite unserer jüngsten Geschichte nichts gelehrt. Zitat Ende.

0: Im Sommer 2024 war Israels Premier Benjamin Netanyahu zu Gast in Washington. Ein User postete in Bezug darauf auf X zwei Bilder. Eines zeigte Hitler kurz vor seiner Ernennung zum Reichskanzler, auf dem anderen war Netanyahu bei seiner Rede im US-Kongress zu sehen. Überschrieben waren die beiden Fotos mit »Die Geschichte schaut immer zu«. Francesca Albanese antwortete auf dieses Hitler und Netanyahu gleichsetzende Posting mit den Worten, das ist genau das, was ich heute gedacht habe. Im Oktober 2024 schrieb sie, gerade von den Deutschen und Italienern hätte man erwarten müssen, dass sie an vorderster Front der Opposition gegen den Netanyahu geführten Angriff auf den Gazastreifen stünden. Und fuhr fort, unsere kollektive Vergesslichkeit gegenüber dem, was vor 100 Jahren zum Expansionsdrang des Dritten Reiches und zum Völkermord an Menschen führte, die nicht der reinen Ethnie entsprachen, ist irrsinnig. Und sie führt dazu, dass ein weiterer Völkermord verübt wird.
1: Nachdem israelische Truppen im Juli 2024 vier Geiseln befreien konnten, wobei es zu heftigen Gefechten mit palästinensischen Terroristen kam, attestierte Albanese Israel, nicht etwa einen Krieg gegen eine Terrororganisation zu führen, sondern einen Völkermord an den Palästinensern in Gaza begehen zu wollen. Sie schrieb, Israel weigerte sich, einen Waffenstillstand zu schließen, um die Zerstörung des Gazastreifens und der Palästinenser als Volk fortzusetzen. Dies ist die Umsetzung einer völkermörderischen Absicht in die Tat. Glasklar. Zusammen mit anderen UNO-Menschenrechtsexperten warf sie dem jüdischen Staat neben Völkermord auch noch Domizid, Urbizid, Medizid, kulturellen Völkermord und neuerdings auch Ökozid vor.
2: Einen Tag nach Weihnachten 2024 verbreitete Francesca Albanese erneut eine Gräuelgeschichte über angeblich von der israelischen Armee begangene Verbrechen, um hinzuzufügen, diese sei durch und durch verdorben. Ein Follower konnte Albaneses Hinweis nur zustimmen und schrieb, es ist nicht überraschend, dass das von den Juden kommt. Ihre Grausamkeit kennt keine Grenzen. Und er fügte hinzu, Juden sind in der Lage, Menschenfleisch zu essen. Wer erwartet hätte, dass Albanese diese offen antisemitische Hetze verurteilt, wurde von ihr eines Besseren belehrt. Anstatt den Mann unzweideutig zurechtzuweisen, antwortete sie ihm, bitte schreiben Sie nicht allen Juden zu, was Israel tut.
3: Für Albanese essen also nicht alle Juden Menschenfleisch, sondern nur die Israelis. Das amerikanische Commentary Magazine verlieh ihr daraufhin den Titel Global Antisemitism's Leading Lady. Dass Albaneses israelfeindliche Agitation selbst für UNO-Maßstäbe ungeheuerlich ist, dürfte im Laufe der Zeit sogar Generalsekretär Guterres klar geworden sein. Gegenüber der damaligen Sonderbeauftragten der Vereinigten Staaten für die Überwachung und Bekämpfung von Antisemitismus, Deborah Lipstadt, die ihn auf die Vielzahl skandalöser und antisemitischer Statements Albaneses angesprochen hatte, soll Guterres diese mehrfach als furchtbare Person bezeichnet haben. Konsequenzen hatte sie bisher aber keine zu fürchten.

0: Ein letztes Beispiel mag verdeutlichen, wo die Vereinten Nationen im Umgang mit Israel heute angekommen sind. Nach der erwähnten israelischen Operation gegen tausende Mitglieder des bewaffneten Flügels der Hisbollah im Libanon veröffentlichten UNO-Menschenrechtsexperten, darunter Francesca Albanese, eine Stellungnahme, in der sie Israels Aktion als erschreckenden Verstoß gegen das Völkerrecht verurteilten und erklärten: Wir drücken den Opfern dieser Anschläge unsere tiefste Solidarität aus. Hochrangige Vertreter der Vereinten Nationen versicherten also den Mitgliedern einer vom Iran unterhaltenen islamistischen Terrororganisation, die sich das Ziel der Vernichtung Israels auf die Fahne geschrieben hat, ihre tiefste Solidarität.
1: Muss noch extra erwähnt werden, dass bei den Vereinten Nationen selbstverständlich nicht ein Wort der Kritik an diesem Statement aufkam? Die Vereinten Nationen haben, wie Hillel Neuer, der Geschäftsführer von UN Watch, bei einem Vortrag in Wien feststellte, nach dem 7. Oktober komplett versagt. Aber wie nach dem in diesen drei Sendungen präsentierten Streifzug durch die Geschichte des Verhältnisses zwischen den Vereinten Nationen und Israel deutlich geworden sein sollte, all das war nicht überraschend, sondern das Ergebnis eines israelfeindlichen Ungeistes, der bei den Vereinten Nationen seit spätestens Mitte der 1970er Jahre gang und gäbe ist. Deshalb ist es leider keine Übertreibung, den Vereinten Nationen 80 Jahre nach ihrer Gründung zu attestieren, dass sie mit all ihren Unter- und Nebenorganisationen die mit Abstand größte israelfeindliche Organisation der Welt sind.

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0: Hallo und willkommen zu einer neuen Sendung von Radio Connection.
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0: In der heutigen Sendung haben wir eine weitere Musiksendung vorbereitet, aber diesmal etwas anders. In dieser Sendung werden wir eine Welt entdecken, die wenig bekannt ist. Und wir werden uns auf Komponisten konzentrieren, die aus dem arabischsprachigen Welt kommen. Wir werden mehrere arabische Musikstücke hören, von denen die meisten dem bekannten sogenannten westlichen Musikstil folgen, wie Kammermusik oder Orchester, und werden mit bekannten Instrumenten gespielt. Andere jedoch weichen ein wenig von den bekannten Musikarten ab, verwenden andere Instrumente und zeichnen sich durch Improvisationen aus, wie sie in der Musik des Nahen Ostens üblich ist.
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0: Bevor wir mit der Sendung beginnen, ist es wichtig zu sagen, dass in der arabischen Kompositionsszene immer noch eine sehr starke Geschlechterrollenverteilung besteht, wie sie in vielen anderen Ländern der Fall ist. Und während die Welt der Komposition nach wie vor von Männern dominiert wird, werden Frauen eher nur als MusikerInnen bzw. als Spielerin gesehen. Die Tatsache, dass wir in dieser Sendung nur männliche Komponisten vorstellen, ist nicht unsere Absicht oder ein Zufall der Wahl. Wir haben versucht, eine Komponistin zu finden, die in diesem Gebiet gearbeitet hat, aber leider haben wir keine gefunden. Das bedeutet nicht, dass in der arabischen Welt keine einzige Frau gibt, die Musik komponiert hat. Aber sie waren alle in einem kleineren Rahmen, beziehungsweise haben sie Musik für Lieder komponiert.
1: 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بالغالب فقط الرجال ودور النساء في المجال الموسيقي مقتصر في كثير من الأحيان على الغناء أو الأداء الموسيقي والعزف نحن لم نعمل على تقديم فقط المؤلفين الموسيقيين في هذه الحلقة ولكن لم يحالفنا الحظ أو الخبرة في إيجاد أي مؤلفة أنثى كانت قد عملت في هذا المجال بالذات.
0: Nach dieser langen Einleitung können wir langsam beginnen und wir beginnen mit Omar Khayrat. Er ist ein ägyptischer Komponist. Khayrat besuchte ab 1959 das von seinem Onkel Abu Bakr Khayrat gegründete Konservatorium von Kairo, wo er Klavier- und Musiktheorie studierte. Er schloss mit Fernstudium an Trinity College of Music in London an. Seit Ende der 70er Jahre wurde Khayrat als Filmmusikkomponist bekannt. Er komponierte die Musik zu zahlreichen Kino- und Fernsehfilme und gilt als bekanntester Filmkomponist Ägyptens. Sein bedeutendstes symphonisches Werk ist die ägyptische Rhapsodie. Weiterhin komponierte er unter anderem zwei Ballette und zwei Operetten.
1: نبدأ حلقتنا مع أحد أشهر الموسيقيين في العالم العربي ألا وهو المؤلف الموسيقي والموزع وعازف البيانو المصري عمر خيرت. بدأت علاقة عمر خيرت بالبيانو بالكونسرفاتوار الذي أسسه عمه أبو بكر خيرت في دفعته الأولى حيث درس العزف على البيانو إلى جانب دراسته النظرية الموسيقية انتقل بعدها لدراسة التأليف الموسيقي في كلية ترينتي بلندن وانضم عمر خيرت في بداياته لفرقة لي بيتيشا والتي كانت فرقة مصرية لموسيقى الروك نشأت في مطلع ستينيات القرن الماضي وكان من ضمن أشهر أعضائها الفنان عزة أبو عوف وعمل خيرت في الفرق كعازف درامز والتي كان لها أثر واضح في مؤلفاته مثل الخادمة ورابسوديا عربية وغيرها حصد عمر خيرت عشرات الجوائز وشهادات تقدير مصرية وعربية كما شارك في تأليف العديد من تترات المسلسلات والموسيقى التصويرية وأطل عمر خيرت على الجمهور لأول مرة مع الموسيقى التصويرية من خلال فيلم ليلة القبض على فاطمة والتي سنستمع لها من أوركسترا ميونخ للوتريات والإيقاع بقيادة عادل شلبي مع سولو ربابة لأحمد منيب
0: Wir werden das Stück Fatima hören, gespielt von Münchener Streich- und Schlagzeugorchester, Leitung von Adel Chalabi mit einem Solo von Ahmed Munib auf einem klassischen orientalischen Instrument namens Rababa.

0: mixen.
1: Ibrahim Maalouf ist ein französisch-libanesischer Musiker, Trompeter und Klavierspieler, Komponist und Arrangeur. Ibrahim Maalouf stammt aus einer Familie von Akademikerinnen und Künstlerinnen. Er ist der Sohn des Trompetisten Nassim Maalouf und der Pianisten Nada Maalouf, Neffe des Schriftstellers Amin Maalouf und Enkelkind von Rushdie Maalouf, Journalist, Dichter und Musikwissenschaftler. Ibrahim Maalouf spielte auf einer mit 4 Ventilen ausgestattete Viertelnottrompete, so wie zuvor sein Vater. Sie ermöglicht es, arabische Makram-Musik zu spielen. Im Juli 2010 bekam er Preis für die französische Neuentdeckung und erhielte das Jazzpreis des Jahres. Schon mit 9 Jahren begleitete er seinen Vater als Duopartner durch Europa und den Mittleren Osten mit einem Barockrepertoire von Vivaldi, Albinoni und so weiter. So entdeckte er das Publikum und das Publikum entdeckte ihn. Mit 15 Jahren spielte er mit einem Kammerorchester den Trompetenpart im 2. Brandenburgischen Konzert von Bach, das für viele Trompeter als das schwierigste Werk des Repertoires für Barockmusik gilt.
2: إبراهيم معلوف هو عازف ترومبيت ومؤلف وموزع وأستاذ موسيقى فرنسي لبناني الأصل هو ابن عازف الترومبيت نسيم معلوف وعازفة البيانو ندى معلوف وحفيد الصحفي والاختصاصي الموسيقي رشدي معلوف وعمه الكاتب أمين معلوف وهو حاليا عازف البوق الوحيد في العالم الذي يعزف الموسيقى العربية على البوق الصغير أو البوق ربع الموسيقي وهذا باستخدام تقنية اخترعها والده في الستينات وهو النوع الوحيد الذي يسمح بعزف المقامات العربية على الترومبيت حصل إبراهيم معلوف على الكثير من الجوائز والتكريمات خلال حياته وبين عامين 1999 و2003 حصل على جوائز في 15 مسابقة في جميع أنحاء العالم منها الجائزة الأولى في مسابقة البوق الدولية مؤلفاته الموسيقية وعزفه على البوق يظهر فيه طابع ثقافته العربية لكن الآلات المحيطة به والمرافقة له في العزف كالجيتار الكهربائي والطبول وتعاونه مع موسيقيين أجانب أعطى موسيقى طابع الروك والجاز.
1: Hashish ist einer der berühmtesten Stücke von Maalouf und wir werden es jetzt hören.

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1: Gilan Azmeh ist eine syrische Klarinettist und Komponist. Azmeh begann im Alter von 6 Jahren mit dem Musikunterricht. Ursprünglich nahm er Geigenunterricht, dann wechselte er zur Klarinette. Azmeh studiert am Arabischen Musikkonservatorium in Damaskus und an der Universität von Damaskus im Hauptfach von Elektrotechnik und Musik. Dann erhielte er seinen Masterabschluss und sein Diplom in Musik an der Juilliard School in New York und jetzt ist er in New York City ansässig, wo er 2013 an der City University of New York promoviert wurde. Er trat in vielen Orchestern wie dem New York Philharmonic, dem Seattle Philharmonie, dem Symphonischen Orchester des Bayerischen Rundfunks oder dem Syrischen Symphonieorchester auf und spielte sowohl als Soloist klassische Werke als auch zeitgenössische Kompositionen. Er war der erste arabische Musiker, der den ersten Preis beim internationalen Jugendwettbewerb Nikolai Rubinstein in Moskau, Russland, gewann. Darüber hinaus hat er mit Daniel Barenboims West Eastern Daven Orchester sowohl mit Yo-Yo Ma, Silk Road Ensemble gespielt und Aufnahmen gemacht. Er gewann 2017 einen Grammy Award für sein Album Sing Me Home und er ist häufig in Deutschland aufgetreten, zum Beispiel in der Elbphilharmonie Hamburg und er ist auch außerdem ständiger Gastmusiker und Workshop-Mentor des Morgenland Festivals in Osnabrück.
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1: Das war unsere Sendung für diese Woche über klassische arabische Kompositionen. Wir hoffen, die Sendung hat euch gefallen. Wenn ihr weitere Vorschläge für weitere Musiksendungen habt, könnt ihr uns auf Facebook und Instagram anschreiben. Die Liste der Musikstücke findet ihr wie gewohnt auf unserer Webseite unter www.radioconnection-berlin.de.
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1: Jetzt hören wir Alcantara aus dem Album Zwei Tenöre und Cantara.

0: keinesfalls jemandem sagen.
1: Hallo, liebe Zuhörende. Es ist mal wieder Boulevardradio-Zeit. Nach ewigst langer Pause oder sowas wie einer Pause bin ich wieder zurück, entlassen, free, free, free at last und mach wieder Radio, ne? Johnny steckt noch in der Klemme und kann nicht kommen. Hoffentlich wird das irgendwann noch, aber ich denke schon. Gut, dann geht's mal los mit mir und es wird wieder heute heiter bis wolkig. Und ich fange einfach an mit einer Platte, die ich gekauft habe und Acid-Musik.

Ja, das war Jori Holkonen, featured bei Jerry Volory. Und das ist schon das nächste Stück. Das ist von Sasse und Proneloia. Aber das hören wir uns nicht an. Ja, das ist, manchmal ist es echt schrecklich. Ich weiß, wenn man so komische Mucke hört, also das macht das Hirn ein bisschen so Larifari und man fängt mit dem Arsch zu wackeln. Ja, was habe ich so gemacht, ne? Jahre ist es her, 2 Jahre, dass ich das letzte Mal hier war. Hab mir eine Auszeit gegönnt, 2 Jahre, und jetzt bin ich back from hell. Krise ist vorbei, Hobby ist immer noch da, ja. Jetzt geht's mit meiner Lieblingsmusiksparte weiter. Hier Hardcore, die Band heißt Scrap Brain. Und die Platte A Journey into Madness.

die da, bei dieser Platte weiß ich noch nicht mal, wie die Platte heißt. Da auf dem Innenlabel steht nur Punkers und auf der anderen Seite des Labels, weil das hat kein Cover. Also das Cover ist so ein schwarzes Cover halt eben. Steht aber nichts drauf. Steht wirklich nur Punkers drauf und Soffes. Punkers und Soffes steht da drauf und sonst nichts. Und auf dem anderen Label, also auf der Rückseite, da steht gar nichts drauf. Das ist nur schwarz. Und in Sternform Striche, die auf das Loch, auf das Mittelloch zugehen. Irgendwo gefunden bestimmt, in der Mülltonne. Mülltonne in der Invalidenstraße Nummer 18. Und jetzt hören wir wieder so eine Schallplatte, bei der ich echt ein Cover habe, aber die Rückseite ist total zugeschleimt und da sieht man die Titel nicht. Aber ich kann wenigstens Bandnamen, Plattennamen sagen. Die Platte heißt Patty und der Titel der Schallplatte heißt Good Big

Ja, was soll ich sagen? Ne, das ist eben hörten wir irgendwas mit Punks, Hanks, nee, Hanks eines Punks von der Platte vom Album Street Punk. Und das Stück hieß You Think You're Tough. Hat man auch gehört, das gab es im Refrain zu hören. Und davor haben wir von Zyanidpillen Diagnose gehört. Ja, das ist eine etwas ältere Band, glaube ich. Die Cover sieht nach 90er Jahre aus. Und jetzt hören wir irgendwas anderes. Oder soll ich euch irgendwas anderes erzählen? Wie zum Beispiel, wie es mir gegangen ist? Oder vielleicht auch nicht, keine Ahnung. Mal sehen. Ist das hier eine Therapiestunde? Wollt ihr Therapiestunde mit Ocelot machen? Ich nicht. Ich habe keinen Bock, mit mir selbst eine Therapiestunde zu machen. Ich hätte lieber billigen Strom. Aber wird ja bestimmt nicht so schnell kommen. Billig Strom wäre ganz gut. Kein Scherz. Alle haben irgendwie komische Ansichten, dass billig Strom irgendwie damit zu tun hat, dass andere Leute in dieses Land kommen. Naja, gut. So, soll ich. Ich leg mal einfach auf. Ich weiß nicht, wie das heißt, die Platte. Irgendwas steht da. Da steht Datasheet drauf. Aber ich glaube, das ist es nicht. Das ist einfach nur Datasheet, steht da drauf. Da steht Record on erste Theke, Tonträger. Da ist ein cooler Hoshi drauf. Das ist ein alter IBM-Rechner, so ein PC. Und dann halt eben so lustige andere Sachen drauf. Ich glaube, das ist ein Stromgenerator. TV-Guide. TV-Guide. Oder ist es Guy? TV-Guide? Alien Game Show.

Ja, das war Mr. Oiseau, was wir vorher hörten. Und ich habe auch rausgefunden von der Platte, wo ich nicht wusste, was es ist. Das ist nämlich nicht TV Guide, Alien Game Show, Record on erste Theke Tonträger, Datasheet, sondern das ist von der Gruppe.

Super Set Top Box. Und die Platte heißt TV Guide Test LP. So, und von der spiele ich jetzt nämlich noch ein zweites Stück, und zwar von der Seite A oder B. Ey, das ist voll kompliziert. Das ist nicht mehr so, wie ich das gewohnt bin. Also strukturiert, ne? Hier A, B. Auf A, Seite A steht irgendwas, Seite B. Es ist einfach so querfällt ein, aber ist ja auch okay. Da steht halt eben irgendwas mit bla bla und bla bla. Gut. Ich denke, es ist entweder Company Time oder Informational. Was soll das sein? Werbung? Naja.

Das war Act Idiot aus Leipzig mit dem Titel Meltdown. Ja, schöne Grüße an die Menschen da von Act Idiot. Ach so, genau, die Platte heißt übrigens Best of LOL. Was ist LOL? Ach, LOL heißt irgendwas bestimmt mit Lachen, Lachen. Und das nächste Stück, das ist von Throbbing Grizzle. Und das Stück heißt Hot on the Heels of Love. Hot on the Heels of Love. Jetzt muss ich noch Play finden. Wo ist es? Da ist es.

0: voll vergessen zu quatschen. Na gut, okay. Das war eben Throbbing Grizzle, was es auch mal heißen mag. Ich habe keine Ahnung, aber ich kenne die Band, die ist uralt, die ist noch älter als ich. Die Leute, die dort mitgemacht haben, die sind urstig alt. Und ich bin schon urstig alt. Also und noch nicht tot, aber alt halt eben. Jetzt kommt Les Drück aus Frankfurt mit Die Oberfläche.
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0: Was war das? Das war Les Trucs aus Frankfurt von ihrer Schallplatte Jardin du Boeuf. Das Stück hieß Cryonic Liver. Und das ist von Emmanuel. Also in Klammern steht hinter dem Song Emmanuel. Seite 33 Umdrehungen pro Minute. Okay. Sehr schöne Schallplatte, kann ich nur empfehlen. Les Trucs, Frankfurter legendäre Band. Die gibt es schon seit 30 Jahren nicht mehr.
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Ich wünsche mir auch immer, dass die Telefongespräche so schnell vorbei sind, aber vielleicht auch nicht. Also die Sendung ist jetzt vorbei, apropos Schluss und vorbei. Ich sage euch Tschüss, ich hoffe, ihr hattet Spaß. Es geht weiter mit Musik, wir haben alles mögliche gehört. Ich habe von gewissen Gruppen zweimal diese Songs gespielt, also von der Platte. Und so hört ihr jetzt auch von dieser Platte noch ein Stück, keine Ahnung.

0: Man kann sich nicht darauf verlassen, dass das, was vor den Wahlen gesagt wird, auch wirklich nach den Wahlen gilt. Und wir müssen damit rechnen, dass das in verschiedenen Weisen sich wiederholen kann. Nach den Wahlen wiederholen kann, vor den Wahlen wiederholen kann, nach den Wahlen wiederholen kann, vor den Wahlen wiederholen kann, nach den Wahlen wiederholen
1: kann, vor den Wahlen. Genau. Hier ist Radio Woltersdorf, hier ist P-Radio, hier ist Radio Korax und hier ist das Freie Radio Neumünster. Noch muss man ja so sagen. Aber erstmal geht's hier weiter mit der internationalen Hitparade.
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1: Ja, Tag schön.
7: Tag, hier ist die Pipapo-Parade. Wir sind heute mit einer Spezialausgabe unterwegs. Nach den Wahlen ist vor den Wahlen. In dem Fall, wir sind nach der Sachsen-Anhalt-Wahl, ging ja ganz hervorragend zu Ende. Wir sind vor der Mecklenburg-Vorpommern- und Berlin-Wahl, die wahrscheinlich auch sehr gut werden. Ja, es kann alles nur noch viel besser werden.
1: Na, ich will ja nur mal in Ost-Berlin zurückkommen. Die wollen gleich die ganze DDR. Was für Idioten. Na, egal.
7: Ja, wir fangen mal an mit einem kurzen Song. Der ist so eine Minute lang. Der hier ist, glaube ich, 1,30. Aber hey, die 30 Sekunden kriegt er geschenkt. Anytime Cowboy aus Kalifornien. Die führen dich mit 12 Tracks aus untypischen, hell klingenden, aber irgendwie morbiden Post-Punk durch die oft skurrile und abgedrehte Landschaft der amerikanischen Kultur. KI. Gone by Now heißt der Song. Die Platte auch.

0: Ja, das war der Einstieg in die heutige Pipapo-Parade. Anytime Cowboy mit dem Song Gone By Now von der gleichnamigen Platte, die kam Ende August bei Third Coming Records raus.
1: Genau, hier ist die internationale Hitparade. Man kann da eigentlich jeden Monat wählen. Auch totalen Bullshit, da fällt das nicht so auf. Ich weiß nicht. Ich habe mir ja gerade Desmond Denker ausgesucht. Ist ein elektronischer Musikproduzent mit Sitz in der Köln-Rheinland-Area. In 90ern Jahren eher im Hardcore-Punk und Indie unterwegs, dann im Underground-Helden-Kollektiv Bamba Babylon Bayash, wo sie Bühnen zwischen Hamburg und Jerusalem mit Ragga-Punk zerschlugen, beteiligte sich an Jungle, Dub, Grime, Breakcore, Bassmusik, Technoid, Dubstep, Post-Dubstep, Noise und Free-Jazz-Bands, arbeitet an oder und der Wagentheorie des Multiinstrumentalisten. Oder so, Zwinker, Smiley.
0: Ich brauche heute ein bisschen länger, um reinzukommen und habe erst jetzt gerade erstmal das Wortspiel mitgekriegt.
1: Ja.
0: Desmond Denker.
1: Desmond Denker mit Was tun, wenn es brennt.

0: Die informierten Menschen haben es natürlich erkannt. Der hat sich Hansaplast vorgenommen und hatte zersäbelt und ein bisschen einen Beat draufgehauen. Der Desmond Denker ist auf Distanzplatten erschienen. Was tun, heißt es? Jo, meine Neuverstellung Nummer 2.
1: Ja, Eamon und The Sniffers aus Melbourne haben eine neue Live-Platte gemacht und haben die aufgenommen im legendären mexikanischen Restaurant El Coyote in Los Angeles. Ich habe keine Ahnung, warum es legendär ist, aber wahrscheinlich sind die Enchiladas der Hammer. Hier sind Eamon and The Sniffers and Me and the Girls Are Drunk at the Pig Farm.
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0: Ja, das war die dritte Neuverstellung Amel and the Sniffers. Me and the Girls are Drunk at a Pig Farm. Die Platte heißt Truth or Consequence, live vom El Coyote, ist vom 4. September und kam raus beim schönen Label Rough Trade.
1: Und ich habe jetzt ein bisschen Musik aus einer Welt voll kreischenden Tumults nach Fluchtpunkten und Einsamkeiten suchend. Arab Stripes Frontmann sagt, ich fand es ziemlich lustig, dass ich über die Sehnsucht nach einem ruhigen Leben sang, aber dann etwas musikalisch im Hintergrund schrie, sagt er. Arab Stripe macht eine neue Schallplatte, ist am 4. September rausgekommen auf Rock Action Record, heißt Half Told Tales, und ich habe mir Be a Man ausgesucht.

0: Genau so ist es. Arab Stripe mit Beer Man von der neuen Half-Told Tales. Mein Hals ist immer noch verstopft. Schallplatte Rock Action Records. Kannte ich noch nicht. Ja, Neuverstellung Nummer 4. Du bist mit der 5 dran.
1: Die 5 ist King Gizzard and the Lizard Wizard. Wer kennt sie nicht? Oh, die sind übrigens auch aus Melbourne. Die spielen wir ja eigentlich andauernd. Und die haben diesmal gedacht, Gitarren und Schlagzeug, das muss nicht sein. Wir besorgen uns ein modulares Synthesizer-Setup. Und jeder von der Band kann so lange rumdrehen, bis es cool klingt. Und Stu McKenzie, der Sänger, meint, es hat mein Gehirn komplett neu verdrahtet. Hier sind King Gizzard and the Lizard Wizard mit Alien Model.

0: Ja, das war King Gizzard and the Lizard Wizard. Der Song heißt natürlich nicht Alien Model, sondern Alien Metal. Die Platte heißt demnach auch so. Und die kam raus am 14. August bei KGLW oder KGLV, was natürlich ihr eigenes Label ist.
1: Okay, jetzt kommt erstmal der erste intellektuelle Titel heute. Ist eine Beschreibung einer alltäglichen Supermarktszene. Ich liebe Zivilisation. Sie ist generisch, aber cool. Ich bin im Supermarkt. Ah, ihr wisst ja, Clark ist so eine alte Warp-Ikone. Eigentlich immer raue, granulare, fast industrielle Beats mit melancholischen, wunderschönen Melodien und organischen Instrumenten wie dem Klavier. Jetzt veröffentlicht er auf seinem eigenen Label. Also, Trottel Records heißt es. Clark mit Kosmisch Supermarkt von der neuen Antennity Stims EP.
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0: Genau, machen wir weiter.
1: Ja, ich mache mal weiter mit Psych Magic. Die sind ein DJ- und Produzentenduo aus England, bekannt für ihre großartige Produktionsarbeit und ihre obszön umfangreiche Plattensammlung. Na, das ist doch was. Die haben sich alte Klassiker genommen, haben die neu verbastelt und ja komm, Blondie geht immer. Und außerdem ist es auch noch auf Spanisch, da hat es bei mir alle Punkte gekriegt. Hier ist Psych Magic mit Heart of Glass.

0: Ja, das war die 7. Neuvorstellung für heute. Das war Psych Magic mit Heart of Glass von der Undercover Lovers Collected Works Platte. Und die war not on label am 7. August auf den Markt geworfen worden.
1: Ich habe hier auch was Neues. Die Ladybug-Reihe, das sind mehrere Singles. Das ist The Bug, Kevin Richard Martin, haut gerade viel Zusammenarbeiten raus. Und Japaner oder japanische Sängerin Friday Night Planes, Masumi macht damit. Miss You, habe ich mir da ausgesucht. Neuverstellung Nummer 8.

0: War das jetzt Dub? Denke schon, oder?
1: Von mir aus.
0: Ach, du bist wieder nicht bei der Sache. Das war The Bug and Friday Night Plans alias Masumi. Ja, zusammenarbeiten, kann man so sagen. Meine Neuverstellung Nummer 8.
1: Ja, die nächste Neuverstellung sind Spacey Man and A and Ivory. Die sind Produzenten, die machen so elektronische Musik, lustigerweise, sind Kollaborateure. Und irgendwie die Platte geht ganz schön nach vorne los, hat mir gut gefallen. Wir hören Chop Chop.

0: Wie war die Frage gerade? War das jetzt Drum and Bass? Ich sag mal ja. Das waren Specimen A und Ivory mit Chop Chop. Die Platte heißt Girls, Money, Drink and Drugs. Ist vom 7. September und kam raus bei Knuckle Duster Records.
1: Und ich habe hier wieder mal eine echte Bandplatte nach den Alleingängen von Ty Segall. Der hatte nämlich eine Stimme im Kopf. Bring die Band wieder zusammen. Hat er live eingespielt in nur eben Dub. Ungeschnittene Riffs. Was für Seniorenohren, sag ich da nur. AI sagt, sommerlicher Hardrock trifft Verletzlichkeiten. Okay, na dann. Ty Segall mit Let's Go.

0: Ja, meine Neuvorstellung Nummer 10, ihr wisst ja, Teise geil mit Let's Go, von der neuen Chrome-Scheibe, die ist gerade auf Track City rausgekommen.
1: Die nächste, die vorletzte Neuvorstellung ist Tiavo, die sind aus dem Saarland, was ich sehr cool finde. Ich habe noch nie Musik aus dem Saarland gespielt, glaube ich. Ich kannte bis dato überhaupt nicht eine Band aus dem Saarland. Ja, und auch wegen der Deutschquote. Und weil sie auf dem Label Elektrola rausgekommen sind, von dem ich dachte, dass es in den 80ern verloren gegangen ist.
0: Kann ja mal passieren.
1: Ja. Hier ist Tiavo mit German Language.
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0: Das war Tiavo mit German Language von der Hotel Tiavo Platte und die kam Ende August bei, wie gesagt, Elektrola raus.
1: Da mach ich den Sack zu mit den Neuverstellungen. Ich hab hier Cameroon, Cruella Group, das ist eigentlich Masha, Cruella und George Cameroon. Achtung, intellektuelle Musik steht hier auf dem Zettel. Sie beschreiben im künstlerischen Dialog die Geschichte der bundesrepublikanischen Wiedervereinigung und deren Folgen, denn einst darin eingeschriebenen Versprechen, Hoffnungen und bröckelnde Utopien, was für Sätze, dem kulturpolitischen Scheitern und den damit verbundenen Verletzungen setzen sie ein sprach- und musikstarkes Miteinander entgegen, das zutiefst an verbindende Kreativität glaubt. Thema haben sie von der Mutter geklaut, besser gesagt neu aufgegriffen. Ich sag nur: Und du bist nicht mein Bruder und du bist nicht meine Schwester. Ein Klassiker, aber wir haben jetzt an den Reglern von Cameroon Cruella Group. Kommt aber erst am 20. November auf Staatsakt raus. Lust der Plattenname ist es auch, Abteilung Blühende Landschaften. Na, kann man ja nicht falsch machen. Hoffe ich zumindest.

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0: Hast du gesagt, Achtung, intellektuelle Musik? Ich habe den Text noch nicht wirklich verstanden, vielleicht ist er auch scheiße. Abteilung Blühende Landschaft, neues Album kündigt sich an von Kamerun Cruella Group. An den Reglern habt ihr gehört, das ist so ein Vorab, wurde mir so unter der Ladentheke zugesteckt von der neuen Scheibe Abteilung Blühende Landschaft. Und am 20. November kommt sie raus auf Staatsakt. Ja, letzte Neuverstellung, Neuverstellung Nummer 12. Du bist dran.
1: Ja, und jetzt, ihr habt ja vielleicht, wenn ihr tatsächlich länger als 10 Minuten dabei wart, habt ihr ja mitgekriegt, wir sagen immer Neuvorstellung und sagen welche Nummern. Nicht völlig ohne Grund, weil wir spielen hier Hitparade und ihr sollt abstimmen und wir werden den Sieger küren. Sagt man so? Ja, das macht man. Ihr könnt einen Haufen Sachen machen. Ihr könnt vorbeikommen und den Titel ins Kellerfenster werfen. Zurzeit ist offen. Jetzt kommt der Herbst bald, dann machen wir zu. Ihr könnt eine Postkarte schreiben an Pi-Radio in 10119 Berlin in der Lottenstraße 9. Ihr könnt eine Mail schreiben, die geht von 1 bis 15 und dahinter kommt @piradio.de. Ihr könnt den Abpoll-Stimmen-Ding sie auf unserem Blog finden, das könnt ihr bestimmt tun. Und das erspart euch, nee, uns eigentlich keine Arbeit, aber euch. Und zu erreichen ist der unter einer gewissen Adresse, die ich nicht ansage. Und wenn alle mitmachen, kommt die Hitparade vom August und wir haben 3 spektakuläre erste Plätze. Darum spielen wir die am Stück und du sagst die an, hast du gesagt.
0: Icke alle, na gut. Na, erstmal haben wir hier John, Paul, George und Ringo live von der Superbooth. Den Untitled Track, ich weiß nicht welche Nummer, irgendwas mit Berlin. Der 2. erste Platz ist Schalterechse mit Lona, ist immer noch in der Hitparade, ist legendäre Musik aus dem OPL 2 und 3 Chip. Müsst ihr mal googeln, damit ihr wisst, was das für eine legendären Mikromillimeter auf der Soundblaster gewesen waren. Und erster Platz, Neuzugang ist Tenkitsune mit Tenkitsune Extra Energy Mix featuring Krickelkrakel. Ist auch eine neue Platte, Not on Label, James,
1: Schemes.
0: Ach, du kannst das, scheiße. Der pendelt nämlich zwischen Hanoi und Shanghai oder so, oder sie. Ich habe keine Ahnung. Und Einsendeschluss ist der 3. Oktober, wenn es uns dann noch gibt. Ja, in 4 Wochen.
1: Meinst du, bis dahin hat auch die AfD in Berlin übernommen und den Geldhahn zugedreht?
0: Na, ich rede ja nur für unsere Hallenser, vielleicht.
1: Ach so, ja, verdammt. Ja, nicht schön. Ja, bis zum nächsten Mal.

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8: Herzlich willkommen, ihr hört Drawing Radio von Radio Woltersdorf. Heute mit Beiträgen von unterwegs. Wir waren zum Gespräch bei Nora Merten, die noch bis zum 19. September mit Kathleen Pracht in Studio 2 bei uns an der Woltersdorfer Schleuse unter dem Titel Porous ausstellt. Beide sind mit dem Fotografinnenlabel Fountains und dazu auch der Laudatio des Kunsthistorikers Christoph Tannert vom 30. August. Parallel läuft im Studio für Radio und Grafik die Ausstellung oder die mehrteilige Soundinstallation aus der Fassung von Jana Debroth, in der die Künstlerin erstmals ausschließlich Wandarbeiten zeigt, die auf Besucherinnen reagieren und spielerisch epochale Themen verhandeln und lösen. Vorgestern Eröffnung Stillleben mit Arbeiten von Brigitta Homburger und Thomas Scheibitz. Wir hören die Protagonisten und Gäste. Gestern nun waren wir zu Besuch in Potsdam in der Restaurierungswerkstatt der Stiftung Preußischer Schlösser und Gärten. Der Malereirestaurator und Uraltfreund Daniel Fitzenreiter stellte uns Werke aus dem aktuellen Forschungsprojekt zur flämischen Malerei in der Werkstatt vor. Aber beginnen wir unseren Parcours in Neukölln bei der Fotografin Nora Merten. Ich bin hier zu Besuch bei der Künstlerin Noralina Merten. Sie ist ein Teil von Fountains, die jetzt im Studio 2 gerade die laufende Ausstellung haben. Ja. Und neben mir sitzt Tilda. Und wie habt ihr euch auf die Ausstellung vorbereitet? Also ich spreche jetzt nur mit Nora. Kathleen ist an einem anderen Ort. Wie habt ihr euch auf die Ausstellung vorbereitet? Wie war das?
9: Wir waren zuallererst vor Ort und haben uns den Raum angeschaut und haben dann überlegt, welche Themen für uns irgendwie in Frage kommen und wonach wir Bilder auswählen können. Also uns war klar, dass wir keine Serien zeigen wollen, sondern eher Einzelbilder, die zusammenpassen. Und haben dann für uns ein Thema festgelegt und dann eine Bildauswahl gemacht. Und dadurch kam es dann irgendwie zustande, dass die Schleuse auch irgendwie Teil des Themas wurde, unbewusst. Und so kann man jetzt Bilder in der Ausstellung sehen, die sich mit dem Durchlässigen beschäftigen, also in der Durchlässigkeit, dem Porösen. Und die Schleuse war dafür irgendwie maßgeblich beeinflussend auf unsere Bildauswahl, weil man ganz viele Dinge wiederfindet, die fließen.
8: Diese Praxis, dass der Ort, an den ihr euch begebt, Einfluss hat auf die Arbeit, ist das eine Situation, die ihr sonst auch in der Arbeit habt? Also, dass ihr euch beeinflussen lasst von Orten, von Ausstellungsorten auch?
9: Ja, bis jetzt eigentlich fast ausschließlich, da wir, wenn wir zusammenarbeiten, immer unsere Bilder miteinander kommunizieren lassen und wie gesagt keine ganzen Serien zeigen. Und zuerst schauen wir uns schon immer den Ort an und überlegen, welche Bilder könnten passen. und welche Bilder könnten wie kommunizieren. Deswegen ist der Ort auf jeden Fall immer sehr entscheidend für unsere Bildauswahl.
6: Darf ich auch mal? Hallo.
8: Du warst ja auch bei der Ausstellungseröffnung vor 2 Wochen. Hast du Sachen gesehen, die dir besonders gut gefallen haben?
6: Wir haben so ein Bild gesehen, wo lila war und irgendwas grau war, waren Feen. Und mir hat es auch sehr gefallen.
8: Danke. Wir sehen uns wahrscheinlich am 12. übermorgen. Dann ist die Art Week zu Besuch in Woltersdorf. Oder wir sind Teil der Art Week. Da werdet ihr auch zugegen sein. Das heißt, Besucherinnen und Besucher, die nach Woltersdorf kommen, am 12. September können euch treffen in eurer Ausstellung. Und es gibt noch Dinge, die man mitnehmen kann. Ihr habt eine Edition oder zwei?
9: Genau, wir haben jeweils ein Motiv als Posteredition gedruckt und die kann man dort erwerben. Es ist jeweils eine 25er Auflage und es sind nicht mehr viele da. Es lohnt sich zuzuschlagen.
8: Jetzt muss ich mal unseren Hörern und Hörern sagen, das Interview findet statt hier gerade in Neukölln zu dritt. Und Tilda läuft die ganze Zeit mit den Kopfhörern rum. Das heißt, ich habe keine Ahnung, wie die Aufnahmequalität ist. Aber du hast auch, das sieht jetzt so aus, als würdest du auch ein Aufnahmegerät da. Aber es sieht ja genauso aus. Guck dir mal die Tasche an. Das sieht doch genauso aus wie meine. Was ist das denn? Was hast denn du da? Eine Kamera. Wir reden hier über eine Fotoausstellung und da holt Tilda ihre Kamera. Eine fliederfarbene, coole Kamera mit was? Die kann Bilder drucken, oder? Jetzt werde ich angeleuchtet hier von so einem Blitzlicht. Ich frage jetzt mal, das ist eine Kinderspielzeugkamera, die also keine negative herstellt, sondern immer gleich auf Thermopapier druckt, oder?
9: Ganz genau.
8: Ist das aus deiner Sicht ernstzunehmendes Material für eine künstlerische Arbeit?
9: Ich habe tatsächlich schon mal darüber nachgedacht, damit was zu machen, weil dieses Thermopapier hat ja eine gewisse Verfallszeit. Also man merkt, dass die Fotos sich im Laufe der Zeit verändern, verblassen. Also ich habe noch nicht erlebt, wie sie komplett verschwinden, aber man kennt das ja von Kassenzetteln, dass es irgendwie immer weniger wird, der Kontrast. Und im Zusammenhang mit, wie die Zeit Dinge verändert oder wie, ja, Vergänglichkeit.
8: Das war jetzt übrigens der Druckvorgang, den wir nebenbei gehört haben. Während des Gesprächs hat Tilda ein Foto hergestellt. Was mich hier bei dieser Kamera reizt, ist, dass sie immer diese Bilddaten mit aufs Bild draufdruckt.
6: Was war bei der Ausstellung, als du die vorbereitet hast?
9: Was da ganz besonders Spaß gemacht hat?
6: Ja.
9: Wir hatten 2 Tage Zeit, die Ausstellung aufzubauen und das hat besonders viel Spaß gemacht, weil man so einen ganzen Tag lang an dem besonderen Ort sein durfte und mitbekommen konnte, was dort alles draußen passiert, wie viele Leute neugierig waren und schon bevor alles aufgebaut war, gucken wollten, was dort passiert. Und es hat großen Spaß gemacht dort.
6: Ja, ich würde sagen, das ist mein Häschen. Ich würde auch gerne mal die Fotos ausdrucken, aber das darf es ja endlich.
9: Ah, okay. Ja, schade. Es macht immer Spaß, Fotos auszudrucken und zu sehen, wie die dann an der Wand wirken. Ist immer ganz anders als in der Fotokamera.
6: Darf das auch Häschen nicht?
9: Doch, bestimmt, oder?
6: Ja, aber Häschen will das unbedingt. Häschen hat schon mal ein Foto ausgedruckt. Das war alles ganz doof ausgesagt. Okay. Deswegen kann das Häschen noch nicht. Ich glaube, ich würde sagen, nicht.
9: Okay.
6: Machen.
9: Dann vielleicht, wenn es das besser gelernt hat.
6: Ja.
9: Okay.
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10: Ja, liebe Gäste, liebe Nora-Lina Merten, liebe Kathleen Pracht, liebe Jana Debroth, das Konzept der beiden Künstlerinnen hier hinter mir, Nora-Lina Merten und Kathleen Pracht, steht unter der Überschrift Porus, also Englisch für porös. Es geht also um das Durchlässige, um Übergänge und lockere Geflechte, Berührungen, wodurch bestenfalls Resonanzen, Nachahmungen und Austausch ermöglicht werden können. Die fotografischen Arbeiten von Nora Lina Merten nähern sich in diesem Zustand auf metaphorische Weise wie tastende, fragmentarische Momentaufnahmen, zum Teil in bewusst konstruierten Situationen, Sichtbares und Verborgenes oder Natürliches und Artifizielles überlagern sich und erzeugen Bildräume, die weniger etwas dokumentieren, als vielmehr andeuten. Fotografie wird hier zum Mittel der Annäherung an ein Befinden, das sich einer klaren Feststellung, einem klaren Objektbezug entzieht. Aber denken Sie selber an Ihre Erlebnisse mit dem Porösen. Durch das Poröse werden die Dinge durchlässig, sie werden leicht, sie werden verletzlich, aber auch anpassungsfähig. Nora Linda Merten und Kathleen Pracht kooperieren schon seit einiger Zeit und sie reagieren mit ihren Bildern aufeinander. Im Jahr 2020 haben sie das Duo Fountains gegründet, ein dialogisches Kreativformat, in dem sie sich bildkünstlerisch die Bälle zuspielen. Und deshalb interagieren die Werke hier in der Ausstellung auch so gut. Typisch für die ebenfalls auf fotografischer Basis entwickelten Bildmotive von Kathleen Pracht ist die Verbindung von natürlichen und künstlichen Elementen, von organischem und technischem. Sie sehen also, es gibt auch gewisse Unterschiede in der bildkünstlerischen Praxis der beiden Künstlerinnen. Pracht pflegt eine Aufmerksamkeit für das Segmentierte, wie ich sehe, für das Unabgeschlossene, für das Schweigen zwischen den Motivebenen, wobei das Ziel ihres auf solcher Unvollständigkeit beruhenden Verfahrens wohl darin zu liegen scheint, nicht grundsätzlich Ordnung zu schaffen, sondern im Vorläufigen ein- und auszuatmen. Insofern könnte man vielleicht sagen, wir haben es mit einer Aneinanderreihung von Stillleben zu tun, die Dinge zeigen, die wir in ihrer realen Form kaum noch zuordnen können, aber sie sind wohltemperiert in ihren Oberflächenerscheinungen. Im Raum nebenan sehen Sie die Werke von Jana Debrot. Ihr Konzept trägt den hintersinnigen Titel Aus der Fassung. Der Ausdruck aus der Fassung, meist in Redewendungen wie aus der Fassung bringen oder aus der Fassung geraten verwendet, bedeutet, dass man die innere Ruhe, die Selbstbeherrschung oder die emotionale Kontrolle verliert. Es beschreibt also eine Verlaufsform von Verwirrung, von Bestürzung oder Irritation. Und genau darauf hat es Jana Debrot abgesehen, die uns mit ihrem Objektensemble mit minimalen Hintersinnigkeiten überrascht und teilweise aufs Glatteis führt. Erstmalig hat die Künstlerin, wie sie in einem Statement vermerkt hat, solch eine Reihe von Wandarbeiten gruppiert. Dabei spielt die Bewegung eine besondere Rolle, also nicht die Darstellung von Bewegung, sondern der Augenblick, in dem das Material selbst einen Vorgang vollzieht. In ihrer Arbeit Luftverhältnisse kann man verfolgen, wie 30 kleine Lüfter aus PCs um ihr Leben pusten. Das ist, wenn sie reinkommen, gleich auf der rechten Seite und damit den Weltgeist unterstützen beim Einhauchen von Good Vibrations. Das Kürzel STRG steht ja für Studio, für Radio und Grafik. Zugleich aber steht dieses Kürzel auch für Steuerung und wir dürfen hier der innerbetrieblichen Ingangsetzung von Motoren, Lüftern und Relais beiwohnen in ihrer Eigengeräuscherzeugung. Das ist wirklich sehr witzig und hintersinnig. Aber Achtung, sie werden auch beobachtet. Ein Eyecatcher nämlich reagiert auf sie. Das ist geradezu, wenn sie also vor ihm stehen und an ihm vorbeigehen, gibt er Signal. Auch auf die Darstellung von Alltagsunfällen wird nicht verzichtet. Auf der linken Seite spielt sich in Abgeschmiert ein Drama in rosa Seife ab. Wer sich immer gefragt hat, ob Kosmetikprodukte eine Seele haben, hier kommt die bewegliche Antwort. Aus Sicht des Kunsthistorikers würde ich behaupten, dass Jana Debrut für eine neue Stufe des künstlerisch Zukünftigen steht, für die Entschlussfreudigkeit, sich ohne Scheu in unbekanntes Terrain zu begeben. Man kann unterscheiden zwischen Innovation und Originalität. Innovation steht für den Zusammenhang mit der Einbeziehung neuer Technologien. Originalität hingegen ist technisch ungebunden und an die Individualität und den kreativen Impuls einer Künstlerin oder eines Künstlers gekoppelt. Diese Kreativität, diese Individualität beinhaltet also eine spezielle Sichtweise auf die Welt und einen sehr eigenen Umgang mit bildkünstlerischen Sprachen. Und Jana Debrut ist auf jeden Fall so eine Künstlerin, bei der ich dieses innovative Potenzial sehe.
8: Das waren also kurze Ausschnitte aus der Laudatio von Christoph Tannert vom 30. August 2026 zu den Ausstellungen von Nora Merten, Kathleen Pracht und Jana Debrut. Den vollständigen Text könnt ihr herunterladen auf der Webseite www.radioindustrie.de für die Dauer der Ausstellung bis zum 19. September.

0: ein sehr warmer Spätsommerabend in Berlin-Kreuzberg. Ich laufe hier die Lindenstraße entlang zu einem Ausstellungsort, an dem ich so noch nicht war. Ein ehemaliges Galerieprojekt, jetzt eine Pop-Up-Galerie ohne Namen.
1: Radio an.
0: Läuft.
1: Läuft.
0: Darf ich dich nachher was fragen?
1: Ja.
0: Gut.
1: Ja.
0: Immer im Dienst, weißt du?
1: Immer im Dienst.
0: Du doch auch.
1: Ja. Machen wir aber vielleicht draußen.
0: Ich drehe mal eine Runde.
1: Ja, drehe mal eine Runde. Du musst einen Saal zetteln.
0: Aber danke für die Begrüßung an der Tür.
1: Für die Info. Wir haben natürlich versucht, etwas zu notieren, was nicht so ganz einfach ist. Die Sache ist ja sehr risikoreich als Ausstellungskombination.
0: Sieht gut aus.
1: Ja.
0: Bis gleich, danke.

0: Ich stehe gerade mit Manfred Zoller hier in der frisch eröffneten Ausstellung. Du hast gerade über die Arbeiten von Thomas Scheibitz was Grundlegendes gesagt. Kannst du das nochmal sagen für unsere Hörerin?
1: Ja, also ich sah eine ganz frühe Arbeit von ihm in Dresden in der Ausstellung Kerbach und Studenten. Und da fielen mir einige Arbeiten auf, im positiven Sinne. Und besonders auch eine frühe Arbeit von Thomas Scheibitz. Da war etwas Grundsätzliches da, was mich bis heute interessiert und was meine eigene Arbeit auch betrifft, Tafelbild. Tafelbild und Komposition. Das heißt, dass man diese klassischen Mittel noch einsetzt. Das muss man nicht machen, aber wenn das vorhanden ist, Farbe setzt sich voraus, dann besteht die Möglichkeit einer Verständigung. Also natürlich zunächst visuell, indem man sich das ansieht und dem nachgeht. Und ich habe dann mal gegoogelt, wir haben uns auch kennengelernt, wir haben auch mehrere Gespräche gehabt, ja. Und deswegen bin ich heute hier. Und ich stelle fest, dass das, was in dieser frühen Arbeit in Dresden ist, dass das noch da ist. Aber ich habe mich über diese Arbeit unterhalten. Natürlich ist es schwer, die ersten Begegnungen zu erhalten. Das erreicht man nie, das muss ich sagen. Und jeder Profi, da wird er mir auch zustimmen. Und ja, deswegen, ich wollte einfach mal mehr Originale sehen. Ich kenne ja einige. Ich habe in Dresden zum Beispiel, vielleicht darf ich das noch sagen, jetzt in Leipzig im Museum, da gibt es eine Ausstellung von mehreren Künstlern, ganz oben im Museum, ja. Und da war von ihm ein Bild, ähnlich so wie wir sie hier sehen. Aber es waren da auch Skulpturen von ihm. Und die waren mir sehr nah. Die entsprechen, also ich sag mal, gibt es eine Verwandtschaft, das darf ich sagen, zu meinen Wandobjekten, die aus meinen Collagen entstanden sind. Aber ich muss sagen, ich mache Collagen seit 1980, ja. Also immer im Zusammenhang mit dem Tafelbild. Und diese Skulpturen von ihm haben mich angesprochen, haben mir was gesagt. Also, dass man da einfach stehen bleibt. Mehr kann man ja nicht dazu sagen. Natürlich, ne? Aber danke. Das fand ich ganz gut. Danke, ja.
0: Vielen Dank, Manfred Zoller.

0: Wie ist der Plan?
1: Ich gehe jetzt essen. Mit Freunden. Ich weiß, nachher gibt es noch eine Spanferkel, aber das interessiert mich jetzt nicht so. Oder mögen Sie Spanferkel gerne? Wie ist es bei Ihnen?
0: Heute nicht.
1: Okay, verstehe ich. Guck mal, ich mag das hier ganz gern.
0: 18. Offene Gegend. Mundgeblasenes Glas, nee. Ich hätte jetzt das gedacht, das ist 18.

0: Was ich neben dem Schaufenster mache, im Schaufenster in der Lobeckstraße haben wir immer Gruppenausstellungen, seit 16 Jahren, jeden Monat eine von KünstlerInnen kuratiert. Und in Karges Gold zeige ich quasi mein Soloprogramm, die Einzelpositionen. Und da eröffnen wir jetzt am Donnerstag, den 10. September, die Ausstellung von Brad Downey, toller amerikanischer Künstler, der seit vielen Jahren hier in Berlin auch lebt, den ich seit über 20 Jahren immer wieder ausstelle, mit dem ich gerade im Juni, Juli nach anderthalb Jahren Arbeit dran ein großes Fassadenkunstwerk einweihen konnte an der unteren Friedrichstraße, hier direkt um die Ecke, Friedrichstraße 245, da am Mehringplatz, wo er eine 10-geschossige Wand von 52 Graffiti-Writern hat bomben lassen und das Motiv dann händisch auf 3200 Fliesen übertragen, die da jetzt installiert sind. Das war ein Projekt von der Stiftung Stadtkultur. Und ja, Donnerstag bringen wir die Ausstellung Forced Collaboration, wo er mit den Werken anderer Künstler, die er gut findet, Dieter Roth bis Banksy, arbeitet und die zum größten Teil verstorbenen Künstler zur Zusammenarbeit zwingt, indem er ihre Drucke und Werke mit seinen kombiniert und überdruckt und so.
1: Sag nochmal kurz genau, wo das ist, die Adresse?
0: Das ist in genau am Ende oder am nördlichen Ende von Neukölln, am Maybachufer, Friedellstraße 29.
1: Okay, merken wir uns Friedellstraße 29. Und was ist im Moment der stärkste Einfluss, unter dem du durch diese Welt läufst?
0: Leichte Erkältung, leichte Erschöpfungserkältung.
1: Gute Besserung.
0: Danke.
1: Hier in der neu heute eröffneten Ausstellung Stillleben mit einem literarischen Titel. Wir befinden uns hier in einer, man müsste sagen, riesigen Galerie, in sehr großen Räumen in Kreuzberg. Wie kam es zu dieser denkwürdigen Konstellation und Ausstellung in der Kombination mit dem Maler Thomas Scheibitz?
2: Es kam eigentlich über die Einladung von Beate Sluminski, die den Thomas gefragt hat, ob er nicht die Räume zum Gallery Weekend bespielen möchte. Und er fragte mich, ob ich ihn nicht begleiten möchte in dieser Idee, eine Ausstellung mit ihm gemeinsam zu gestalten. Und dann habe ich gesagt, warum eigentlich? Und dann sagte er so, ja, ich glaube, dass wir viele Themen haben, die uns immer wieder so berühren, und er hat ja auch gerade sein Atelier aufgegeben und ich Fragmente aus seinem...
1: Also er hat es gewechselt, müsste man sagen.
2: Richtig, er hat es gewechselt oder hat ein großes aufgegeben und dann und da haben wir, habe ich ihn natürlich auch begleitet und ich bin ein ganz großer Freund seiner Bildhauerei und war auch ein bisschen traurig, dass er die Bilder, die ja die Fragmente auch, die mussten irgendwie weg oder aufgeräumt oder sortiert werden. Und immer wieder sind wir durch die Hallen gegangen und dann habe ich Fragmente für mich gesehen, die ich sozusagen in meiner Arbeit integrieren konnte. Und so kam es dann tatsächlich zu dieser Ausstellung, dass wir uns gedacht haben, wir reichern uns an, wir laden uns ein und inspirieren uns gegenseitig in unserer Praxis.
1: Das ist für mich die zweite hochgradig anregende Doppelausstellung, wo Thomas Scheibitz mit einer Künstlerin oder einem Künstler in dieser engen Konfrontation arbeitet. Also ich denke jetzt an die Ausstellung in München Ende letzten Jahres, die Tribute für Hermann Glöckner.
2: Richtig, ja.
1: Da gab es eine ähnlich starke Situation, wo eben der Künstler bis hin zum Sockel Bildner für den anderen zu ehrenden.
2: Ja, das Werk zu heben, ja.
1: Ja. Mhm. Und das sehe ich hier ein bisschen als Fortsetzung.
2: Ja, das ist schön gedacht und das ist eine schöne Frage, weil genau dieses Dialogische, ne? die Einladung, den anderen in seinem Prozess

0: auch in der Kreativität zu weiter zu fördern, ja, und auch zu ermutigen, finde ich, ist immer wieder so ein Thema, dass man oft in Themen sich bewegt und keine Lösung findet. Und das finde ich ganz schön im Dialog. Also ich bin sowieso auch ein sehr dialogischer Mensch. Im Dialog kann man ganz viele Lösungen gemeinsam finden. Und da ich eben auch ein Designer bin und aber vielleicht auch oft einen sehr soziokulturellen Ansatz pflege, der eben das Design auch in der formal-ästhetischen Herangehensweise nicht bedient sieht. Also weil Design, also wie wir auch geschrieben haben in unserer Beschreibung, ne, Design muss immer Lösungen schaffen und nur der Kunst, die Kunst da Fragen stellen. Und manchmal hat aber auch, kann man das gar nicht so einem Genre zuschreiben, sondern ich habe auch ganz viele Fragen. Und insofern war das irgendwie dieser Dialog, dann gemeinsam ästhetische Antworten zu geben, wunderbar fruchtbar, würde ich mal sagen. Ja.
1: Vielen Dank für das kurze Statement und alles Gute für die Ausstellung.
0: Danke, danke.
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1: Ja, sei gegrüßt. Kreuzberg, Lindenstraße.
3: Eine warme Sommernacht.
1: Ja,
3: erstaunlich warme Sommernacht.
1: Erstaunlich, ich bin viel zu warm gekleidet. Ich habe nicht damit gerechnet. Ich glaube, das ist die brachialste Treppe in einem öffentlichen Raum, die ich seit 100 Jahren gesehen habe. Um das mal einzuleuten.
3: Ja, das stimmt. Das stimmt. Das ist...
1: Die ist skulptural.
3: Die ist skulptural und die ist auch für meine Begriffe etwas zu beherrschend dem Raum gegenüber. Aber ich wüsste jetzt nicht, wenn man jetzt diesen Raum als Galerie hätte, was man jetzt immer mit dieser Treppe macht. Aber wenn man den Raum jetzt nur einmal 3 oder 4 Wochen hat, war sie komischerweise in unserem Fall dann ganz dankbar.
1: Also die sieht auf jeden Fall gut für den Raum aus. Ist jetzt nicht die richtige Beschreibung. Also für die Hörerinnen und Hörer, es gibt hier 2 Stockwerke, Fabriketagenhöhe mit den Werken von Brigitta Homburger und Thomas Scheibitz. Eine quasi Doppelausstellung mit Objekten, Skulpturen und Malerei. Und wenn man den Galerieraum betritt, dann steht da eine skulpturale Treppe, die auch ein bisschen, die könnte auch im Kontext einer Arbeit also die gemahnt einen daran, dass Kunstproduktion und Kunstbegegnung auch eine Gefahr sein kann hier. In jedem Fall?
3: Also unbedingt. Immer eine Gefahr. Aber wenn es eine Gefahr ist, macht es ja die Sache auch interessant.
1: Diese Standardfragen, die ich jetzt alle nicht stelle, gipfeln in der Frage, was ist der stärkste Antrieb in der Gegenwart für den Künstler Thomas Scheibitz? Für dich?
3: Der stärkste Antrieb ist eigentlich der Gang über die Straße und das Erlebnis, wenn man über die Straße läuft. Oder, also symbolisch gesprochen. Und das über die Straße laufen heißt, wir schauen einen Film, wir lesen ein Buch, wir sehen Personen, wir haben, und es ergeben sich Fragen.
1: Zu den Routinen, in denen du unterwegs bist, ich nenne es mal so, gehört, dass du eigentlich permanent auch Material mit dir rumträgst, also zum Notieren, um Dinge aufzuzeichnen oder zu, ja, Notiz- und Skizzenbücher?
3: Unbedingt, das Skizzenbuch. Das Skizzenbuch ist eigentlich mein wichtigster, wenn man so will, Gesprächspartner oder Begleiter. Der wird jeden Tag befragt oder es wird jeden Tag notiert und im Nachhinein gesehen ist es natürlich auch dann ein Archiv, für was es eigentlich nie gedacht war. Aber das ergibt sich dann von selber, dass wenn man sich 30 Jahre oder 30 Jahre alte Sachen anguckt, landet man auch wiederum bei einem Archivgedanken, als Gedanken, buchstäblich. Und das wird jetzt langsam interessant, diese Dinge wieder ins zurückzuholen und neu zu betrachten oder auch meineswegen neu zu bewerten.
1: Wir haben hier eine Ausstellung, also ich kann jetzt nicht viel über die Ausstellung sagen, weil ich sie auch eben erst gesehen habe und noch nicht mit irgendwelchen Erkenntnissen Fragen stellen kann. Aber wie hoch ist der Schwierigkeitsgrad in so einer Konstellation? Also sagen wir mal, ich glaube, die letzte große Show, die ich gesehen habe, war in München, die Tribute to Hermann Glöckner, wo eben auch eine Doppelausstellung war, wo du eine Basis geliefert hast für eine Betrachtung oder Wahrnehmung von einem Künstler, ist jetzt beinahe von einer Künstlerin gesagt, im Kontext heute, aber es ist ja eindeutig ein Künstler. Und so eine ähnliche Begegnung hatte ich ja hier auch. Also ich dachte, eigentlich eine kleine Fortsetzung.
3: Daran hatte ich überhaupt nicht gedacht, aber es ist mir heute Abend mehrfach gespiegelt worden, diese Ausstellung in der Pinakothek der Moderne mit Hermann Glöckner. Wobei da der große Unterschied ist, dass für diese Ausstellung eben hier mit Birgitta hatten wir 10 oder 14 Tage Zeit. Es war eine sehr kurzfristige Zusage und eine sehr kurzfristige Übersetzung oder Realisierung. Aber mit jemandem, den ich sehr intensiv seit über 3 Jahren kenne. Bei der Sache mit Hermann Glöckner war das so, dass ich Hermann Glöckner natürlich nicht kannte als Person, sondern nur seine Arbeiten. Und da aber, ich habe es dann am Ende, weil es auch einige Schwierigkeiten gab, aber ich habe am Ende gesagt, diese Ausstellung mit Hermann Glöckner hat mein Atelier 1,5 Jahre blockiert, weil es nur um diesen Kanon ging und nur um diese, sagen wir mal, sensible Gegenüberstellung oder diesen Dialog mit einer verstorbenen Künstlerpersönlichkeit. Hier haben wir ja jetzt einen Dialog, einen täglichen Dialog seit 3 Jahren, der aus vollkommen verschiedenen Richtungen kommend wirklich etwas für mich Überraschendes, Zukünftiges zeigt. Also das sind wirklich Ideen für zukünftige Angelegenheiten. Würde ich mal behaupten, in Sachen bildender Kunst.
1: Danke. Unterwegs von Woltersdorf, nein, eigentlich von Schöneiche nach Potsdam in die Stiftung Preußischer Schlösser und Gärten, und zwar in die Restaurierungswerkstatt in der Zimmerstraße. Auf der Webseite der Stiftung ist zu lesen, die Stiftung Preußische Schlösser und Gärten Berlin-Brandenburg untersucht ihren herausragenden Bestand von ca. 200 Gemälden der flämischen Malerei. Dazu gehören zahlreiche Spitzenwerke der berühmtesten Antwerpener Meister des 17. Jahrhunderts. Im Fokus stehen vor allem die Werke von Peter Paul Rubens, 1577 bis 1640, Jakob Jordaens, 1593 bis 1678, Antonies van Dyck, 1599 bis 1641 und dessen talentiertesten Nachfolger Thomas Willebolds Boucher, 1614 bis 1654. Und wir haben das große Glück und dürfen einen Teil dieser Forschung und dieser Bildwerke im Original in der Restaurierungswerkstatt sehen. Wir werden begrüßt vom Malereirestaurator und Uraltfreund Daniel Fitzenreiter, der uns in die heiligen Hallen der Restaurierung in Potsdam führt.
4: 78, 77, 76, 75, 74, 73. Architekten und der spezielle Architektin Birgit Hübner. Hier, die für Stabarchitekten das gemacht hat, eine Potsdamer Architektin, die ich auch schon vorher kannte. Und haben also so ziemlich alt gekriegt, was wir wollten. Und ja, das könnt ihr jetzt gleich euch mal angucken.
5: Was will man denn jetzt?
4: Man braucht große Türen für große Bilder.
5: Ja.
4: Bei solchen Formaten angekommen. Und die müssen eben aus dem Auto raus und dann hier rein und hier durch. Und Und das ist also wirklich ein großer Fortschritt.
1: Können wir unsere Taschen da reinstellen? Oder?
4: Ja, könnt ihr da reinstellen, genau. Und Jäckchen aufhängen, die Tore machen wir voll. Ja, schön, das haben wir eben aus unserem alten Schlossatelier. Wir waren im Hofdamenflügel im Neuen Palais. Da gibt es also diese barocke Raumfolge, also gerade Enfilade. Und das haben wir auch übernommen, weil es halt schön ist. Kann da nicht wundern, hab Besuch, ne? weil man da wirklich immer gerade durchrollern kann mit den Bildern und hat dann eben von der Nordseite in dem Fall ganz viel Licht mit hochmodernen Fenstern, wo eben wirklich so gut wie kein UV durchkommt. Und da haben wir die Bilder. Und das war jetzt der hohe Besuch, den ich heute früh betreut habe. Das ist nämlich ein Herr, das ist der Postmeister Abraham Grapheus der Antwerpener Lukasgilde zu Zeiten Rubens und Van Dycks. Also das ist um 1620 gemalt und der ist ja nicht zu übersehen, ein herrlicher Typ gewesen sein. Den haben alle porträtiert. Da gibt es also von Jacques Jordaens, von Rubens und allen Malern in Antwerpen gibt es dieses Gesicht auf allen Bildern immer. Weil den kannten noch alle. Der hat ja die Post von der Lukasgilde ausgetragen, ne? Also die amtliche Post. Dadurch war der überall zugange und der hat sich auch um den Silbervorrat der Lukasgilde gekümmert und also auch die Versammlungsräume so ein bisschen in Schuss gehalten.
1: Sag noch mal kurz, was diese Künstlervereinigung Lukasgilde damals war.
4: Genau, Lukasgilde ist sowas wie eine Handwerkerinnung der Maler und im künstlerischen Bereich Tätigen. Also da gehörten auch die Tafelmacher zum Beispiel dazu, die Rahmenmacher, die Grundierer, Bildschnitzer, die gefasste Skulpturen gemacht haben und eben alle Künstler und Mitglied konnte man eben werden, wenn man einen gewissen Status erreicht hat, eine eigene Werkstatt hatte. Da wurde man in die Rolle aufgenommen.
1: Wenn man jetzt hier vor dem Bild steht und es so im leichten Gegenlicht sieht, dann sieht man auch mit und ohne Brille, dass die Oberfläche ganz starke Veränderungen im Porträtbildbereich hat.
4: Ja, das ist hier nämlich der Knall bei dem Bild. Das ist ein Troni. Tronis sind Skizzen nach dem Leben. Also auch wirklich, sie haben sich in Antwerpen speziell, Rubens, Jordaens und Van Dyck, die haben sich also wirklich Typen rausgesucht. Die haben sie sich von der Straße geholt. Der kam von alleine, weil er hatte ja dienstlich zu tun bei denen immer. Und haben die gemalt. Nach dem Leben. Und das ist auch das absolut Faszinierende an diesem Bild, dass es so eine Unmittelbarkeit hat, so eine Authentizität. Ne? Also wirklich der Kerl, der rollt mit den Augen und atmet. Ne?
1: Aber wie kommst du zu den verschiedenen Texturen, dass man im mittleren Teil diesen...
4: Ja, das ist auf Papier gemalt. Also Van Dyck hat als junger Maler, der war da gerade Anfang 21 Jahre alt, hat er diese Dinge auf Papier gemalt und hat wirklich die als Figurenvorrat gesammelt und hatte also da stapelweise diese Dinger. Und jetzt die These ist, dass dieses Troni, was sich wirklich nur auf den Kopf beschränkte, ich glaube nicht, dass die Finger schon drauf waren, aber dass dieses Troni ein Arbeitsmaterial war, was dann später zu einem Bild umgearbeitet wurde. Das ist eine übliche Vorgehensweise. Also wir haben diese ganzen Rubenskizzen später. Die sind dann
1: auch aufgetragen.
4: Das Papier ist auf eine Holztafel geklebt. Ja.
1: Und die starke, man könnte denken, textile Struktur ist eigentlich die Papierstruktur.
4: Das ist Papier. Ja. Okay. Also da gibt's ganz viele davon in den verschiedenen Sammlungen. Ja. Aber die waren da wirklich, wirklich sehr sportlich und haben das jetzt nicht auf Perfektion angelegt. Also das sollte man auch sehen, dass das wirklich so das authentische Stück Van Dyck ist, weil von Van Dyck selber ist das nie zur Präsentation konzipiert gewesen.
1: Und die Bildgeschichte, lässt sich die nachvollziehen?
4: Die lässt sich nachvollziehen. Hier muss ich mich bloß ein bisschen zurückhalten, weil...
6: Kannst du was zu dem Raum sein?
7: Ist eine andere Sammlung.
1: Okay,
7: ja,
1: verstehe.
7: Ja, ja, also da kann ich jetzt nicht mehr dazu sagen. Aber es ist ein toller Besuch. Es war lange in der Königlichen Sammlung, also auch hier in der Bildergalerie, aber ist dann halt zum Königlichen Museum gewechselt. Okay. Deshalb kann ich es nicht so sehr vertiefen jetzt.
1: Gut, lass mal raus.
7: Was ist dein Job jetzt? Weil wir wissen es auch nicht. Genau, wir untersuchen es jetzt.
6: Was ist dein Job jetzt mit dem?
7: Ja, na, das ist jetzt ein bisschen komplex zu erklären. Da gehen wir am besten mal nach nebenan. Wir machen jetzt gerade die flämischen Gemälde aus der Sammlung der Hohenzollern quasi. Also ist interessant, gerade flämische Gemälde, Van Dyck und Jordaens wurden schon zu Kurfürstenzeiten exzessiv gesammelt. War ganz große Begeisterung. Im Berliner Schloss gab es mehrere Räume nur mit Jordaens und Van Dyck voll. Sind also sehr begehrte Ware und sehr, also vom großen Kurfürsten sehr beliebtes Bildgeschehen, mit dem er sich gerne umgeben hat.
1: Ich frage mal kurz dazwischen, wie muss man sich das vorstellen? Die wurden ja nicht von den Hohenzollern in Auftrag gegeben, sondern gesammelt. Wie muss man sich so einen Vorgang vorstellen? Ist da ein Emissär losgeschickt worden oder wer hat sich darum gekümmert?
7: Ja, beim Kurfürsten ist es wahrscheinlich sogar aus eigener Anschauung. Während er jung war, tobte er hier, der 30-jährige Krieg, und sämtliche Städte wurden abgefackelt und leergebrannt und entvölkert. Und er hielt sich hauptsächlich in seinen westfälischen Besitzungen und eben in den Niederlanden auf und hatte natürlich den direkten Kontakt zum niederländischen Königshaus und deren Sammlung und dann auch der ganzen Kunstszene. Also er hat auch Künstler beauftragt und den ganzen Kunsthandel. Und dann wird er dann eben schon seine Vorlieben entdeckt haben. Und seine erste Gemahlin, die Henriette von Oranien, ist ja auch aus niederländischem Königshaus, hat eben Oranienburg gegründet und dort eben auch schon eine ganze Gemäldesammlung hingeschafft. Und er hat fürs Berliner Schloss dann eben diese anderen Bilder. Und eine große Vorliebe war halt wirklich Jordaens mit seinen bäuerlichen Szenen und anderen Gestalten. Also das war das, was er gesammelt hat. Also zum Beispiel andere Sammlungen in Deutschland haben quasi über Erbschaften aus dem Hohenzollernbereich aus der Familie da auch von profitiert. Also große Jordaens-Sammlungen sind häufig dann über Berlin angeschafft worden und jetzt in Kassel gelandet. Also solche Sachen sind passiert. Ne? Und das speziell, das ist aber über Paris angekauft worden. Hier gibt es auch eine ganz klare Provenienz. Das ist ein Rubens-Konzept, das Bild. Also Rubens-Werkstatt. Rubens macht eine Skizze, so seine Arbeitsweise, ne? Und die Werkstatt führt es aus. Und hier ist aber eben die Hand von Van Dyck ganz klar zu erkennen, auch durch die Figur des Josefs beispielsweise. Da gibt es einen Troni nach diesem Modell. Und in Madrid gibt es den nochmal auf einer Dornenkrönung, der Typus.
1: Und die aus vielen Teilen bestehende Leinwand? Große Bildfläche Leinwand,
7: das ist
1: typisch oder ist das ergänzt worden?
7: Also inzwischen merken wir, es ist fast typisch. Nebenan habt ihr das auch schon gesehen, das ist was rangemacht. Wir haben es viel mit Anstückungen zu tun, die auch mit Sicherheit in den Werkstätten, also noch in Antwerpen ausgeführt wurden. Kleinere Formate wurden dann mit Holz angestückt, größer gemacht. Haben wir zwei, in Christus und eine Maria in der Bildergalerie. Und hier haben wir eben den Fall, und das ist jetzt das Thema, was wir untersuchen, von wann sind diese Anstückungen. Ne? Also es sind ja insgesamt 1, 2, 3, 4, 5 Anstückungen. Was jetzt noch zur Verwirrung beiträgt, ist, dass diese Anstückungen jeweils von einer Dublierung gefolgt werden. Also wir haben jetzt...
1: Doppelte Leinwand.
7: Genau, wir haben 5 Anstückungen und 7 Dublierleinwände noch dahinter.
1: Wahnsinn. Kann es sein, dass das Anpassungen sind an die Räumlichkeiten, in denen die Bilder
7: genau,
1: danach...
7: Genau, das ist also die vertretbarste These. Das Bild ist für Balthasar Moretus gemalt worden. Das ist ganz interessant. Ist jetzt leider haben wir es gestern von der Staffelei runtergenommen. Deshalb kann man es jetzt nur in diesem Zustand sehen.
1: Das Gemälde, die Anbetung der Könige von Peter Paul Rubens und Antonies van Dyck, ist 263 cm breit und 216 cm hoch und es liegt jetzt vor uns auf einem Arbeitstisch in der Restaurierungswerkstatt und wir stehen zu viert um dieses doch sehr große Gemälde herum. Der Restaurator Daniel Fitzenreiter, Bettina Hertrampf, Thomas Müller und ich.
7: Balthasar, ne? Einer der Heiligen Drei Könige, der aus dem Morgenlande, der Schwarze.
1: Ja.
7: Moretus, ne? Er hat also dieser Auftraggeber hat also zu diesem Balthasar eine ganz starke Beziehung. Balthasar der Schwarze, Moretus, ne? Das war für den ganz wichtig. Antwerpen als eine große Handelsstadt und Seehandel ist natürlich mit der Welt im Handel gewesen. Ne? Und dieser orientalische Händler ist halt nach einer Skizze. Der hat Rubens Modell gesessen und es gibt verschiedene Skizzen von Rubens. Und aus diesem Fundus ist halt dieser heilige Dreikönig Balthasar dann gemalt worden. Von wem können wir jetzt noch nicht genau festlegen? Also es ist die Werkstatt. Familie ist auch dabei. Das ist Albert Rubens, der ältere Sohn von Rubens aus erster Ehe.
0: Wie lange ist so ein Gemälde dann bei euch?
7: Also das ist jetzt ein bisschen länger da. Da bin ich auch sehr froh, weil der Raum im neuen Palais, wo es hingehört, die blaue Kammer in der Königswohnung, die ist zurzeit im Baustellenbereich. Die wird nicht gezeigt. Und wir haben vor 20 Jahren schon mal, über 20 Jahren, eine größere Untersuchung gemacht, wo wir also diese Sachen versucht haben mit den damaligen Möglichkeiten. Sind wir auch einigermaßen weit gekommen, haben aber uns erstmal zurückgehalten in den Schlussfolgerungen. Das Interessante ist, also wenn er hier an der Seite guckt, das ist ein Spannrahmen aus dem 18. Jahrhundert noch, das wissen wir, das haben unsere Leute, also die damals bei der Ausstattung vom neuen Palais, meine Vorgänger, so in der Form gemacht. Der ist nicht keilbar, ne? Man kennt ja von Leinwandgemälden, dass da immer so Keile in der Ecke sind. Das gab es damals noch nicht und trotzdem hat es eine exzellente Spannung. Die haben das mit einem anderen Trick gelöst, wenn er mal hier durchguckt. Da sieht man das Kreuz, das biegt sich so durch.
1: Ja.
7: Ne? Also das übt auf die Leisten so ein bisschen Druck aus, so haben sie die Spannung gehalten.
1: Und das heißt, der Rahmen muss so viel Platz bieten, dass das hinten zwischen Wand und Bildoberfläche...
7: Ja.
1: Okay.
8: Ihr restauriert jetzt gar nicht das Bild, sondern ihr untersucht es eigentlich nur?
7: Wir untersuchen es und kleinere Restaurierungen mache ich natürlich. Ne? Also es gibt,
8: und ihr untersucht mit welchem Ziel oder was versucht ihr rauszubekommen?
7: Na, wir wollen schon für einen Sammlungskatalog. Das sind diese Sammlungskatalogprojekte, jetzt habe ich gerade keinen hier liegen, aber... Rennen wir garantiert noch an einem vorbei, wo wir mal wirklich in die Tiefe alles wissen, was wir greifen können, zu den Bildern der Sammlung, ne? Also mit Provenienz und verschiedenen Standorten in den Schlössern, Bilderklau von Napoleon, dann Trophäenkommission in die Sowjetunion und wieder zurück und sowas. Ne? Also das hat das Bild, jetzt die napoleonische Variante hat es nicht durch, aber es war in der Eremitage und ist also wirklich in dem Zustand hingegangen und wieder zurückgekommen. Also wirklich klasse. Während wir hier eben ganz klar, da haben wir eine Restaurierung aus der Sowjetunion damals. Eine komplette Dublierung und aber den friderizianischen Spannrahmen noch. Ne? Der ist dann hier zum Keilrahmen umgearbeitet worden. Also es geht darum, diese Geschichten, wann, wo, an welcher Stelle dieses Bild nicht nur künstlerisch und kunstgeschichtlich einzuordnen ist, sondern eben auch historisch, was die Sammlung alles mitgemacht hat, durchgemacht hat. Das mal zu sammeln und systematisch zusammenzufassen.
0: 45, 44, 43, 42. Kannst du was zur Farbigkeit sagen?
7: Ja, da kann ich wirklich was sagen. Also es ist... In den Verkaufskatalogen in Paris ist es beispielsweise schon als in sehr, sehr gutem Zustand beschrieben. Und mal abgesehen von diesen Krakelés und diesen vielen Farbschichthebungen und auch der, wenn man genau hinguckt, gibt es also auch winzige Verluste immer mal, ist das in einem unglaublich guten Zustand. Ich kenne Bilder, hier sehen wir zum Beispiel was, die... Also die meisten Bilder sind durch viele Restaurierungen, durch unglückliche Lagerung in einem deutlich schlechteren Zustand. Und hier haben wir es mit einer sehr authentischen Oberfläche zu tun, wo ich noch nicht mit Sicherheit sagen kann, Hat ein Restaurator überhaupt schon mal einen Firnis abgenommen? Okay. Ich weiß es nicht. Ja. Es sieht auf den ersten Blick nicht danach aus. Weil mit dem Firnis wurden auch häufig so die obersten zarten Farbschichten abgenommen früher. Kann auch heute noch passieren. Ist aber jetzt mit der großen Professionalisierung des Berufs in den Museen dann eher selten der Fall. Wir haben beispielsweise jetzt in Genua bei einer Van Dyck-Ausstellung vermutlich, also vom Zeitpunkt, die sind nie datiert oder ganz selten mal signiert, diese Van Dyck-Bilder, aber vermutlich zeitgleich entstandenes Bild Samson und Delilah, wo von der textilen Behandlung große Ähnlichkeiten sind und es gibt exakt dieses Blaugrün im Gewand der Delilah. Das Bild hängt in der Dulwich Gallery in London. Und die Briten, die Londoner, die haben schon sehr gerne ihre Bilder wirklich strahlend immer. Ne? Also die sind immer sehr, sehr, seit der Mitte des 20. Jahrhunderts legen sie sehr großen Wert auf sehr saubere, sehr authentisch strahlende Farbigkeiten. Und da ist also dieses Blau auch vorhanden. Das ballert ganz anders. Wir haben es ganz stumpf. Und dann gibt es aber in dieser Untermalung ist ja viel Bleiweiß drin. Und dann gibt es an den Spitzen eben diese Abriebe, wo das nackte Weiß plötzlich kommt. Und das sieht man hier nicht. Mhm. Also es ist vermutlich noch nicht so mechanisch bearbeitet, dass da von der Untermalung irgendwas freigelegt wurde bei einer Reinigung.
8: D1, D0.
7: So, ja, bitte.
8: Wenn du sagst, dass dieser Grünton sich in einem anderen Bild vorfindet.
7: Exakt, also ich war ziemlich platt.
8: Haben die parallel gearbeitet in dem Atelier?
7: Ja, ja, die hatten immer mehrere Bilder. Ich muss mal gucken, ob ich das Foto auf Anhieb finde.
8: Genau, und Atelierbetrieb Van Dyck, wie viele Leute haben da gearbeitet?
7: Also das ist schwer zu schätzen. Also ich sag jetzt mal, dieses Bild Rubenswerkstatt, der hatte, also manchmal ging es da über 10 Leute. Es gibt eine schöne Beschreibung von einem dänischen Arzt, der das Atelier mal besucht. Und da kann man dann eine Zahl ableiten. Und das sind so um die 10 Leute. Van Dyck selbst wissen wir nicht. Er hatte nämlich parallel noch eine eigene Werkstatt. Also er hat quasi als Unterauftragnehmer bei Rubens in der Werkstatt gearbeitet, war aber schon selbstständiger Meister, bei der Lukas-Gilde angemeldet und hatte also eine eigene Werkstatt im Haus, das nannte sich The Dom zu Kölle.
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10: 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Sie hörten in dieser Sendung Beiträge von und mit Nora und Hilda Merten, Christoph Tannert, Manfred Zoller, Bettina Hertrampf, Thomas Müller, Jan Karger aka Janik, Brigitta Homburger, Thomas Scheibitz und Daniel Fitzenreiter. Die Sounds stammen aus dem Stück Grauton, das am 29. August im Kunstraum Braugras in Hoyerswerda von Drawing Radio Live aufgeführt wurde, demnächst in einer Veröffentlichung auf Bandcamp. Vielen Dank und bis zum nächsten Mal.

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0: Schönen guten Abend und herzlich willkommen zur Fortsetzung meiner Sendung vom 16. Juli. Da hatte ich ja vier Politiker aus Berlin und Brandenburg interviewt, die sich in ihren Landesparlamenten für das Taxigewerbe und für fairen Wettbewerb stark machen. Mein Name ist Axel Rühle und ich bin hauptberuflich Taxi-Times-Redakteur.
1: Die schwarzen Schafe herauszufischen ist unrealistisch, denn in diesem Gewerbe gibt es mehr schwarze als weiße Schafe.
2: Verglichen mit Staatsoper oder einer Helene Fischer, wo sie sich die Künstlerin mit 75.000 Leuten teilen müssen, finde ich das verhältnismäßig günstig.

Für die heutige Sendung sprach ich mit zwei weiteren Personen, diesmal welche mit weniger gewöhnlichem Lebenslauf, die sich ebenfalls für das Taxigewerbe einsetzen.

0: das erfüllt einen mit so einer Freude und auch Dankbarkeit, dass man so einen schönen Beruf machen darf an so einem schönen Ort.
1: Ich habe einen Tipp an die SPD Barnim. Packen Sie die Gelegenheit beim Schopfe und suchen Sie das Gespräch mit Tino Schopf.
2: Stellen Sie sich vor, Sie wollen ins Theater und überlegen hin und her, ob Sie lieber vorher essen gehen oder lieber hinterher. Da ist es doch am praktischsten, wenn es gutes Essen direkt im Theater gibt. Das durfte ich Anfang Juni erleben und fragte den Betreiber gleich nach einem Interview. Ich bin jetzt auf der Dachterrasse des Tippi am Kanzleramt in Berlin-Tiergarten und sitze hier mit Erik Schmidt-Mohan, dem Betreiber, beziehungsweise einem der drei Geschäftsführer, der mich hier netterweise zum Gespräch empfangen hat. Und im Hintergrund ist laute Musik zu hören, weil das benachbarte Bundeskanzleramt heute Tag der offenen Tür hat.
0: Irgendwie eine Fete feiert, genau. Da haben wir jetzt musikalische Untermalung. Ich freue mich aber trotzdem, dass wir hier sitzen. Schön, dass Sie gekommen sind. Vielen Dank.
2: Danke auch. Ich habe Sie am 1. Juni kennengelernt, als Sie sich mit Hermann Waldner und weiteren Vertretern des Taxigewerbes getroffen haben, um hier was nicht Alltägliches zu machen. Sie feierten nämlich die langjährige Zusammenarbeit zwischen Kultur und Taxigewerbe in der Stadt und drückten sich gegenseitig ihre Anerkennung und Wertschätzung aus. Wobei die Wertschätzung besonders den Taxifahrern zuteil wurde, von denen leider viel zu wenige gekommen waren an dem Tag.
0: Die waren hoffentlich beschäftigt. Also ich glaube nicht, dass das Ignoranz war oder Desinteresse, sondern im besten Falle eifrige Geschäftigkeit, die ich der Berliner Taxizentrale total wünsche. Da sind wir bei der Frage nach der Veranstaltung. Das ist ja keine Werbeveranstaltung gewesen, sondern tatsächlich gefußt auf der Tatsache, dass ich viel Taxi fahre in Berlin. Das hat praktische Gründe, das hat logistische Gründe manchmal. Das hat den Komfortgrund, dass man manchmal einfach keinen Parkplatz suchen will oder irgendwie schnell mal von A nach B. Und da sind die Taxis, die Berliner Taxis, einfach immer freundlich zur Stelle. Und ich bin immer in total netten Gesprächen mit den Kolleginnen und Kollegen, wenn ich sage, ich möchte ins Tippi am Kanzleramt oder in die Bar Jeder Vernunft, unser Schwesterzelt. Dann kommt immer die Antwort, ach wie schön, da habe ich neulich mit meiner Frau, mit meiner Familie diese Veranstaltung besucht, jeden Künstler gesehen. Da war ich früher mal und ach, das kenne ich schon so lange. Oder die Bar Jeder Vernunft war ja mal Prüfungsadresse. Man ist immer im Gespräch über die Häuser. Und so ist es, also hat sich in den letzten Wochen einfach bei mir so im Kopf so manifestiert, wie wichtig doch eigentlich, also ganz banal, Taxis für unseren Theaterbetrieb sind, weil die ja unsere Gäste bringen und abholen, aber auch für das Funktionieren dieser Stadt und den gesamten Kulturbetrieb. Und wenn man sich recht überlegt, so habe ich es ja dann an diesem Tag auch wirklich aus vollem Herzen formuliert, die Taxizentrale Berlin ist einer der Motoren der Stadt, ohne die hier einfach nichts funktioniert, schon gar nicht im Bereich Tourismus. Und da Berlin ausschließlich vom Tourismus lebt, zu dem Taxis gehören, genauso wie die Theaterbetriebe, sind wir eine große Familie, verschwestert, verbrüdert. Und ich fand das einen ganz schönen Anlass. Wir hatten eine tolle Showpremiere im Haus. 12 Tenors haben am 1. Juni an diesem Abend ihr dreiwöchiges Gastspiel begonnen. Und wir wollten mal sagen, danke Taxi Berlin. Und als Dankeschön diesen Premierenabend nutzen, um auch Kolleginnen und Kollegen eine Eintrittskarte zu schenken als Dankeschön-Geste. So. Und das war ein ganz tolles Event, es war ein strahlend sonniger Tag, es hat viel Spaß gemacht. Ich fand die Resonanz prima. Es waren ja nicht schrecklich wenig Taxis da. Ich glaube, es gibt so 5000 Fahrzeuge in Berlin. Ne? Die waren nicht alle da. Aber wie gesagt, die hatten hoffentlich zu tun.
2: Jetzt haben Sie ja schon fast alles gesagt, was ich fragen wollte. Auf jeden Fall überrascht es mich jetzt gar nicht mehr, dass diese Wertschätzung so ehrlich rüberkam. Denn an dem Tag, da habe ich auch Stimmen gehört, die gesagt haben, das geht ja runter wie Öl. Oder auch, dass Sie im taxifarbenen Anzug gekommen sind. Das wurde ja als sehr positive Geste aufgenommen.
0: Ja, das ist ein heller Leinenanzug, der bei diesen sommerlichen Temperaturen angenehm zu tragen ist.
2: Okay. Sie sind ja ursprünglich Maskenbildner, aber Sie haben mir eben auch schon verraten, dass Sie auch schon als Radiomoderator gearbeitet haben.
0: Ja.
2: Und sind dann auf interessante Weise zum Tippi gekommen und zur Bar Jeder Vernunft. Die beiden Häuser sind ja sehr eng mit dem Namen Holger Klotzbach verbunden. Und Sie sind wahrscheinlich der Mensch, der ihm am nächsten stand.
0: Holger Klotzbach ist Gründer der Bar Jeder Vernunft und des Tippi am Kanzleramt. Gründer damals gemeinsam mit seinem damaligen Lebenspartner Lutz Deisinger, der noch als künstlerischer Leiter für unsere beiden Häuser tätig ist seit 35 Jahren. Ich selber habe Holger Klotzbach privat kennengelernt 2008 und wir sind ein Liebespaar geworden, sind bis dato zusammen gewesen, bis mein Mann am 23. Januar leider verstorben ist. Ich bin durch unsere Partnerschaft und Beziehung vor rund 15 Jahren in den Theaterbetrieb mit reingerutscht, habe ich diese Theater mit begleitet, und bin mittlerweile Geschäftsführer geworden vor einiger Zeit und quasi jetzt mit dem Tod meines Mannes auch der Inhaber beider Theater. Also es ist eine große Ehre und ein freudiges Moment natürlich vor so einer tollen Aufgabe zu stehen, aber es ist natürlich mit einem großen weinenden Auge, weil es um einen großen Preis passiert. Aber die Mannschaft, die hier an Bord ist, ist sehr engagiert und seit vielen Jahren dabei. Große Theaterfans, die mit Herzblut und wirklich größtem persönlichem Einsatz diese Theater tragen und so auch mich. Und somit gibt es überhaupt gar keinen Grund, trübselig oder ängstlich in die Zukunft zu schauen. Wir gehen mit großen Schritten voran. Oder wenn wir beim Taxibild bleiben, wir fahren mit voller Fahrt voraus. Das Tipi am Kanzleramt, tatsächlich die größte Zeltbühne Europas. Die Bei der Vernunft in Wilmersdorf, hier ist ein historisches Spiegelzelt aus dem Jahr 1913, das tatsächlich zu fast 85% noch im originalen Zustand ist. Da wurden mal die Bodendielen ausgetauscht natürlich und die neue Elektrizität eingezogen für die Glühbirnchen, die da an den Wänden sind. Aber die, wenn Sie mal da gewesen sind oder die Zuhörer mal da gewesen sind, die kleinen Logen, die verspiegelten Säulen, die facettierten Spiegel an den Wänden, das alte Kassenhäuschen, das ist tatsächlich alles historisch und über 100 Jahre alt. Und mein Mann, Holger Totzbach, der viele Jahre, bevor er die Theater gegründet hat, als Kabarettist mit den drei Tornados übers Land gefahren ist, hat viele positive und auch unangenehme Erfahrungen im Bereich Kultur- und Theaterbetrieb gesammelt und gesagt, wenn ich mal die Möglichkeit habe, es Kollegen und Künstlern und mir als Kunstschaffende angenehmer zu machen, dann tue ich das und hat dann quasi mit Gründung der Theater beschlossen, auch eben nicht nur den Künstlern, sondern den Gästen den Komfort zu bieten, nicht nur die Kunst zu genießen, sondern eben auch gastronomischen Service. Und das fing mit der Gründung der Bar vor 35 Jahren an, dass man da eben ein frisch gezapftes Bier in die Hand bekam und auf Klappstühlchen noch Schulter an Schulter saß, aber während der Vorstellung im Zelt trinken und rauchen konnte. Und das wurde dann auf allgemeine Nachfrage durch kleine Häppchen und unterm Regenschirm oder Sonnenschirm auf dem Hinterhof gebratenen Buletten ergänzt. Und dann kamen so kleine Käsetellerchen dazu. Und heute sind beide Theater klassische Dinner Theater. Das bedeutet, man kann den Theaterbesuch, wenn man möchte, mit einem Restaurantbesuch kombinieren. Man nimmt bei uns im Saal, wenn man noch nicht da war, nicht klassisch in einer Sitzreihe Platz, wie das im normalen Theater ist, in so einer Perlenkette nebeneinander, sondern man sitzt an kleinen Bistrotischen in Gastgruppen von 4 bis 6 Personen, je nach Tischgröße. Und dann ist das schon eingedeckt mit einer weißen Tischdecke. Es gibt einen freundlichen Service am Platz und dann kann man sich ein Bierchen oder eine Cola bestellen oder wenn man Lust hat zu essen, zwischen aus einer schönen saisonalen Speisekarte aus großen und kleinen Speisen wählen. Und da stehen jeden Abend 15 Köche oder tagsüber schon und bereiten das täglich ganz frisch zu. Ist also alles wirklich, genau wie die Kunst, kommt es nicht vom Band. Es ist alles hausgemacht bei uns.
2: Und ich muss sagen, ich war auch beim zweiten Mal beeindruckt, wie gut das alles funktioniert und wie professionell das Personal das alles im Griff hat. Wie viele Mann sind denn hier tätig?
0: Beide Unternehmen zusammen, das Tipi und die Bar der Vernunft. Wir haben rund 180 Mitarbeitende in beiden Häusern. Und das gliedert sich natürlich auf in Verwaltung, Gastronomie, da zählen Köche dazu, Kellner und verschiedene andere Tätigkeiten, Marketing, Kassenpersonal, Barpersonal. 180 aus, ich glaube, 32 Nationen. Wir sind also ein sehr vielfältiger, inklusiver, bunt gemischter Haufen, dem ich mit großer Freude anstehe. 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

Und nur wenige Wochen nach der Premiere der 12 Tenors spendierte Erik Schmidt-Mohan dem Taxigewerbe schon wieder Freikarten. Diesmal für die Bar Jeder Vernunft zur Show Oh What a Night, einer Hommage an Frankie Valli, dessen Name hierzulande zwar wenig bekannt ist, vor dem aber viele Welthits stammen, bei denen man mitsingen kann. Zum Beispiel Sherry, Grease und Can't Take My Eyes Off You. Und in einem Lied spielt auch ein Taxifahrer eine Rolle, in diesem hier.

0: Und ich muss sagen, der Abend am 1. Juni, als wir Freikarten bekamen, was ich auch wirklich mehr als eine symbolische Geste fand, das war wirklich eine sehr großzügige Geste, denn das ist ja auch, die sind ja nicht gerade billig, die Eintrittskarten normalerweise. Und ich habe dann auch gemerkt, das ist wirklich, wenn man sich eine Eintrittskarte kauft, mehr als das Geld wert, denn die Premiere der 12 Tenöre, das klang für mich vorher erstmal nur bedingt vielversprechend, aber die waren ja schon beim Treffen am Mittag absolut sympathisch und nahbar. Und die Show am Abend, die war wirklich ein Knaller. Also da waren alle restlos begeistert und euphorisiert und wir sind da aufgesprungen und haben wild getanzt. Das mache ich nicht oft. Und es war auch ein Déjà-vu für mich, denn sowas gab es hier schon mal im Herbst 23. Da bekam das Taxigewerbe ebenfalls Freikarten spendiert. Da traten zwei völlig verrückte Schlagzeuger auf mit einer Vorführung namens We Will Drum You. Und schon damals dachte ich, das würde alle vom Stuhl reißen, die ich kenne. Und diesmal war es wieder so. Die Leute haben hinterher gesagt, ich wäre nie auf die Idee gekommen, mir dafür eine Karte zu kaufen. Aber dass ich das erleben durfte, will ich nicht missen. Das war wirklich was Besonderes. Mhm. Also sie müssen einen Riecher für gut arrangierte Shows haben, die alle Geschmäcker bedienen.
1: Also den guten Riecher hat natürlich in dem Fall unsere künstlerische Leitung, Lutz Deisinger und Franziska Kessler, beide ja schon erwähnt. Unser Programm gliedert sich in so zwei Sparten, nämlich Tourneekünstler, die mit ihrem Programm zu uns kommen und gastieren, wie die 12 Tenors, aber auch Künstler wie die Geschwisterpfister, Georgetti, Tim Fischer. Gitte Henning hat gerade jüngst ihren 80. Geburtstag bei uns gefeiert. Die Künstler werden von uns gebucht und treten dann bei uns auf. Und es gibt aber auch die Sparte mit Eigenproduktion, also Shows, die wir selber inszenieren und finanzieren und proben und Regie machen und die ganze Produktion quasi verantworten. In zwei Wochen geht das Musical Cabaret, das wir als Dauerbrenner jeden Sommer seit 22 Jahren aufführen können, dürfen und wollen. Wir sind eben nicht nur spezialisiert auf klassisches Show-Revue-Theater wie ein Friedrichstadtpalast oder Artistik-Varieté, wie es im Wintergarten und im Chamäleon passiert. Musiktheater ist bei uns ganz vorne dran. Das kann Comedy, das kann Zauberei sein, das kann vom französischen Chanson über das Perkussions-Rockkonzert gehen. Alle möglichen Genres werden bedient. Ins Tippi und die Bar können sie theoretisch dreimal im Monat gehen, weil wir jeden zweiten Tag ein neues Programm haben und eine ganz große Schar an Stammgästen haben, Publikum, die ich mittlerweile nach 15 Jahren natürlich persönlich kenne, und da entstehen Freundschaften und das ist so reizend und das erfüllt einen mit so einer Freude und auch Dankbarkeit, dass man so einen schönen Beruf machen darf an so einem schönen Ort. Und ich möchte gerne noch was ergänzen, wenn ich darf. Sie haben am Anfang gesagt, dass Sie es so wertgeschätzt haben, dass wir Ihnen den Taxifahrenden Freikarten geschenkt haben, weil die ja mitunter nicht günstig sind. Auch da möchte ich eine Lanze brechen. Klar haben wir bei uns Veranstaltungen, die sehr aufwendig, sehr groß sind, wo ein Ticket mal 60 Euro kostet. Unser Durchschnittseintrittspreis liegt um die 35 Euro für eine Eintrittskarte. Also verglichen mit Staatsoper und anderen oder einer Helene Fischer im Waldstadion, wo sie sich die Künstlerin mit 75.000 Leuten teilen müssen, finde ich das verhältnismäßig günstig. Wir sind keine S-Klasse, um wieder im Taxibild zu bleiben, sondern wir sind ein total schöner Kulturort, der absolut erschwinglich ist, auch für Familien.
0: Naja, S-Klasse ist relativ, also ich war vor der Show restlos
1: Qualität begeistert. S-Klasse vielleicht, ja, sagen wir es so, okay.
0: Der Sound hat mich auch besonders beeindruckt. Also ich finde, dass das Tippi einen ausgesprochen guten Sound hat. Hier stimmt wirklich sehr, sehr vieles. Und
1: wir sind eine große Zeltfamilie. Also viele Mitarbeitende sind teilweise hier seit Grundsteinlegung oder Grundhering einschlagen. Wir sind ja ein Zelt, wir sind ja nicht gemauert. Licht- und Tontechniker haben mitgeholfen, damals das Tippi am Kanzleramt hier vor 25 Jahren aufzubauen sogar. Und die sind immer noch da und die haben natürlich nicht nur eine große Fachkenntnis, was ihren Job angeht, sondern kennen eben den Raum, den Zelt, die verschiedenen Schwierigkeiten, die die Beschallung einer geschlossenen Zeltfläche mitbringt. Das ist ganz anders, als wenn sie einen Festbau haben oder, ich weiß nicht, ob die Zuhörer das hören, hier läuft ja nebendran beim Kanzleramt gerade richtig fetziges Rockkonzert. Wenn wir abends hier klassische Geigen im Saal haben und das Kanzleramt wieder draußen eine Party feiert, dann hört man das natürlich auch im Saal durch die Plane. Ja? Oder wir sind ja direkte Nachbarn des HKW, Hauskulturen der Welt. Da gibt es manchmal im Sommer Open-Air-Kinos oder auch draußen Veranstaltungen, die dann durchaus je nach Windrichtung zu uns rüberschallen. Und auch da ist es unsere Aufgabe, natürlich so mit umzugehen, dass wir hier parallel existieren können und bespielen und die Irritation oder Störung vermeiden. Und das haben tatsächlich, Chapeau, Chapeau, die Kollegen vom Ton hier und der Haustechnik sehr, sehr gut im Griff.
0: Da gibt es ja eine kuriose Begebenheit, denn ursprünglich stand ja hier früher mal das Tempodrom. Und als das Kanzleramt geplant wurde, da hat so viel, ich weiß, der damalige Kanzler Helmut Kohl sinngemäß gesagt, so, also diesen Krach will ich hier aber nicht haben. Und das Tempodrom musste verschwinden. Und jetzt sieht hier das Tippi. Mhm. Also man hat durchaus das Thema, benachbarte Locations, die haben auch eine gewisse Geräuschkulisse. Aber ja, man hat gelernt, damit umzugehen
1: anscheinend. Ja, wir sind hier in sehr guter Nachbarschaft des Kanzleramtes. Also unabhängig der jeweiligen Personalie da drüben, finde ich, dass Tippi hier einen sehr, sehr guten Standort hat. Die Geschichte ist sogar noch kurioser, denn zum einen ist natürlich dieser Ort, das habe ich gerade schon mal gesagt, sehr historisch belegt. Also ich habe die Anspielung gemacht auf das Musical Cabaret, das wir hier spielen. Das dreht sich ja um das aufkommende Dritte Reich, basierend auf einem Roman eines amerikanischen Schriftstellers, der zu der Zeit in Berlin war und sein Tagebuch geschrieben hat. Und daraus wurde ein Musical. Christopher Isherwood, der hat hier um die Ecke stand das Magnus-Hirschfeld-Institut. Da, wo das heutige HKW steht, da hat er damals gewohnt. Und hier nebenan stand die Krolloper, wo das Ermächtigungsgesetz unterzeichnet wurde und damals die Weimarer Republik endete und damit die Demokratie in Deutschland abgeschafft wurde. Und heute stehen wir zwischen diesen beiden Orten, neben dem Reichstag, vor dem Bundeskanzleramt und spielen dieses Stück, das eigentlich als Kernaussage hat, Demokratie ja und auf gar keinen Fall jemals wieder Faschismus in Deutschland. Also das ist schon mal sehr, sehr spannend. Das ganze Areal hier im Tiergarten, die Straße heißt ja auch in den Zelten, abgehend von der John Foster Dulles. Das war ja früher eine Amüsiermeile. Als Berlin Mitte quasi noch der alte Stadtkern war, da standen hier draußen Amüsierburgen, Karussells und wenn man dann richtig feiern gehen wollte, dann ging man in die Zelte, ja, und feierte bis in die Puppen, nämlich hier im Tiergarten in die Puppenallee. Das sind ja so gesetzte Ausdrücke, die man heute noch benutzt. Und das jetzt in den Zelten quasi wieder ein Showzelt, wie das unsere steht, das ist ja nur selbsterfüllende Prophezeiung sozusagen. Holger Klotzbach, mein Mann, der das Tippi hier hingestellt hat, als Geburtstags- oder Jubiläumszelt der Bar Jeder Vernunft, denn die Bar Jeder Vernunft war zuerst in der Schaperstraße. Zum 10-jährigen Geburtstag der Bar wurde das Tippi hingestellt. Holger hat tatsächlich auch mit den Grundstein für das damalige Tempodrom gelegt. Also die Gruppe, das war eine Gruppe von 5 Personen, die das Tempodrom damals ins Leben gerufen haben. Da wurde hier genau an dieser Stelle mit Hilfe der Alliierten eine Erdgrube ausgehoben und planiert, also amphitheatermäßig Sand verdichtet, Holzdielen draufgelegt und eine Zeltplane drüber gespannt und dann war das Tempodrom geboren. Und das stand ganz, ganz lange hier, bis dann Helmut Kohl entschied, dass Berlin wieder Hauptstadt wird und dort das Kanzleramt gebaut werden soll. Und dann sagte eben, so ein Zirkuszelt nebendran können wir nicht gebrauchen. Dann wurde das Tempodrom quasi umgesetzt. Das wurde mit einer großen Millionensumme bedacht und bekam diesen Bauplatz am Anhalter Bahnhof, wo es heute steht. Und bis vor kurzem noch von Irene Müsinger, Mitgründerin damals, selber auch betreut wurde. Die Bauweise des heutigen Tempodroms erinnert ja auch an Zeltdächer. Das ist ja die Anspielung an das damalige Tempodrom hier. Dann war Kohl aber irgendwann nicht mehr Kanzler. Und Gerhard Schröder wiederum hatte überhaupt nichts dagegen, dass hier ein Showzelt aufgestellt wurde. Eigentlich für die Dauer eines Sommers gedacht, um den 10. Geburtstag der Bar Jeder Vernunft zu feiern. Und da zitiere ich jetzt mal den ehemaligen Regierenden Klaus Wowereit, der so schön sagte zum Jubiläum, nichts in Berlin ist so von Dauer wie ein Provisorium. Und somit steht das Tippi am Kanzleramt mittlerweile auch schon im 25. Jahr hier an dieser Stelle, an der das Tempodrom stand, an der schon immer Amüsierzelte standen. Und wenn auch damals nur zum Trotz des Reichstages, machen wir das heute für das komplette Programm. Reichstag, Bundestag und Kanzleramt für jeden zum Sehen. Und vielleicht haben Sie es gesehen, als wir gekommen sind. Der Bundestag ist zwar kein Zirkuszelt, wo man Fahnen hissen kann, wie man will, aber auf unseren Zeltdächern weht jetzt im Juni zum Pride Month wehen ganze 4 Regenbogenfahnen für den Kanzler und die restliche Regierung und die Nation zu sehen. Voll Stolz im Winde.
0: Ja, dann kann ich jetzt also nur noch an alle Taxifahrer appellieren, wenn ihr mal in die seltene Situation kommt, dass eure Fahrgäste euch als Ratgeber in Anspruch nehmen, wie sie ihren Abend in Berlin auf besondere Weise verbringen wollen, also wenn sie es krachen lassen wollen, empfehlt ihnen das Tippi am Kanzleramt oder die Bar Jeder Vernunft. Da bekommen die Leute mit großer Wahrscheinlichkeit eine tolle, aufregende Show zu sehen. Die Spielzeit der 12 Tenors, die ich da abends erleben durfte, die ist jetzt leider schon passé. Aber auf den Internetseiten beider Locations findet man jede Menge besonderer Shows.
1: Wie gesagt, hier im Tippi mit dem Musical Cabaret, das spielen wir bis in September. Eine ganz, ganz tolle Show. Also ein Weltmusical, verfilmt mit Liza Minnelli, vielen daher geläufig. Große Songs zum Mitsingen, spannende Handlungen, sehr anrührend. Auch was zum Nachdenken, weil es gibt ja eine ganz starke politische Botschaft. Und selbst wenn man mal nicht eine Show besuchen will am Abend, aber doch in der Ecke ist, sei es einen Fahrgast abholen, absetzen oder selber mal ein Päuschen machen will, beide unsere Theater, das Tippi und die Bar Jeder Vernunft, haben im Sommer einen sehr schönen geöffneten Biergarten davor. Und da kann man eben auch, wenn man möchte, ganz ohne Theatergast zu sein, ohne Theaterticket zu besitzen, sich mal auf ein Bierchen oder auch ein schönes Schnitzel mit Spargel niederlassen und den Abend hier im grünen Tiergarten genießen. Und manchmal gibt es sogar Rockmusik vom Kanzleramt.
0: Ja, schön, vielen Dank. Dann ist damit leider auch unsere kurze Interviewzeit schon passé.
1: Wie schade. Ich danke Ihnen.

0: Zurück zu den Taxi-Themen. Für meine letzte Radiosendung hatte ich ursprünglich 6 Politiker vorgesehen, wobei ich völlig falsch einschätzte, wie viel Inhalt aus Interviews in eine Stunde Sendezeit passt. Das Problem entschärfte sich allerdings dadurch selbst, dass eine Politikerin mir absagte, angeblich aus Zeitgründen. Ich vermute aber eher, dass sie keinen Bock hatte, weil meine Sendungen keine sehr hohe Reichweite haben. Und da ich ahne, was Sie jetzt vielleicht vermuten, nein, es war nicht die Berliner Verkehrssenatorin Ute Bonde, die hatte ich gar nicht gefragt, denn ich wollte nur Interviews mit Politikern machen, die sich für das Taxigewerbe stark machen. Dieses Kriterium trifft stattdessen ganz besonders auf eine andere Politikerin zu, die in Berlin gar nicht so bekannt ist, da ihr Wirken woanders verortet ist. Und zwar war ich im November letzten Jahres bei einer Kreistagssitzung des Landkreises Barnim in Eberswalde auf der Pressebank dabei, um mir eine Rede des Gewerbevertreters Bernd Bachmann aus Bernau bei Berlin anzuhören, dessen Engagement mich sehr beeindruckt. Und dann trat da eine Abgeordnete namens Inta Nitsch ans Mikrofon und sprach so klar über die Probleme mit Uber und Bolt, wie ich es sonst nur von Tino Schopf kenne. Hier ein paar Ausschnitte.
1: Ich danke dem Landrat für den Tätigkeitsbericht und freue mich, dass Impulse aus dem Kreistag bzw. aus der Bürgerschaft bereits zu Verbesserungen in der unteren Straßenverkehrsbehörde geführt haben. Eine Behörde, die nach wie vor mit illegalen Geschäftspraktiken unseriöser Mietwagenunternehmen zu kämpfen hat. Ermittlungsbehörden berichten bundesweit von gefälschten Dokumenten, Scheinanmeldungen und Verstößen gegen soziale Standards. Und Berlin ist die Hochburg dieser Verstöße. Verstöße, die durch Genehmigungen in Barnim auch wir hier importieren. Der wachsende Markt unregulierter Mietwagenanbieter überfordert die Behörden und setzt legale Betriebe durch unlauteren Wettbewerb massiv unter Druck. In Bernau begegnen mir inzwischen Uber-Wagen mit der Werbung Nutzer Uber-App auch in Berlin. Warum wohl? RBB und ARD haben mehrfach über diese Wettbewerbsverzerrungen berichtet, auch mit Blick auf den Barnim. Trotz angekündigter Unterstützung durch Verkehrsminister Tabat fehlt ein konkreter Lösungsansatz. Und der Ansatz, die schwarzen Schafe herauszufischen, ist unrealistisch, denn in diesem Gewerbe gibt es mehr schwarze als weiße Schafe.
0: Den Vornamen Inter hatte ich noch nie gehört, auch ihren Akzent konnte ich nicht einordnen. Und in der Sitzungspause sprach ich sie an, um sie nach einem Interview zu fragen und lernte eine mutige Person mit einem spannenden Lebenslauf kennen, die mehrere Sprachen spricht, von denen mir eine bisher noch nicht mal bekannt war. Da Inta Nitsch im Juni keine Zeit hatte, verschoben wir das Interview auf die heutige Sendung, meine 11. und mussten es zum Teil über hin- und hergeschickte Sprachnachrichten umsetzen. Frau Nitsch, Sie stammen ja aus Litauen, also einem Teil der früheren Sowjetunion. Als Sie 17 waren, wurde Litauen als erste Sowjetrepublik unabhängig. Können Sie sich noch erinnern, wann Ihnen bewusst wurde, dass das Äußern von Meinungen nicht zu jeder Zeit in jedem politischen System völlig unproblematisch ist?

0: Ja, ich kann mich ganz gut erinnern, dass wir damals in den ersten Klassen in der Schule gefragt wurden, ob wir zu Hause heilige Bilder haben oder jemand in der Familie in die Kirche geht. Das fand ich als kleines Kind komisch, aber ich wusste ganz genau, dass man bei solchen Fragen lieber still bleibt. Dann lebt man unauffällig und hat keine Probleme. Meine Eltern waren keine Mitglieder der kommunistischen Partei, sie waren auch keine Lehrer, die anscheinend mehr beobachtet wurden. Meine Familie stand nicht im Fokus des damaligen Systems und wir konnten relativ unbehelligt leben. Dabei muss man wissen, Litauen ist ein katholisch geprägtes Land und die christlichen Feste waren schon immer etwas Besonderes. Bestimmte Sachen waren offiziell verboten, aber gelebt wurden sie trotzdem. Als Kind wusste ich daher schon damals, dass nicht alles rund läuft und trotzdem hatte ich persönlich eine schöne Kindheit und bin meinen Eltern dafür dankbar. Denn sie waren es, die die wahren Probleme im sozialistischen System hatten und all das meistern mussten, damit es uns Kindern gut ging.
1: Sie haben in Kaunas die Schule abgeschlossen, also in der zweitgrößten Stadt Litauens, und an der Universität Vilnius studiert, und zwar deutsche Philologie, also Sprach- und Literaturwissenschaft. Wie alt waren Sie denn da und wie viele Sprachen sprechen Sie?
0: Ich habe mein Abitur mit 17 gemacht. Mit 23 war ich mit dem Studium in Litauen fertig. Meine Muttersprache ist Litauisch und ich habe in der damaligen Sowjetunion eine der litauischen Schulen besucht, die in Litauen die Mehrheit ausmachten. Unsere Amtssprachen waren aber Litauisch und Russisch. Deswegen spreche ich nicht nur Litauisch, sondern auch Russisch und Deutsch. Mein Englisch und Polnisch sind dagegen noch ausbaufähig, was aber nicht bedeutet, dass ich perfekt Deutsch oder Russisch spreche. An dieser Stelle möchte ich aber auch gerne erwähnen, dass Litauisch zu der Familie der baltischen Sprachen gehört, zusammen mit Lettisch und Preußisch.
1: Preußisch, jo mei.
0: Ja, Sie haben richtig gehört, Preußisch. Die meisten wissen das nicht.
1: Und wann und unter welchen Umständen kamen Sie nach Deutschland?
0: Ich kam 97 nach Deutschland, weil ich ein Stipendium der Gesellschaft der Freunde der DDU Chemnitz erhalten hatte. Das war aber nicht meine erste Reise nach Deutschland. Schon vorher hatte ich eine Schulung bei einer Import- und Exportfirma in Hamburg und danach folgten Sprachsommerkurse in Chemnitz und in Wien, die vom Deutschen Akademischen Austauschdienst und vom österreichischen Ministerium für Wissenschaft, Forschung und Kunst finanziert wurden.
1: Und Sie hatten mir erzählt, dass Sie in Litauen eine Zeit lang in der Privatwirtschaft gearbeitet hatten. Dann kamen Sie für Ihr zweites Studium nach Deutschland an die TU Chemnitz, und zwar Germanistik, allgemeine und vergleichende Literaturwissenschaft sowie Deutsch als Fremd- und Zweitsprache. Und auch das haben Sie abgeschlossen. Außerdem lernten Sie da Ihren Mann kennen und gründeten eine Familie und setzten dann in Sachsen Ihre berufliche Laufbahn fort, richtig?
0: Das stimmt. Ich arbeitete unter anderem in der privaten Wirtschaft als Assistenz der Geschäftsführung, aber auch im öffentlichen Dienst, in der Schule und auch an der Universität. Dort war ich in Lehre und Forschung tätig. Eine Zeit lang war ich allerdings nur für meinen Sohn und meine Familie da.
1: Und wie begann Ihre politische Laufbahn?
0: Ein auf meinem Streben nach Gerechtigkeit beruhendes Interesse an Politik. Vor allem an der internationalen Politik hatte ich schon sehr früh, seit meiner Kindheit war ich gesellschaftspolitisch aktiv und wollte später auf der internationalen Ebene etwas bewirken. Spätestens seit Ereignissen um 2015 trug ich mich ernsthaft mit dem Gedanken, Politik aktiv mitzugestalten. Die Corona-Politik gab dann den endgültigen Anstoß und ich begann mit Gleichgesinnten bei uns im Ort Montagsdemos zu organisieren und war bei den Freien Brandenburgern aktiv. Wenig später bin ich in die AfD eingetreten und habe gleich für die Gemeindevertretung und auch für den Kreistag kandidiert. Auch heute stehen wir montags an der B158 in Arnsfelde und demonstrieren gegen die politischen Fehlentwicklungen. Aber Frieden ist eines unserer wichtigsten Themen.
1: Das heißt, Sie sind auf Gemeindeebene aktiv, aber ich kenne Sie ja aus dem Kreistag Barnim. Was sind denn da Ihre thematischen Schwerpunkte?
0: Da gibt es viele. Offiziell bin ich im Bildungsausschuss. Ich interessiere mich aber nicht nur für Bildung und Kultur, sondern auch für die Migrationsprobleme, für die Energiepolitik, für die mit Windkraft und Photovoltaikanlagen verbundenen Probleme, auch für die osteuropäischen Beziehungen, um nur einige zu nennen. Auch Taxi- und Mietwagenproblematik gehört dazu. Die Ortsumfahrung Arnsfelde war auch schon ein Thema. Außerdem kämpfe ich für die deutsche Sprache. Ich möchte nicht, dass durch künstlich eingebrachte Strukturen, wie zum Beispiel das Gendern, die Spracheffizienz zerstört und nicht zuletzt dadurch sogar unser Denken beeinträchtigt wird.
1: Okay, Sprache und Verkehr sind ja sehr unterschiedliche Themen. Aus welchem Anlass haben Sie den unlauteren Wettbewerb beim Taxi- und Mietwagenverkehr denn als Inhalt in Ihr Engagement aufgenommen?
0: Als im Kreistag die Erhöhung der Taxitarife auf der Tagesordnung stand, wurde ich auf das Thema aufmerksam. Denn Taxen sind an diese Tarife gebunden. Erst später habe ich vom unlauteren Wettbewerb zwischen Taxen und Mietwagen mit taxiähnlichem Verkehr erfahren. Und nicht nur Taxiunternehmer Bernd Bachmann, sondern auch Medien berichteten immer häufiger über die fragwürdigen Zustände. Die Behörden waren meiner Meinung nach bei diesem rasanten Anstieg der Anträge überfordert. Und das war ein Phänomen, was man so bisher nicht hatte. Man brauchte Zeit, um ein entsprechendes System auszuarbeiten, das gegen kriminelle Strukturen zumindest ansatzweise wirksam ist.
1: Und letzten November haben Sie in einer Kreistagssitzung eine erste sehr engagierte Rede zur Uber-Problematik gehalten und sich damit als Kämpferin für den gerechten Wettbewerb zwischen Taxi und Mietwagen profiliert. Denn aus den anderen Fraktionen kam sowas, laut meinem Kollegen Bernd Bachmann, bisher nicht. Und der ist auf alle Fraktionen zugegangen. Ein Teil Ihrer Rede habe ich am Anfang schon eingespielt. Wir hören mal in ein paar weitere Ausschnitte rein.
2: Ich war am letzten Sonntag selbst in Bernau unterwegs und habe 4 von 6 Mietwagenunternehmen unangekündigt aufgesucht. Einige dieser Firmen sind schon in Berlin negativ aufgefallen und scheinen bewusst in den Wahrnehmungen ausgewichen zu sein. Die Ergebnisse waren ernüchternd. Der Verdacht auf Briefkastenfirmen hat sich somit erhärtet. Zum Glück verlief meine Suche nach Geschäftsräumen nicht so wie bei Report Mainz. Und ich landete nicht im Bordell. Die Rückkehrpflicht scheint hier jedenfalls niemanden zu interessieren. Klingeln fehlten manchmal oder waren unbeschriftet. Das alles sind klare Mängel, die die Versagung oder den Widerruf von Konzessionen zwingend nach sich ziehen müssen. Das sind ja keine Einzelfälle. Die beschriebenen Zustände zeigen systematische Verstöße gegen Paragraph 13 Absatz 1 und Paragraph 49 Personenbeförderungsgesetz. Und damit gegen die gesetzlichen Mindestvoraussetzungen für eine Genehmigung.
1: Da hört man deutlich, dass Sie sich nicht nur in die Materie eingearbeitet haben, auch juristisch, sondern dass Sie auch vor Ort nachsehen und nachfragen.
0: Tatsächlich versuche ich, mich in die Materie, soweit es möglich ist, einzuarbeiten. Für mich ist es wichtig, mir selber den Eindruck vor Ort zu verschaffen. Und an der Stelle möchte ich mich bei allen bedanken, die mich auf diesem Weg unterstützen. Vor allem beim Taxiunternehmer Bernd Bachmann und auch bei Barnimer Ordnungsamtleiterin Frau Zerche Roch und ihrer Mitarbeiterin Frau Wessel für weitere hilfreiche Zusatzinformationen.
1: Einen weiteren kurzen Ausschnitt Ihrer Rede möchte ich auch noch abspielen. An dem Tag war ja der Berliner SPD-Politiker Tino Schopf nach Eberswalde gekommen, um sich mal mit SPD-Landrat Daniel Kurt und der Kreistagsfraktion auszutauschen. Das haben Sie in Ihrer Rede mit einem Satz aufgegriffen, den ich sehr bemerkenswert
2: Ich
1: fand.
2: habe ohnehin einen Tipp an die SPD Barnim, die bislang in dieser Frage sehr zurückhaltend ist. Packen Sie die Gelegenheit beim Schopfe und suchen Sie das Gespräch mit Tino Schopf, dem verkehrspolitischen Sprecher der SPD im Abgeordnetenhaus in Berlin. Er ist genauso wie Rolf Wiedenhaupt, der verkehrspolitische Sprecher der AfD, schon lange im Kampf und das fraktionsübergreifend für Festpreise für Taxis und Mindestbeförderungsentgelte für Mietwagen.
1: Also da musste ich schmunzeln. Bemerkenswert finde ich daran, dass Sie positiv an die SPD appellieren, dass Sie inhaltlich argumentieren und für ein gemeinsames Streben für die gute Sache werben. Machen die anderen Fraktionen sowas auch?
0: Jede Fraktion wirbt selbstverständlich für ihre Anträge und natürlich auch für ihre Partei. Unsere Sitzungen sind in der Regel ziemlich lang. Da merke ich mir nicht alle Details der Reaktion anderer Fraktionen. Aber es ist schon offensichtlich, dass bei den anderen immer wieder diese prinzipielle Brandmauerstrategie in ihren Hinterköpfen zu wirken scheint. Denn vor allem in unserer Richtung werden immer wieder Bedenken geäußert, und zwar auch dann, wenn unsere Anträge denen der CDU sehr ähnlich sind.
1: Sie haben ja im Vorgespräch auch gesagt, dass Sie sich über die Deutschen zuerst etwas wunderten, weil viele so ein künstliches Problem mit der eigenen Landesflagge haben, was sie aus keinem anderen Land kennen. Die Beflaggung war auch Thema in einer der letzten Kreistagssitzungen, oder?
0: Unsere letzte Kreistagssitzung im Juni war wirklich bemerkenswert. Sowohl Herr Strese von den Freien Wählern als auch Herr Sauer von der CDU haben unseren Fahnenantrag zur Dauerbeflaggung von öffentlichen Gebäuden in Barnim ausdrücklich unterstützt. Mit bemerkenswert klaren Redebeiträgen. Herr Strese positionierte sich dabei gegen die sogenannte Brandmauer und für die Deutschlandflagge, während Herr Sauer sich ausdrücklich für die Deutschlandflagge aussprach und völlig zu Recht fragte, welches Problem man mit der im Grundgesetz verankerten schwarz-rot-goldenen Staatsflagge eigentlich haben könne.
1: Haben Sie es auch schon erlebt, dass die anderen Fraktionen was sinnvoll fanden, aber es trotzdem abgelehnt haben, nur weil Ihre Fraktion dafür war?
0: Ja, ich habe schon den Eindruck, dass es öfter so ist. Unsere Initiativen werden fast immer abgelehnt. Und auch bei unserem Antrag zum Thema Festpreise, Mindestbeförderungsentgelte im Personenverkehr, Taxigewerbe und öffentliches Interesse schützen. Manchmal enthalten sich bestimmte Parteien, aber bis jetzt hatten wir nur einmal Erfolg und unser Änderungsantrag wurde angenommen. Es ging um die Sprache eines meiner Spezialgebiete, und zwar um die Verwendung des generischen Maskulinums in der Gebührenordnung der kreiseigenen Musikschule. Sprache ist bekanntlich auch ein wirksames Manipulationsinstrument. Und je nach Ziel kann man über- oder untertreiben, durch Verschweigen bestimmter Aspekte etwas schön oder schlecht reden. Und zum Beispiel kann man auch die Innovation von Uber und Bolt aufgrund des digitalen Angebots hochloben oder die günstigen Preise hervorheben, während die illegalen Geschäftspraktiken derselben Firmen mehr oder weniger in den Hintergrund geraten. Wir hatten auch einen Terminplanänderungsantrag der Fraktion, den wir mitgetragen haben. Unsere Fraktion wurde jedoch als Mitantragsteller ausgeschlossen. Wir haben selbstverständlich dafür gestimmt, aber dieses Verhalten erinnert mich eher an den Kindergarten. Und solche Beispiele zeigen, dass die Entscheidung zwischen Sache und Ideologie in den anderen Fraktionen oft zugunsten der Ideologie ausfällt. Sie haben ein Problem mit uns als politischer Konkurrenz und es geht ihnen ums Prinzip. Und sie bemerken vermutlich gar nicht, dass dieses Prinzip undemokratisch ist. Diese Brandmauerstrategie scheint allerdings in der kommunalen Ebene wie Kreistag oder auch Gemeindevertretung nicht ganz so dramatisch und unfair zu laufen wie in den Landtagen oder im Bundestag. Hin und wieder werden wir als Mehrheitsbeschaffer für die Anträge der anderen Fraktionen toleriert. Ob das so aber in Ordnung ist, da kann sich jeder selbst eine Meinung bilden. Und kann man etwas Demokratie nennen, was aber in diversen, nicht so ganz offensichtlichen Spielregeln unfaires Verhalten gegenüber dem Mitbewerber ermöglicht?

0: Natürlich habe ich Inter Nitsch auch die Fragen gestellt, die ich den Politikern in der letzten Sendung gestellt hatte, also Tino Schopf, Rolf Wiedenhaupt, Christian Ronneburg und Martina Maxi Schmidt. Die eine Frage haben komischerweise alle irgendwie falsch verstanden, außer Inter Nitsch, und zwar die Rechtsverstöße der Mietwagenfahrer betreffend. Es mag ja sein, dass Rückkehrpflichtverstöße schwer nachzuweisen sind. Aber wenn jeder Uber- und Bolt-Fahrer für jeden StVO-Verstoß zur Rechenschaft gezogen würde, dann würde er doch schon mehr Bußgeld bezahlen als Umsatz machen, so oft wir die falsch halten müssen. Deshalb war meine Frage, ob nicht theoretisch schon die Polizei alleine ohne jede andere Behörde die kriminelle Bande zur Strecke bringen könnte, wenn sie nur konsequent alle StVO-Verstöße der Mietwagenfahrer ahnden würde. Also vielleicht eine dumme Frage, denn die Polizei braucht ja auch genügend Personal und qualifizierte Leute.
1: Erstens gibt es keine dummen Fragen. Zweitens, die Frage stand schon im Raum. Die Verwaltungsbehörden waren der Meinung, dass Ordnungsamt und Polizeimaßnahmen keineswegs derartige Wirkung hätten. Die Polizei liegt bekanntlich im Zuständigkeitsbereich des Landes Brandenburg. Es ist nichts Neues, dass wir an den entsprechenden Stellen zu wenig Personal haben, egal ob das jetzt bei der Polizei oder auch bei dem Ordnungsamt. Das weitere Problem ist, dass angehende Polizisten bereits beim Deutschtest große Defizite aufweisen, sodass Bildungsstandards immer weiter nach unten korrigiert werden, um überhaupt die Ausbildungsplätze besetzen zu können. Während wir im Bereich der Digitalisierung noch einiges nachzuholen haben, müssen wir gleichzeitig Bürokratie abbauen, ohne dass die Qualität der Arbeit darunter leidet. Natürlich brauchen wir Fachkräfte, doch darüber reden wir schon seit Jahrzehnten, ohne diese im eigenen Umfeld ausreichend auszubilden und zu gewinnen. Wir vergräben mit dieser Politik sogar unsere hiesigen Fachkräfte und Unternehmer. Und ist es richtig, die eigentlichen Fachkräfte von woanders zu holen?
0: Und auch diesmal die Kurzfragerunde mit den Fragen, die ich den Politikern schon vorab geschickt hatte. Stellen Sie sich vor, morgen kommt der Leiter einer unteren Straßenverkehrsbehörde eines Landkreises zu Ihnen und sagt, wir haben gerade einen Topf mit einer Dreiviertelmillion für 2 Jahre zur Bekämpfung der Mietwagenkriminalität bekommen. Was genau sollen wir damit machen? Was antworten Sie dem?
1: Ich würde eine Software in Auftrag geben, mit der von jedem Mietwagen ein digitales Fahrtenbuch mit allen für die Kontrolle wichtigen Daten per Funk an das Amt übertragen und dort in kürzester Zeit digital ausgewertet werden kann. Der betroffene Mietwagenfahrer müsste dabei nicht wissen, wann er beispielsweise spontan und unangekündigt kontrolliert wird. Das würde die Arbeit der Behörden erleichtern und deutlich effizienter machen. Sollte vom Geld noch etwas übrig bleiben, würde ich mich um eine deutschlandweit einheitliche App für Taxifahrer kümmern.
0: Wenn man Sie morgen zur Verkehrsministerin von Brandenburg wählen würde, was würden Sie im Zusammenhang mit Taxen und Mietwagen als erstes ändern?
1: Ich würde den Druck auf die Bundesbehörden nochmals erhöhen, um die Kontrollen zu intensivieren und die Zusammenarbeit zwischen Kommunen sowie Landes- und Bundesbehörden effizienter zu machen. Wenn möglich, würde ich das Personal bei der Polizei aufstocken und den Landkreisen einen autorisierten Zugriff zumindest auf die Unterlagen des Landes ermöglichen. Außerdem sollten wir über Mindestbeförderungsentgelte für Mietwagen und Festpreise für bestimmte Taxifahrten nachdenken. Dabei müssen wir die Unterschiede zwischen den Landkreisen berücksichtigen. Wichtig ist mir, dass der Wettbewerb fair bleibt, Dumpingpreise verhindert werden und die Menschen auch auf dem Land ein verlässliches und bezahlbares Mobilitätsangebot haben.
0: Und wenn man Sie zur Bundesverkehrsministerin wählen würde, was würden Sie dann als erstes ändern?
1: Personenbeförderungsgesetz, damit es eine klare Linie gibt, an die sich die Behörden halten müssen. Natürlich mit Zugriffsmöglichkeit auf die Daten von Uber und Bolt zum Abgleich.
0: Und wenn Ihnen die Möglichkeit offen stünde, in der EU-Gesetzgebung Änderungen umzusetzen, was würden Sie dort ändern?
1: Momentan habe ich den Eindruck, dass die EU-Gesetze versuchen, die Souveränität der Länder stark einzuschränken. Die Entscheidungsautonomie der Länder ist nicht mehr im vollen Umgang gegeben. Am 3. Juni 2026 muss der zum Beispiel Bundesgerichtshof entscheiden, ob die in Deutschland geltende gesetzliche Rückkehrpflicht für Mietwagen nach einer Fahrt nicht gegen das EU-Recht verstößt. EU-Recht hat in vielen Fällen Vorrang vor nationalem Recht. Deswegen will die AfD die EU reformieren. Zum Beispiel, wir wollen die Zusammenarbeit nur dort, wo es nötig und sinnvoll ist. Wir sind gegen die Umverteilung zwischen reichen und ärmeren EU-Staaten. Ein Beispiel, ist jetzt der richtige Zeitpunkt, die Ukraine in die EU aufzunehmen? Ich glaube nicht. Und ich bin auch gegen den allgemeinen Regulierungswahnsinn der EU. Denn das schafft nicht selten noch mehr Bürokratie und gut gemeint ist oft nicht gut gemacht. Denken wir an die vorgeschriebenen Assistenzsysteme in Autos, wie zum Beispiel Geschwindigkeitswarner oder auch an die festgebundenen Flaschendeckel. Ich denke, es gibt auch andere Wege, um dieselben Ziele zu erreichen. Außerdem sehe ich in vielen Regulierungen eine Inkonsequenz.
0: Eine Inkonsequenz. Also mir sind so manche EU-Regelungen eher schon zu konsequent. Wenn ich zum Beispiel an die vielen Bevormundungsfunktionen für Autofahrer denke oder an das penetrante Gepiepe an der S-Bahn-Tür oder an das berühmte Einweggetränke-Flaschenschraubverschluss-Anbindungspflichtgesetz. Das ist mir alles zu viel Bürokratismus. Aber wie geht's denn jetzt in Sachen Mietwagenproblem weiter? Die Behörde bei einiges an Hausaufgaben gemacht, oder?
1: Das Ordnungsamt Barnim hat eine zusätzliche Stelle geschaffen und besetzt, die bei der Antragsbearbeitung und bei den Kontrollen eine wichtige Rolle spielt. Ansonsten müssen wir leider erst das Ergebnis des Gutachtens zu Taxi- und Mietwagenproblematik abwarten. Und aufgrund der Haushaltssperre im Landkreis Barnim ist die Situation ohnehin sehr angespannt. Insbesondere ist problematisch, dass das Gutachten voraussichtlich deutlich mehr kosten soll, als ursprünglich veranschlagt, ein isoliertes Ergebnis liefern würde. Das würde die tatsächliche Bahn widerspiegeln, da beispielsweise die Bewegungen von Mietwagen, die in den anderen Landkreisen wie Teltow-Fleming genehmigt sind, unberücksichtigt bleiben.
0: Und im Landtag?
1: Zum Glück ist auch im Landtag etwas in Bewegung geraten, so dass sich einen besseren Austausch und eine bessere Zusammenarbeit zwischen den Landkreisen Berlin und den Landes- bzw. Bundesbehörden erwarte. Der öffentliche Druck ist da. Trotzdem läuft noch einiges nicht optimal und schon alleine deswegen, weil zum Beispiel Teltow-Fleming immer weitere Mietwagen mit taxiähnlichen Diensten genehmigt. Mit der Bestätigung der Rückkehrpflicht für Mietwagen durch den Bundesgerichtshof wird Berlin hoffentlich bald die Mindestbeförderungsentgelte für Mietwagen einführen. Außerdem erwarte ich eine erneute Novelle des Personenbeförderungsgesetzes, die der aktuellen Lage Rechnung trägt. Und ich persönlich bin weiterhin unterwegs, beobachte die Lage, führe Gespräche mit der Verwaltung und mit den betroffenen Unternehmen. Und setze mich dafür ein, dass endlich faire Wettbewerbsbedingungen zwischen Taxi- und Mietwagenbetrieben geschaffen werden. Natürlich bleibt die Frage, geht das wirklich schnell genug?

Das war's schon wieder für heute. Immerhin mit weniger Zeitdruck als beim letzten Mal. Ich danke Ihnen für Ihre Aufmerksamkeit. Mein Name ist Axel Rühle. In 4 Wochen hören Sie hier wieder Sonja. Und wenn die mal wieder Urlaub braucht, dann hören wir uns wieder. Tschüss, bis bald. 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
1: Yes, yo, herzlich willkommen zu einer neuen Folge Radio Plattensprung hier aus der lautesten Platte der Stadt, dem Orwohorse. Aus dem schönen Marzahn, schön, dass ihr da seid. Es ist mal wieder Donnerstag, wir senden immer 20 bis 20.30 Uhr bei den schönen Leuten auf Pi-Radio oder auf YouTube, je nachdem, wo ihr uns gerade findet. Schön, dass ihr da seid. Wir sind gerade frisch zurück aus der Sommerpause, die jetzt über 2 Monate ging, wo wir euch nicht ganz auf den Stand halten konnten. Und für uns natürlich ganz wichtig, wie jedes Jahr, das Festival. Das haben wir ja vor der Sommerpause schon gut behandelt. Jetzt haben wir es hinter uns. Was heißt hinter uns? Schade, dass es vorbei ist. Wir haben am 10. und 11. Juli haben wir ein wunderbares Festival gefeiert hier. Es waren schön gute Leute da, es waren geile Bands da, geile Künstler. Es hat super viel Spaß gemacht, da zehren wir immer noch von. Und es ist einfach unglaublich krass, was da wieder los war. Also wie viele Menschen geholfen haben, super schön. Wie viele glückliche Bands wir hatten, glückliche Besucher, wirklich richtig schön. Um jetzt auf den Punkt zu kommen, ich habe auf jeden Fall Highlights aus diesem Festival mitgenommen. Und meine persönlichen Highlights, muss ich sagen, waren Bluthund auf jeden Fall und Ostberlin Androgyn. Super fette Shows. Das hat einfach so viel Spaß gemacht. Also Bluthund abgerissen. Die sind uns durch die ganze Halle geklettert, einfach so. Oben irgendwie, ich hoffe, da kommt versicherungstechnisch nichts mehr, aber das war einfach ein Brett, was die abgezogen haben. Und für mich das zweite Highlight natürlich Ostberlin Androgyn. Super krass, super geil. Das war einfach Spaß für die ganze Familie und das ist halt wirklich witzig. Ich sag mal, für die ganze Familie klingt blöd bei der Mucke, aber es waren wirklich von Kindern bis Opis, Kuttenträger, mich als Barfußmann. Es waren einfach alle da und alle fanden es witzig, fanden es geil. Das war super geil. An der Stelle möchte ich nochmal aber das ganze Line-Up nochmal loben. Wir hatten ein krasses Line-Up. Ich muss es jetzt leider nochmal vorlesen. Wir hatten 15 Acts und es war einfach super. Wir hatten am Freitag hatten wir Serp und Kane da. Ich habe mit MC Mo gespielt. Tante Anne hat Live-Karaoke gemacht, auch super geil. Arsen haben gespielt. Minivan, auch von vielen als krasses Highlight gesehen. Tulpe haben abgerissen und am Ende vom Freitag dann Gorlem nochmal richtig aufs Maul gegeben. Das gab, also, ich habe keinen gehört, dass irgendwo eine Band schlecht war. Das war einfach richtig schön anzugucken und anzuhören. Und den Samstag haben wir abgerissen mit, die Deadheads haben eröffnet, die im MiPro Showcase gespielt haben. MiPro, unserem Jugendförderprogramm. Und ich habe mit Johanna gesprochen. Johanna sagte, ey, die Deadheads, krass, frag die an. Die sollte man mal gehört haben. Und so war es auch. Also Deadheads haben einfach ordentlichen Rock'n'Roll abgeliefert. Eine richtig schöne Show. Das hat richtig Spaß gemacht. Draußen auf unserer Außenbühne, super Atmosphäre, super Wetter. Wir hatten ja insgesamt dieses Jahr einfach krass Glück mit dem Wetter, was die letzten Jahre nicht ganz so wahrscheinlich war. Jetzt, wo wir das für nächstes Jahr, das Datum übrigens, damit ihr das schon mal auf dem Schirm habt, in den August gelegt haben, damit das Wetter besser wird, haben wir jetzt dieses Jahr gutes Wetter gehabt. Aber naja, das wird geil. So, Samstag Deadheads. Neue Sympathy, angereist aus Essen, extra für diesen Gig, richtig geile Scheiße. Ostberlin Androgyn habe ich schon erwähnt, brauche ich glaube ich nicht mehr viel zu sagen. Hören wir auch gleich nochmal rein, möchte ich unbedingt reinhören. MC Waldschrat mit Band, das war auch richtig gut, das war einfach so eine Entspannung. Geile Mucke, die wussten alle, was sie tun, so an ihren Instrumenten. Und einfach super geil. Dann haben wir Bluthund da gehabt, habe ich auch schon erwähnt. Krasse, krasse Show. Also wer die nochmal, die spielen jetzt demnächst im Festsaal auf ihre Jahreshauptversammlung. Nicht Abschlusskonzert, Jahreshauptversammlung. Da sollte man auf jeden Fall hingehen. Ich werde auch da hingehen. Sollte man sich reinziehen. Rakete Tschaikowski aus Leipzig, die haben einfach da, sind über unsere Bühne gesurft und alle sind mitgesurft. Das war einfach großartig. Audio 88 und Yes sind richtig aufs Maul. Das war schön. Das war eins meiner Highlights wirklich, muss ich sagen. Und dann zum Abschluss einfach Leisor. Leisor, die wieder einfach großartige Sets gespielt haben. Es hat einfach so viel Spaß gemacht. So ein Riesen, wie sagt man, Medley, was sie gespielt haben, mit allem dabei. Das hat einfach unglaublich Spaß gemacht. Damit ihr das schon mal auf dem Schirm habt, was ihr alles verpasst habt, falls ihr nicht da wart. Und falls ihr da wart, danke, dass ihr da wart. Das ist wirklich, bedeutet uns viel. Und wir sind alle sehr, sehr glücklich aus diesem Festival rausgegangen, weil es einfach wunderbar war. Und damit ich euch jetzt nicht so viel zuquatsche, würde ich jetzt einfach mal mit euch einen Song hören. Und zwar würde ich vom Bluthund anfangen. Die haben ein Album auf Lager scheinbar. Die machen gerade Single, Single, Single. Und eine von den Singles ist ein Feature mit Montreal. Montreal auch eine super, super geile Band. Und ich würde mit euch gerne den Song Kein Bock hören. Den hauen wir jetzt mal an.
0: Ey Leute, habt ihr Bock?
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0: Oi, kein Bock, Bluthund, Brett einfach. Wirklich Empfehlung für alle, auch wenn es nicht eure Mucke ist, die Live-Show sich einfach mal zu geben. Richtig fett. Wirklich, wirklich geil. Für alle, für die das jetzt ein bisschen zu hart war, dieser Stromgitarren-Wut-Rap, habe ich jetzt noch was von meinen Favoriten aus Berlin Androgyn mitgebracht. Die haben auf ihrer ersten oder Self-Titled-EP, ich weiß gar nicht, ob die erste, wahrscheinlich nicht, die Self-Titled-EP aus Berlin Androgyn, ein Song, das ist der erste Song auf der Platte, Preis heißt der. Die beiden, Kanye Ost und Gregor Isi natürlich, bezeichnen ihre Musik auch selber als Plüschproleten oder sich selber. Auch ein guter Song auf dem gleichen Album. Ich habe allerdings mitgebracht den Preis. Super geiler Song. Die beiden sind ja Hohenschönhauser Rapper. Und das war einfach ein super schönes, super geiles Konzert. Da waren viele vor der Bühne, deren Mucke das auf jeden Fall nicht war. Die es aber einfach von vorne bis Ende gehört, geschaut haben und Spaß hatten. Wirklich von jung bis alt, egal aus welchem Genre. Das war wirklich schön zu sehen, deswegen ist es eins meiner absoluten Highlights. Wirklich, wirklich schön. Und einfach auch zwei sympathische Dudes, einfach als sie ankamen, habe ich sie mitbekommen, als sie bei Anne im Büro reingekommen sind und waren so, hi, wir sind jetzt da. Einfach todessympathisch. Gig war geil. Wir haben uns nach dem Gig, habe ich noch mit Kanye Ost ein bisschen gequatscht. Einfach stabile Atzen, deswegen einfach Herzensmenschen, die man auf dem Schirm haben sollte. Deswegen lege ich euch ans Herz, Ost-Berlin Androgyn zu hören. Ich habe auf jeden Fall gesehen, die Platten wurden auch und Platten und Merch wurde gut verkauft von denen auf dem Festival. Ich glaube, auch für die hat sich's gelohnt. Die waren super zufrieden. Und deswegen, ich lege es euch ans Herz. Wir hören jetzt zusammen rein. Wir gehen nach Hohenschönhausen. Preis.
1: Yeah,
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Wuh, die Nix-Money-Gang aus Hohenschönhausen, Ostberliner Atzen, wirklich großartig. Macht mir einfach immer wieder Freude zu hören und einfach, wenn man mal die Typen dazu gesehen hat, es macht einfach Spaß. Apropos sich sehen, wir haben ja jetzt über das vergangene Orwars-Festival gesprochen, über das ich mich nach wie vor freue. Wir gucken nachher auch noch auf das nächste Jahr, was auch großartig wird. Jetzt gucken wir aber erstmal auf eine weitere Herzensveranstaltung, persönlich von mir auch, nämlich das 13 Bier. Was nämlich auch Sommerpause hatte zwischen den ganzen Festivals und so. Die laufen, ist immer schwer, dass Bands Zeit haben, dass wir Zeit haben, die Kapazitäten haben, das zu machen. Deswegen haben wir im Mai das letzte Konzert gemacht und jetzt können wir wieder anfangen. Und zwar starten wir am 17. Oktober wieder mit 13 Bier, Volume 0,15%, das heißt das 15. 13 Bier. Ist krass, ich denke mir auch immer wieder, ey, haben wir echt schon viele abgerissen, da waren viele Filmrisse bei, ich kann dir vielleicht noch von 3 13 Bier erzählen. aber wir haben da wieder ein geiles Line-Up zusammengebastelt. Diesmal auch wieder alles Bands aus Berlin, wir haben ja auch gerne Bands von außerhalb am Start. Diesmal aus dem Orwo-Haus auch direkt Pyramiden, wunderbare Band, Kackbratze aus Berlin und Artikel 5. Artikel 5 haben auch schon bei Volume 0,02 gespielt. Die haben einfach auch da schon, ich sag mal, einen Vertrauensvorschuss gegeben und gesagt, ey, klar, zocken wir da. Hat den Spaß gemacht, die wollen auch nochmal, die haben auch beim Karneval gespielt, haben da auch richtig viel Spaß gehabt und auch alle Leute, die es gehört haben, haben Spaß gemacht. Ich quatsch zu viel, ich muss mich beeilen. Wir hören jetzt von Pyramiden, von ihrem Album 4, den Song Außengrenze Nächstenliebe. Ich finde, der ist großartig geworden, die haben einfach einen geilen Sound, eine geile Art Mucke zu machen. Wir hören hier rein. 4 von Pyramiden.

0: Ich denke, das war nicht alles. Wir gucken positiv in die Zukunft. Danke trotzdem für diesen Song Pyramiden. Wirklich schön. Der macht Spaß, macht vielleicht auch schlechte Laune, aber vielleicht auch Hoffnung. Das ist eine schöne Kombo. Wie gesagt, 17. Oktober hier im Orwo House bei Dreufzen Bier, Volume 0,05. Und auch dabei aus Berlin Kackbratze. Die haben nämlich ihre EP rausgebracht, dieses Jahr im Februar. Rosige Aussichten heißt die. Und da sind vier Songs drauf. Große Fahrt, geile Zeit, du und ich und Punkrock Baby. Und ich habe mir natürlich gedacht, 13 Bier, wollen wir einfach eine geile Zeit haben. Deswegen habe ich mir den Song Geile Zeit rausgesucht. Und es läuft ein bisschen die Zeit davon. Deswegen hören wir jetzt rein. Kackbratze, geile Zeit.
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Ey, noch lange nicht vorbei. Und das ist das auch, was ich mir für diese Veranstaltungsreihe erhoffe. Es ist noch lange nicht vorbei. Wir haben bewusst nicht bei Volume 1% angefangen, weil dann hätten wir ja nur 100 Shows. Wir haben auch nicht bei 0,1% angefangen, dann hätten wir nur 1000 Shows. Wir haben bei 0,01% angefangen, damit wir 10.000 Shows haben. Danach gucken wir weiter, aber auch danach ist nicht Schluss. Ich sag's euch. Wir machen einfach die 1 Million Dröfze Bier. Ich wünsche es mir. Da wird noch irgendein Chemiker auf die Idee kommen, dass wir Alkohol über 100% herstellen können. Ich glaube daran, das werden wir schaffen. Und deswegen wünsche ich mir das. Das war Kackbratze mit geile Zeit, geile Ausführung von mir. Schön, dass ihr da seid. Ich muss mich ein bisschen ranhalten. Ich würde eigentlich gerne noch einen Ausblick auf das nächste Orwohaus Festival machen. Das schaffen wir jetzt leider in der Radiosendung nicht mehr, aber auf YouTube könnt ihr da gleich noch reinhören. An dieser Stelle möchte ich mich kurz bedanken bei allen, die dieses Festival nochmal ermöglicht haben und auch allen, die bei den Dröfzen Bier immer mitgeholfen haben, mitmachen. Das ist Stefan, der einfach jedes Mal im Einlass steht und noch ein oder zwei Stefans dazu hat. Es sind drei Stefans, die bei uns unter anderem Einlass machen. Henry am Licht, Alex für alles überhaupt, Olli für alles überhaupt.

eingetragen. Wir hören jetzt rein in den Song Steh auf. Ich danke für euch allen fürs Zuhören, fürs Zuschauen, wo auch immer das ist. Wir hören uns in 2 Wochen wieder. Und es gibt noch einen Song auf YouTube von Tina nächstes Jahr beim All Boys Festival. Wir sehen uns da. Danke!

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0: So, es ist 23 Uhr und Sie hören Pi Radio live aus der Lottumstraße. Die Pause ist vorbei. Ha, ha, ha, ha. Natürlich folgt jetzt die Sendung völlig aus der mit seinen Hochwürden Matze. So bitte aber zuerst der Jingle. Ein Moment, Matze. Ha, ha, ha.
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So, wir senden heute live aus dem Trunkenbold-Studio. Ey, Trunkenbold-Forum vielmehr. So, ein Stück für diese Leute, die vor Kraft nicht laufen können. Mit Live Wire.

So, jetzt was zum Relaxen. Live-Wire. Haben wir es? Na doch, müsste jetzt kommen. Das ist ein bisschen in der Rille daneben. Oder? Da, jetzt kommt's.

So, bitte die Unterbrechung von vorhin zu entschuldigen. Jetzt kommt nochmal die Jesus and Mary Jane mit Coast to Coast. Ob da jetzt kommt, aber die haben einen ganz guten Umgang mit ihren übersteuerten Gitarren. Die haben das ganz gut unter Kontrolle und irgendwie, wie sagt man, wenn man das immer erweitert und so aufbaut, fällt mir jetzt das Wort nicht ein. Naja, hört's mal rein. Tut mir leid, da hängt was.

Wait in the Shadow heißt das nächste Stück. Und da fällt mir so ein Übergang, also zu diesem, unserem Klimaterroristen ein, also der mit dem Wire, und das ist auch jetzt ein Stück von Live Wire wieder. Und da habe ich so ein, ist mir irgendwie durch den Kopf gegangen, so ein Cartoon, den ich mal, ist schon ewig her, ich weiß auch nicht von wem, aber das Ding ist ziemlich bekannt. Kann es vom Seyfried oder sonst wem sein? So diese Vorboomer, also noch, ja, aus der Hausbesetzerzeit, was weiß ich. Ja, gut, also so ein Schwein versteckt sich so um die Ecke und hat so noch diesen Adrenalinschweiß obendrauf auf der Stirn und hat in der Hand einen Pinsel und einen Farbeimer und guckt, versteckt sich so um die Ecke und man sieht gegenüber, kommt der Metzger rausgerannt mit so einem Hackebeil aus der Metzgerei und auf der Scheibe steht drauf: Schweinemörder! Also, so, hängen wir also, wie man gegen. Man hat keine Chance, aber man kämpft trotzdem dagegen an. So, Wait in the Shadow.

Ich habe das Stück noch nicht eingelegt, das müssen wir anders machen. Weil es ist ja irgendwie Silvester von der Anno Dunemals jetzt, ne? Sollen wir sagen. Was ist im September schon groß los? Was soll man machen? Spiel doch mal den Schinkel ein. Geht nicht? Eine halbe Minute noch. So. Oh, can't you see? Was ja hier live aus dem Forum, das ehemalige Sauflied, stimmen wir daran.

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1: So, weiter geht's, oder was? Hier werden die Jingles zusammengebastelt, du. Und, kommt was? Ich mach mal mein Ding drauf.
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So, willkommen zum 11. September und der Erinnerung an dieses fürchterliche Attentat. So, und jetzt kommt der Song, der immer passt, wenn es passen soll.

So, das war irgendwie von der Platte des Jahres 1984. Und jetzt muss ich mal schauen, ob ich die Rille richtig gefunden habe. Also entweder ist es jetzt ein Stück, das Tagesschau heißt, oder es heißt No Fright. Keine Angst oder keine Panik oder was.

So, weiter geht's mit dem Henry Rollins. Und ich denke mal, das ist ein ziemlich krasses Stück. Politische Äußerungen oder überhaupt, was man darunter verstehen kann. Liar. Ah, shit, nochmal.

Tja, ich glaube, ja eigentlich nicht nur jetzt Musik sein, sondern es soll die innere Stimmung beibehalten. Ach, da fällt mir noch was ein, du. Fuck. Wollte ich ja noch erzählen, weil der ist ja gestorben, der gute Mann. Da hörst du wieder, der von Tim Curry. Und da habe ich einen Teil gesehen. Und zwar dieses Geschichten aus der Gruft. Da spielt er irgendwie zwei Rollen. Also, das schmeißt dich weg. Also, der Mann hat echt Charisma gehabt und schauspielerische Ausstrahlung. Da ist ein Vertreter, der auf dem Land Leute verarschen will, indem er denen einen billigen Friedhof, der irgendwo, da zeigt er so Broschüren. Und dann kommt er da an und erstmal eine Frau haut er übers Ohr. Mit so einem billigen Vertretertrick. Und dann kommt er eben an so ein Haus, wo der Tim Curry als Frau, als so eine Hausmutter auf dem Land, da irgendwie an der Eingangstür steht und so ganz naiv guckt und so weiter. Und dann, ja, kommen Sie doch rein und hin und her. Und kann da irgendwie, wenn man irgendwie ein Grab dort mietet, hat man quasi 50.000 Dollar umsonst.

Tim Curry mit Dings und so weiter. Und es ist irgendwie das Beste, was ich vom Tim Curry abseits von der Rocky Horror Picture Show gesehen habe. Also das ist so, Geschichten aus der Gruft. Das sind so wie früher der Hitchcock, so 25-Minuten-Stücke. Vielleicht kann das mal einer sehen. Also mach's gut, Frankenförder.

So, weiter geht's mit dem Fred-Banana-Kombo und einem Angriffs. Ja, also Kavallerie, los geht's.

0: Jetzt müssen wir langsam, jetzt habe ich aber nichts Gescheites mehr dabei, du. Also machen wir nochmal diese Livewire, weil das irgendwie kann man, es ist ein ganz anderer Stil irgendwie und die ist von 79, da kann man sich, das ist noch ganz originell, also so eine Musik gibt es selten, glaube ich, und überhaupt aus der Ramschkiste.
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So, jetzt kommt noch mal der Henry Rollins, den muss ich echt durchpauken, du. Also, man merke sich den Henry Rollins, also ich habe den ja mal live gesehen, das ist schon 10 Jahre bevor dieses Ding rauskam, was ich da spiele. Also 84 war das. Und komischerweise, also das war ein Konzert im Quartier Latin, in Potsdamer Straße war das. Und ich stand in der Nähe, also ganz in der Nähe von den PA-Boxen, also vielleicht 1 Meter, 2 Meter weg. Also da kann ich schon ganz schön Dinge rausgehauen. Und die Bühne dort ist ziemlich breit. Und jetzt muss man sich vorstellen, der hat also 3/4, das Konzert hat vielleicht so 1,5 Stunden gedauert. Der hat vielleicht 3/4 von dem Konzert hat er quasi im rechten Winkel direkt zu mir hingesungen. Also gar nicht nach vorne in die Leute, sondern auf mich gerichtet hat er so 3/4 von dem Konzert gesungen. Ich habe gedacht, ja, was ist denn los hier? Ich weiß es bis heute nicht, was der von mir wollte. Also, na ja, machen wir das mal drauf. Henry Rollins. Wo ist er?

Ich muss jetzt mal da rausgehen, weil geht aufs Ende und heißer Herbst, kalter Herbst. Mensch, passt auf Wasser auf und Ding und her. Guckt mal, was da so abgeht. Ich meine, diese Rechenzentren, Wasser, Strom, womit denken die Roboter? Ja? Das ist vielleicht das, wo der Arsch auf Grundeis geht. Also, tschüss, bis demnächst.

träume von giftigen Nächten. Hier, wenn die Nacht ihr Mieder aufhakt, weben die Musikanten der Stille den blonden Schleier der zauberischen Lichter, die im Chimärenmantel über Zärtlichkeiten aus Jasmin stolzieren. Ein unersättliches Fieber hebt einen mit sonderbaren Begierden beringten Finger von Sonnenerinnerungen, während der Taumel des Glühwurms in dem ungefälligen Schatten zerrinnt, an dem die Spiegel an aschenem Lächeln zerspringen. Da drehen sich Türen aus phosphoreszierenden, leuchten in ihren Angeln aus Geheimnissen und schließen sich wieder heimtückisch hinter den Zaubern der durchscheinend schimmernden Hände, die sich zu Schlangenblitzen verjüngen. 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Join the show maintenant. Dort, in den verängstigten Augen der Uhren, die im Rhythmus der Pferde aus schwarzem Heu die Nacht umrühren, öffnen sich die unheilbringenden Lippen der Mauern. Einen Blick auf das Toben der letzten noch eingerollten Viper gewährend, einer großgeschriebenen Viper, voll wunderbarem wildem Unbehagen, ein Kopf von Irrlicht spielen, dessen Schlafmund eine Sonne aus Korallengarben

lebt in der milchigen Lauheit, die die schuppigen Bilder vervielfacht. Allein der Kristall, die lichtstickenden Nachtvögel. Anderswo, im tiefsten Geheimnis eines Medusenentblößten, reißen sich die letzten fahnenflüchtigen Archipele der Idyllen ohne fernen Atem von den Nachtspinnen los, an Ringe aus grünlicher Gischt gebundene Haare. Da ist nacheinander jeder Schiffbruch der Himmelsrichtung ein weißes Bild, das sich pflücken lässt, ohne den Tod zu benetzen. Den Tod, der stets sein makelloses Schicksal unterzeichnet.

der Nacht verrinnt die Zeit im Spiel mit der Leere und es bleibt nichts zurück. Nichts als eine polare Gottesanbeterin auf dem Geschlecht der

der Blutkreislauf, der Dauer in den Adern der Uhren schürt das Verlangen nach den Küssen der Zeit, auf den trockenen Lippen des Wartens. Die Schwerkraft der Liebe verabscheut die Leere und misst das Gewicht der zwischen den gespannten Seiten der Erinnerung. Während die Tierkreiszeichen sich auf den embryonalen Lampen des Gedächtnisses frei bewegen.

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Wir können ohne Schatten auf den Straßen gehen. Was liegt an ihrem braven Gürtel? Hinter den Mauern bebrütet das schwarze Tier eine schwache Schlecht. Das Fleisch vermehrt im unruhiges eines Fleisch. Verhängnisvolle Straßen. Man schließt dort die Augen, nur um besser zu wissen, was man sehen wird. Die grünen Nüsse der schönen Begegnung, ein Stern erreicht den Golf der Träume, bleich, denn das Leben drückt ihn sehr fest, bleich, und die ganze Nacht bildet ihr Licht, und neuer als alles, die Unschuldige für sie, wir haben nie etwas gekannt, am Anfang sein.

0: Wednesdays from 6 to 10. There are warnings of gales in White, Portland, Plymouth, Brookport, Brookport, Seoul, London, Parkland, RFB, Shannon, Rockall, Mann, Bailey, and Southeast Iceland. The general synopsis at 1800, low Pharaohs 985, global 6393, 1800 Wednesday. New low,
1: Weißes Haus, Schwarze Galeere.
0: The area forecast for the next 24 hours. Viking, Norfolk Sound, South Sea.
1: Alvaro de Campos. 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Ich liege im Sessel. Es ist schon spät und der Sommer erlosch. Ich träume nicht, grübele nicht, Lähmung durchwuchert mein Hirn. Meine Lähmung kennt kein Morgen in dieser Stunde. Das Gestern war nur ein böser Traum, denn ein anderer statt meiner träumte. Mein Bewusstsein ist an den Seiten bedroht. Die Fensterflügel des Abends sind noch angelehnt, obwohl die Fenster weit, weit offen stehen. Achtlos verfolge ich meine losen Empfindungen. Meine Persönlichkeit schwankt zwischen Körper und Seele. Grenzpunkt 0. The point of no return. Come on, join this ride. Die Galeeren segeln weiter, setzen die Reise fort. An einen verborgenen Tag und der Kurs, den sie einhalten mussten, stand in den Rhythmen verzeichnet. In den verlorenen Rhythmen der toten Lieder des Traummatrosen. Des Traum. Des Traummatrosen. Im offenen Fenster, grad gegenüber dem Blickwinkel, das weiße entfernte Haus. Dort wohnt. Ich schließe die Augen und meine Augen so fest auf das weiße Haus gerichtet und es doch nicht erblickend sind andere Augen. Erblicken, ohne sie anzuschauen, die Galeere, die sich entfernt und regungslos, schlaff und schlummernd lass ich mich wiegen vom Meer und leide zu den fernen Palästen selbst, trägt die erträumte Galeere nicht. Zum unerreichbaren Meere führende Fallreps beherbergt sie nicht. An Wundergärten auf unerklärlichen Inseln legt sie nicht an. Alles verliert den Sinn, mit dem ich es schütze in meiner Säulenhalle. Das Meer dringt in meine Augen ein und die Säulenhalle verschwindet. Die Säulenhalle verschwindet. Weißes Haus. Schwarze Galeere, feuchter Schatten im Plätschern des nächtlichen mondlosen Wassertanks, frische Quarren, spätes Quarren im Tal, denn alles ist Tal, wo Töne peinigen, Erscheinungswunder der Madonna, der Ängste vor Narren, der Dolch für die Taten gezückt. Der Dolch für die Taten gezickt, durch ein Wunder geschwärzt, die Augen geschlossen, der Kopf an die sichere Säule gelehnt und die Welt jenseits der Fensterscheiben, Landschaft ohne Ruinen. weißes Haus, schwarze Galeere, Glück in Australien, weißes Haus, schwarze Galeere, viel Glück.

Der Vogel ist im Koffer, das Koffer Chasu, der Koffer im Ei, das Ei im Felsen, der Felsen im kleinen Finger, der kleine Finger im, der kleine Finger im Mond, der Mond im Halm, der Mond im Hahn, des Gewehrs, der Passagierdampfer, im Wald in der Puderdose, die Puderdose im Ring, der Ring in der Fassung, die Fassung in der einsamen Insel, die einsame Insel im Löschblatt, das Löschblatt im leeren Kopf, der leere Kopf.

Eines Nachts spitzte ich die Ohren. Es war in der Lebensbeschreibung Rasputins die Szene, in welcher der sterbende Vater seinen Sohn kommen lässt, um ihm zu sagen, geh nach Sankt Petersburg, werde zum Herrn über die Stadt, scheue vor nichts zurück und fürchte niemanden, denn Gott ist ein altes Schwein.

bevor das Erwachen. Bevor das Erwachen seine Kralle auf die Stirn gelegt hat, die schläft. Vor Feuern von Nächten und singenden Giften verschlossen, werde ich in den Pool ohne Falten getaucht sein, die in der Brust schlägt, die Sonne steigt den Rücken hinauf. Bis zum blauen Erstrahlen inmitten der Nacht. Bis zu den plötzlichen Zeichen inmitten der Stille des Atems, der erschöpft ist im Kopf.

bis zu den Phosphorwörtern, die so wenig leuchten, die so wenig lärmen und ohne Helligkeit sind. Sicherer als ein Stahl in der Kehle. Sicherer als die Feuersbrunst. Sicherer als der Zahn der Nächtegierigen, der den Rücken zerfressenden Larve, die so wenig leuchten vor dem weit geöffneten Samt von Augen, welche nicht lesen, sondern Augen, die sehen, die Verzweiflung dieser Nacht, trinkend, die Verzweiflung dieser Nacht, trinkend, pausenlos diese fliehenden Horizonte durchmessend, von den schwarzen, von Süden her unzugänglichen Dünen, von den nach Norden hin immer blauen Mooren bis zur Mitte, die schwärzer ist als die Schwärze des Samts der Augen, die sehen bis zu dem Abgrund, in dem die vernunftlose Blume des Zeichens soeben, soeben erblüht ist, soeben. Der Nachtsamt steigt in sich selber hinab, unter dunkler Arbeit rundet sich die Leere und fällt als schwarze Perle direkt auf den Grund meiner selbst. Direkt. Ein Fieber steigt und verschließt mein Gefängnis. Lass ich, dass alles verloren sei, lass ich, dass alles gerettet sei. Allein bin ich eingesperrt mit meiner Schwester. Der Krankheit. Mit meiner Schwester. Der vielgestaltigen Weißen, der Nacktmacherin, der Nacktmacherin. Dies letzte Spital ist ein türloser Würfel, und was las ich auf der weißen Mauer? Ein blaues Schimmern windet sich auf meiner Haut, es frisst sie und lässt mich vertrocknen. Ich weiß nicht, was ich wusste. Grenzpunkt Null, Musik. 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

Die Galeeren segeln weiter, setzen die Reise an einem verborgenen Tage fort und der Kurs, den sie einhalten mussten, stand in den Rhythmen verzeichnet. In den verlorenen Rhythmen der toten Lieder des Traummatrosen. Zu den fernen Palästen selbst trägt die erträumte Galeere nicht. Zu unerreichbaren Meere führende Fallreps beherbergt sie nicht. An Wundergärten auf unerklärlichen Inseln legt sie nicht an. Alles verliert den Sinn, mit dem ich es schütze in meiner Säulenhalle. Das Meer dringt in meine Augen ein und die Säulenhalle verschwindet. Ihr wart im Grenzpunkt Null, meine Droogies. Postmaritim und surreal. 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Let's take a ride. 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